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1: Ich bin Philipp Ringe und das sind die wichtigsten Meldungen aus Berlin und Brandenburg. Firmenbosse, Staatschefs und Promi-Sternchen haben hier schon geschlafen. Das Kulthotel der City, das Adlon, wird verkauft. Die Gesellschafter stimmen gerade darüber ab, berichtet T-Online. Benjamin Herrmann berichtet.
2: Bis Ende August läuft die Abstimmung noch, dann könnte das Adlon den Eigentümer wechseln. Derzeit ist ein Mindestpreis von 280 Millionen Euro im Gespräch. Als Gründe für den Verkauf nennt das Fondsmanagement die Altersstruktur der Anleger und mögliche Liquiditätsrisiken. Für Gäste des Adlons würde sich aber selbst durch einen möglichen Verkauf erstmal nichts ändern. Der Pachtvertrag mit dem Betreiber geht noch bis 2032.
1: Es ist quasi die Blitzer-App für die Öffis. Eine Initiative ruft die Fahrgäste jetzt dazu auf, Ticketkontrollen über eine App zu melden. Andere sollen so gewarnt werden, weil sie auf einen Blick so sehen können, wo und wann auf welchen Linien Kontrolleure unterwegs sind. Die Initiative sieht die App als Solidargemeinschaft, weil öffentlicher Nahverkehr ein Grundrecht und kein Luxus sei. Die BVG etwa sieht das wenig überraschend anders. Schwarzfahrer würden das Unternehmen jedes Jahr 20 bis 25 Millionen Euro kosten. Grünes Licht fürs Badengehen gibt's aktuell an allen fast 40 Badestellen in der City. Das teilt jetzt das LAG so mit. Und die Temperatur ist auch ganz angenehm. Meist sind's mehr als 20 Grad. Weil das Wasser so warm ist, treiben sich dort zum Teil Zerkarien rum. Das sind Larven von Saugwürmern. Die können auch den Menschen befallen. Dann kann's zu Hautreizungen kommen. Sonst sind die aber ungefährlich. Das LAG so empfiehlt, nach dem Baden mit einem Handtuch kräftig abrubbeln und nasse Badekleidung ausziehen. Und jetzt weitere Meldungen aus Deutschland und der Welt.
3: Ich bin Tanja Wagner. Der Widerstand der Ostministerpräsidenten gegen die geplante Abschaffung der Frührente mit 63 sorgt auf der Arbeitgeberseite für Entsetzen. Dass zentrale Elemente des Rentenpakets schon wieder in Frage gestellt werden, bevor sie überhaupt umgesetzt sind, macht mich fassungslos, sagte der Hauptgeschäftsführer der Bundesvereinigung der Deutschen Arbeitgeberverbände, Steffen Kamp-Hitter der Bild-Zeitung. Wer an der Rente mit 63 festhalte, ignoriere den Fachkräftemangel, den demografischen Mangel und die wirtschaftliche Lage. Die EU-Staaten wollen nach ihrem Streit über die Migrationskrise in Ceuta künftig geschlossener auftreten und sich durch Frühwarnsysteme besser vorbereiten. Das teilten die Mitgliedsländer nach einer Videokonferenz der Innenminister mit. EU-Migrationskommissar Brunner sagte im ZDF, Europa habe die Bewährungsprobe vorerst definitiv bestanden.
4: Ja klar, diese Bilder sind natürlich nicht angenehm und darum bin ich froh, dass Spanien gemeinsam mit Marokko relativ rasch agiert hat mit unserer Unterstützung auch der Europäischen Kommission vom ersten Tag an. Wir haben finanzielle Hilfe angeboten, wir haben operationelle Hilfe angeboten mit unseren Agenturen Frontex, Europol, aber auch unserer Asylagentur, um Spanien dabei zu unterstützen, die Kontrolle zurückzugewinnen und das ist Gott sei Dank ganz gut gelungen.
3: Bei der Aufklärung des tödlichen Anschlags am Rande des Berliner CSDs sehen Innenpolitiker im Bundestag noch viele offene Fragen. Das wurde nach einer Sondersitzung des Innenausschusses deutlich.
5: Wesentliche Fragen blieben unbeantwortet, sagt der Grünen-Abgeordnete Emmerich. Etwa die, warum der als Gefährder eingestufte Täter nach einem Gerichtsurteil frei herumlief. Auch ist weiter unklar, ob es weitere Beteiligte gab. Bei dem Anschlag am 25. Juli war eine Frau getötet worden, 31 Menschen wurden verletzt. Der Täter wurde tags darauf von der Polizei erschossen. Thomas Brock, Berlin.
3: FIFA-Boss Infantino hat englischen Medienberichten zufolge für heute zu einer Krisensitzung des Weltverbands nach Marokko eingeladen. Was er genau besprechen will, ist unklar. Nach heftigem Widerstand musste der enge Freund von US-Präsident Trump seine Pläne zum Verkauf der WM an Investoren begraben. Zuletzt hatten selbst enge Mitarbeiter Infantinos Kritik an ihrem Chef geübt.
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1: Ich bin Philipp Ringe und das sind die wichtigsten Meldungen aus Berlin und Brandenburg. Firmenbosse, Staatschefs und Promi-Sternchen haben hier schon geschlafen. Das Kulthotel der City, das Adlon, wird verkauft. Die Gesellschafter stimmen gerade darüber ab, berichtet T-Online. Benjamin Herrmann berichtet.
2: Bis Ende August läuft die Abstimmung noch, dann könnte das Adlon den Eigentümer wechseln. Derzeit ist ein Mindestpreis von 280 Millionen Euro im Gespräch. Als Gründe für den Verkauf nennt das Fondsmanagement die Altersstruktur der Anleger und mögliche Liquiditätsrisiken. Für Gäste des Adlons würde sich aber selbst durch einen möglichen Verkauf erstmal nichts ändern. Der Pachtvertrag mit dem Betreiber geht noch bis 2032.
1: Es ist quasi die Blitzer-App für die Öffis. Eine Initiative ruft die Fahrgäste jetzt dazu auf, Ticketkontrollen über eine App zu melden. Andere sollen so gewarnt werden, weil sie auf einen Blick so sehen können, wo und wann auf welchen Linien Kontrolleure unterwegs sind. Die Initiative sieht die App als Solidargemeinschaft, weil öffentlicher Nahverkehr ein Grundrecht und kein Luxus sei. Die BVG etwa sieht das wenig überraschend anders. Schwarzfahrer würden das Unternehmen jedes Jahr 20 bis 25 Millionen Euro kosten. Grünes Licht fürs Badengehen gibt's aktuell an allen fast 40 Badestellen in der City. Das teilt jetzt das LAG so mit. Und die Temperatur ist auch ganz angenehm. Meist sind's mehr als 20 Grad. Weil das Wasser so warm ist, treiben sich dort zum Teil Zerkarien rum. Das sind Larven von Saugwürmern. Die können auch den Menschen befallen. Dann kann's zu Hautreizungen kommen. Sonst sind die aber ungefährlich. Das LAG so empfiehlt, nach dem Baden mit einem Handtuch kräftig abrubbeln und nasse Badekleidung ausziehen. Und jetzt weitere Meldungen aus Deutschland und der Welt.
3: Ich bin Tanja Wagner. Seit Aussetzung der Wehrpflicht 2011 gibt es faktisch auch keinen Zivildienst mehr. Nun trifft das Familienministerium Vorkehrungen für den Fall, dass sich die Lage ändert. Unionsfraktionschef Frei erklärte im NTV-Frühstart, dass er das für sinnvoll hält.
4: Dass sich das Bundesfamilienministerium mit allen Eventualitäten darauf vorbereitet und auf unterschiedliche Situationen und Szenarien vorbereitet, ist, glaube ich, sehr klug und richtig.
3: Sozialverbände reagierten skeptisch. Was die Debatte über einen verpflichtenden Wehrdienst angeht, gibt es laut Frei bisher keinen neuen Stand. Die EU-Staaten wollen nach ihrem Streit über die Migrationskrise in Ceuta künftig geschlossener auftreten. Außerdem wollen sie durch Frühwarnsysteme besser vorbereitet sein. Das teilten die Mitgliedsländer nach einer Videokonferenz der Innenminister mit. In der vergangenen Woche hatten nach Angaben der spanischen Regierung rund 72.000 Menschen von Marokko aus die spanische Exklave erreicht. Rund 70.000 der Migranten seien inzwischen nach Marokko zurückgekehrt. Wie geht es weiter im Konflikt zwischen dem Iran und den USA? US-Finanzminister Bessent hat eine mögliche Einigung mit dem Iran zur Öffnung der Straße von Hormuz in Kürze in Aussicht gestellt.
5: Schiffe, die frei und ungestört durch die Straße von Hormuz fahren. Glaubt man den Worten von US-Finanzminister Bessent, könnte es das schon bald wieder geben. Auch der Vermittler Katar gibt sich optimistisch, dass es bald eine Einigung geben könnte. Doch selbst wenn sich die USA und der Iran wirklich einigen, bleibt die Frage, wie nachhaltig ist das? Seit dem Kriegsbeginn Ende Februar hat noch keine Verabredung langfristig gehalten. Auch nach dem Rahmenabkommen vom Juni flammte der Krieg wieder auf. Franziska Spieker, Washington.
3: Bahnreisen blieben für Fahrgäste im Juli eine Geduldsprobe. Nur knapp mehr als die Hälfte der Fernzüge war ohne größere Verzögerungen unterwegs, teilte die Bahn mit. Grund sind die andauernden Probleme mit der Infrastruktur. Seit Monaten gibt es immer mehr Störungen an den Anlagen. Dazu kommen die vielen Baustellen. Zahlreiche Instandhaltungsarbeiten mussten wegen der Hitze verschoben werden.
1: 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Kraneinsatz in der City, und zwar in Frohnau auf dem Fürstendamm. Der läuft noch bis zum Vormittag in beide Richtungen, und zwar zwischen der Hatten- und Rüdesheimer Straße. Die ist deshalb auch komplett dicht. In Marienfelde wurde außerdem die Baustelle auf der Burger Chaussee umgebaut. Hier gibt's jetzt bis Ende August in beide Richtungen Einschränkungen. Und in Starken laufen auf dem Seegefelder Weg Leitungsarbeiten, und zwar bis Ende August. So lange regelt zwischen Hackbuschstraße und Klosterbuschweg eine Baustellenampel den Verkehr.

0: Am Tag dann mal Sonne, mal Wolken, immer so im Wechsel und auch Schauer und Gewitter mit 35 Grad maximal.
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1: Ich bin Philipp Ringe und das sind die wichtigsten Meldungen aus Berlin und Brandenburg. Firmenbosse, Staatschefs und Promi-Sternchen haben hier schon geschlafen. Das Kulthotel der City, das Adlon, wird verkauft. Die Gesellschafter stimmen gerade darüber ab, berichtet T-Online. Benjamin Herrmann berichtet.
2: Bis Ende August läuft die Abstimmung noch, dann könnte das Adlon den Eigentümer wechseln. Derzeit ist ein Mindestpreis von 280 Millionen Euro im Gespräch. Als Gründe für den Verkauf nennt das Fondsmanagement die Altersstruktur der Anleger und mögliche Liquiditätsrisiken. Für Gäste des Adlons würde sich aber selbst durch einen möglichen Verkauf erstmal nichts ändern. Der Pachtvertrag mit dem Betreiber geht noch bis 2032.
1: Es ist quasi die Blitzer-App für die Öffis. Eine Initiative ruft die Fahrgäste jetzt dazu auf, Ticketkontrollen über eine App zu melden. Andere sollen so gewarnt werden, weil sie auf einen Blick so sehen können, wo und wann auf welchen Linien Kontrolleure unterwegs sind. Die Initiative sieht die App als Solidargemeinschaft, weil öffentlicher Nahverkehr ein Grundrecht und kein Luxus sei. Die BVG etwa sieht das wenig überraschend anders. Schwarzfahrer würden das Unternehmen jedes Jahr 20 bis 25 Millionen Euro kosten. Grünes Licht fürs Badengehen gibt's aktuell an allen fast 40 Badestellen in der City. Das teilt jetzt das LAG so mit. Und die Temperatur ist auch ganz angenehm. Meist sind's mehr als 20 Grad. Weil das Wasser so warm ist, treiben sich dort zum Teil Zerkarien rum. Das sind Larven von Saugwürmern. Die können auch den Menschen befallen. Dann kann's zu Hautreizungen kommen. Sonst sind die aber ungefährlich. Das LAG so empfiehlt, nach dem Baden mit einem Handtuch kräftig abrubbeln und nasse Badekleidung ausziehen. Und jetzt weitere Meldungen aus Deutschland und der Welt.
3: Ich bin Tanja Wagner. Seit Aussetzung der Wehrpflicht 2011 gibt es faktisch auch keinen Zivildienst mehr. Nun trifft das Familienministerium Vorkehrungen für den Fall, dass sich die Lage ändert. Unionsfraktionschef Frei erklärte im NTV-Frühstart, dass er das für sinnvoll hält.
4: Dass sich das Bundesfamilienministerium mit allen Eventualitäten darauf vorbereitet und auf unterschiedliche Situationen und Szenarien vorbereitet, ist, glaube ich, sehr klug und richtig.
3: Sozialverbände reagierten skeptisch. Was die Debatte über einen verpflichtenden Wehrdienst angeht, gibt es laut Frei bisher keinen neuen Stand. Die EU-Staaten wollen nach ihrem Streit über die Migrationskrise in Ceuta künftig geschlossener auftreten. Außerdem wollen sie durch Frühwarnsysteme besser vorbereitet sein. Das teilten die Mitgliedsländer nach einer Videokonferenz der Innenminister mit. In der vergangenen Woche hatten nach Angaben der spanischen Regierung rund 72.000 Menschen von Marokko aus die spanische Exklave erreicht. Rund 70.000 der Migranten seien inzwischen nach Marokko zurückgekehrt. Wie geht es weiter im Konflikt zwischen dem Iran und den USA? US-Finanzminister Bessent hat eine mögliche Einigung mit dem Iran zur Öffnung der Straße von Hormuz in Kürze in Aussicht gestellt.
5: Schiffe, die frei und ungestört durch die Straße von Hormuz fahren. Glaubt man den Worten von US-Finanzminister Bessent, könnte es das schon bald wieder geben. Auch der Vermittler Katar gibt sich optimistisch, dass es bald eine Einigung geben könnte. Doch selbst wenn sich die USA und der Iran wirklich einigen, bleibt die Frage, wie nachhaltig ist das? Seit dem Kriegsbeginn Ende Februar hat noch keine Verabredung langfristig gehalten. Auch nach dem Rahmenabkommen vom Juni flammte der Krieg wieder auf. Franziska Spieker, Washington.
3: Bahnreisen blieben für Fahrgäste im Juli eine Geduldsprobe. Nur knapp mehr als die Hälfte der Fernzüge war ohne größere Verzögerungen unterwegs, teilte die Bahn mit. Grund sind die andauernden Probleme mit der Infrastruktur. Seit Monaten gibt es immer mehr Störungen an den Anlagen. Dazu kommen die vielen Baustellen. Zahlreiche Instandhaltungsarbeiten mussten wegen der Hitze verschoben werden.
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1: Ich bin Philipp Ringe und das sind die wichtigsten Meldungen aus Berlin und Brandenburg. Firmenbosse, Staatschefs und Promi-Sternchen haben hier schon geschlafen. Das Kulthotel der City, das Adlon, wird verkauft. Die Gesellschafter stimmen gerade darüber ab, berichtet T-Online. Benjamin Herrmann berichtet.
2: Bis Ende August läuft die Abstimmung noch, dann könnte das Adlon den Eigentümer wechseln. Derzeit ist ein Mindestpreis von 280 Millionen Euro im Gespräch. Als Gründe für den Verkauf nennt das Fondsmanagement die Altersstruktur der Anleger und mögliche Liquiditätsrisiken. Für Gäste des Adlons würde sich aber selbst durch einen möglichen Verkauf erstmal nichts ändern. Der Pachtvertrag mit dem Betreiber geht noch bis 2032.
1: Es ist quasi die Blitzer-App für die Öffis. Eine Initiative ruft die Fahrgäste jetzt dazu auf, Ticketkontrollen über eine App zu melden. Andere sollen so gewarnt werden, weil sie auf einen Blick so sehen können, wo und wann auf welchen Linien Kontrolleure unterwegs sind. Die Initiative sieht die App als Solidargemeinschaft, weil öffentlicher Nahverkehr ein Grundrecht und kein Luxus sei. Die BVG etwa sieht das wenig überraschend anders. Schwarzfahrer würden das Unternehmen jedes Jahr 20 bis 25 Millionen Euro kosten. Grünes Licht fürs Badengehen gibt's aktuell an allen fast 40 Badestellen in der City. Das teilt jetzt das LAG so mit. Und die Temperatur ist auch ganz angenehm. Meist sind's mehr als 20 Grad. Weil das Wasser so warm ist, treiben sich dort zum Teil Zerkarien rum. Das sind Larven von Saugwürmern. Die können auch den Menschen befallen. Dann kann's zu Hautreizungen kommen. Sonst sind die aber ungefährlich. Das LAG so empfiehlt, nach dem Baden mit einem Handtuch kräftig abrubbeln und nasse Badekleidung ausziehen. Und jetzt weitere Meldungen aus Deutschland und der Welt.
3: Ich bin Tanja Wagner. Der Widerstand der Ostministerpräsidenten gegen die geplante Abschaffung der Frührente mit 63 sorgt auf der Arbeitgeberseite für Entsetzen. Dass zentrale Elemente des Rentenpakets schon wieder in Frage gestellt werden, bevor sie überhaupt umgesetzt sind, macht mich fassungslos, sagte der Hauptgeschäftsführer der Bundesvereinigung der Deutschen Arbeitgeberverbände, Steffen Kampeter, der Bild-Zeitung. Wer an der Rente mit 63 festhalte, ignoriere den Fachkräftemangel, den demografischen Mangel und die wirtschaftliche Lage. Die EU-Staaten wollen nach ihrem Streit über die Migrationskrise in Ceuta künftig geschlossener auftreten und sich durch Frühwarnsysteme besser vorbereiten. Das teilten die Mitgliedsländer nach einer Videokonferenz der Innenminister mit. EU-Migrationskommissar Brunner sagte im ZDF, Europa habe die Bewährungsprobe vorerst definitiv bestanden.
4: Ja klar, diese Bilder sind natürlich nicht angenehm und darum bin ich froh, dass Spanien gemeinsam mit Marokko relativ rasch agiert hat mit unserer Unterstützung auch der Europäischen Kommission vom ersten Tag an. Wir haben finanzielle Hilfe angeboten, wir haben operationelle Hilfe angeboten mit unseren Agenturen Frontex, Europol, aber auch unserer Asylagentur, um Spanien dabei zu unterstützen, die Kontrolle zurückzugewinnen und das ist Gott sei Dank ganz gut gelungen.
3: Bei der Aufklärung des tödlichen Anschlags am Rande des Berliner CSDs sehen Innenpolitiker im Bundestag noch viele offene Fragen. Das wurde nach einer Sondersitzung des Innenausschusses deutlich.
5: Wesentliche Fragen blieben unbeantwortet, sagt der Grünen-Abgeordnete Emmerich. Etwa die, warum der als Gefährder eingestufte Täter nach einem Gerichtsurteil frei herumlief. Auch ist weiter unklar, ob es weitere Beteiligte gab. Bei dem Anschlag am 25. Juli war eine Frau getötet worden, 31 Menschen wurden verletzt. Der Täter wurde tags darauf von der Polizei erschossen. Thomas Brock, Berlin.
3: FIFA-Boss Infantino hat englischen Medienberichten zufolge für heute zu einer Krisensitzung des Weltverbands nach Marokko eingeladen. Was er genau besprechen will, ist unklar. Nach heftigem Widerstand musste der enge Freund von US-Präsident Trump seine Pläne zum Verkauf der WM an Investoren begraben. Zuletzt hatten selbst enge Mitarbeiter Infantinos Kritik an ihrem Chef geübt.
1: 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Kraneinsatz in der City und zwar in Frohnau auf dem Fürstendamm. Der läuft noch bis zum Vormittag in beide Richtungen und zwar zwischen der Hatten- und Rüdesheimer Straße. Die ist deshalb auch komplett dicht. In Marienfelde wurde außerdem die Baustelle auf der Bogor Chaussee umgebaut. Hier gibt's jetzt bis Ende August in beide Richtungen Einschränkungen. Und in Starken laufen auf dem Sägefelder Weg Leitungsarbeiten und zwar bis Ende August. So lange regelt zwischen Hackbuschstraße und Klosterbuschweg eine Baustellenampel den Verkehr. Und geblitzt wird in Charlottenburg auf der Bismarckstraße, in Tempelhof auf der Attila-Straße und in Lichtenberg auf der Landsberger Allee. 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Ein paar Wolken gibt's in der Nacht und dazwischen auch immer mal wieder Schauer und Gewitter. Es bleibt mit 20 Grad aber ordentlich warm. Am Tag dann mal Sonne, mal Wolken, immer so im Wechsel und auch Schauer und Gewitter mit 35 Grad maximal.
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1: Ich bin Philipp Ringe und das sind die wichtigsten Meldungen aus Berlin und Brandenburg. Firmenbosse, Staatschefs und Promi-Sternchen haben hier schon geschlafen. Das Kulthotel der City, das Adlon, wird verkauft. Die Gesellschafter stimmen gerade darüber ab, berichtet T-Online. Benjamin Herrmann berichtet.
2: Bis Ende August läuft die Abstimmung noch, dann könnte das Adlon den Eigentümer wechseln. Derzeit ist ein Mindestpreis von 280 Millionen Euro im Gespräch. Als Gründe für den Verkauf nennt das Fondsmanagement die Altersstruktur der Anleger und mögliche Liquiditätsrisiken. Für Gäste des Adlons würde sich aber selbst durch einen möglichen Verkauf erstmal nichts ändern. Der Pachtvertrag mit dem Betreiber geht noch bis 2032.
1: Es ist quasi die Blitzer-App für die Öffis. Eine Initiative ruft die Fahrgäste jetzt dazu auf, Ticketkontrollen über eine App zu melden. Andere sollen so gewarnt werden, weil sie auf einen Blick so sehen können, wo und wann auf welchen Linien Kontrolleure unterwegs sind. Die Initiative sieht die App als Solidargemeinschaft, weil öffentlicher Nahverkehr ein Grundrecht und kein Luxus sei. Die BVG etwa sieht das wenig überraschend anders. Schwarzfahrer würden das Unternehmen jedes Jahr 20 bis 25 Millionen Euro kosten. Grünes Licht fürs Badengehen gibt's aktuell an allen fast 40 Badestellen in der City. Das teilt jetzt das LAG so mit. Und die Temperatur ist auch ganz angenehm. Meist sind's mehr als 20 Grad. Weil das Wasser so warm ist, treiben sich dort zum Teil Zerkarien rum. Das sind Larven von Saugwürmern. Die können auch den Menschen befallen. Dann kann's zu Hautreizungen kommen. Sonst sind die aber ungefährlich. Das LAG so empfiehlt, nach dem Baden mit einem Handtuch kräftig abrubbeln und nasse Badekleidung ausziehen. Und jetzt weitere Meldungen aus Deutschland und der Welt.
3: Ich bin Tanja Wagner. Der Widerstand der Ostministerpräsidenten gegen die geplante Abschaffung der Frührente mit 63 sorgt auf der Arbeitgeberseite für Entsetzen. Dass zentrale Elemente des Rentenpakets schon wieder in Frage gestellt werden, bevor sie überhaupt umgesetzt sind, macht mich fassungslos, sagte der Hauptgeschäftsführer der Bundesvereinigung der Deutschen Arbeitgeberverbände, Steffen Kampeter, der Bild-Zeitung. Wer an der Rente mit 63 festhalte, ignoriere den Fachkräftemangel, den demografischen Mangel und die wirtschaftliche Lage. Die EU-Staaten wollen nach ihrem Streit über die Migrationskrise in Ceuta künftig geschlossener auftreten und sich durch Frühwarnsysteme besser vorbereiten. Das teilten die Mitgliedsländer nach einer Videokonferenz der Innenminister mit. EU-Migrationskommissar Brunner sagte im ZDF, Europa habe die Bewährungsprobe vorerst definitiv bestanden.
4: Ja klar, diese Bilder sind natürlich nicht angenehm und darum bin ich froh, dass Spanien gemeinsam mit Marokko relativ rasch agiert hat mit unserer Unterstützung auch der Europäischen Kommission vom ersten Tag an. Wir haben finanzielle Hilfe angeboten, wir haben operationelle Hilfe angeboten mit unseren Agenturen Frontex, Europol, aber auch unserer Asylagentur, um Spanien dabei zu unterstützen, die Kontrolle zurückzugewinnen und das ist Gott sei Dank ganz gut gelungen.
3: Bei der Aufklärung des tödlichen Anschlags am Rande des Berliner CSDs sehen Innenpolitiker im Bundestag noch viele offene Fragen. Das wurde nach einer Sondersitzung des Innenausschusses deutlich.
5: Wesentliche Fragen blieben unbeantwortet, sagt der Grünen-Abgeordnete Emmerich. Etwa die, warum der als Gefährder eingestufte Täter nach einem Gerichtsurteil frei herumlief. Auch ist weiter unklar, ob es weitere Beteiligte gab. Bei dem Anschlag am 25. Juli war eine Frau getötet worden, 31 Menschen wurden verletzt. Der Täter wurde tags darauf von der Polizei erschossen. Thomas Brock, Berlin.
3: FIFA-Boss Infantino hat englischen Medienberichten zufolge für heute zu einer Krisensitzung des Weltverbands nach Marokko eingeladen. Was er genau besprechen will, ist unklar. Nach heftigem Widerstand musste der enge Freund von US-Präsident Trump seine Pläne zum Verkauf der WM an Investoren begraben. Zuletzt hatten selbst enge Mitarbeiter Infantinos Kritik an ihrem Chef geübt.
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1: Ich bin Philipp Ringe und das sind die wichtigsten Meldungen aus Berlin und Brandenburg. Firmenbosse, Staatschefs und Promi-Sternchen haben hier schon geschlafen. Das Kulthotel der City, das Adlon, wird verkauft. Die Gesellschafter stimmen gerade darüber ab, berichtet T-Online. Benjamin Herrmann berichtet.
2: Bis Ende August läuft die Abstimmung noch, dann könnte das Adlon den Eigentümer wechseln. Derzeit ist ein Mindestpreis von 280 Millionen Euro im Gespräch. Als Gründe für den Verkauf nennt das Fondsmanagement die Altersstruktur der Anleger und mögliche Liquiditätsrisiken. Für Gäste des Adlons würde sich aber selbst durch einen möglichen Verkauf erstmal nichts ändern. Der Pachtvertrag mit dem Betreiber geht noch bis 2032.
1: Es ist quasi die Blitzer-App für die Öffis. Eine Initiative ruft die Fahrgäste jetzt dazu auf, Ticketkontrollen über eine App zu melden. Andere sollen so gewarnt werden, weil sie auf einen Blick so sehen können, wo und wann auf welchen Linien Kontrolleure unterwegs sind. Die Initiative sieht die App als Solidargemeinschaft, weil öffentlicher Nahverkehr ein Grundrecht und kein Luxus sei. Die BVG etwa sieht das wenig überraschend anders. Schwarzfahrer würden das Unternehmen jedes Jahr 20 bis 25 Millionen Euro kosten. Grünes Licht fürs Badengehen gibt's aktuell an allen fast 40 Badestellen in der City. Das teilt jetzt das LAG so mit. Und die Temperatur ist auch ganz angenehm. Meist sind's mehr als 20 Grad. Weil das Wasser so warm ist, treiben sich dort zum Teil Zerkarien rum. Das sind Larven von Saugwürmern. Die können auch den Menschen befallen. Dann kann's zu Hautreizungen kommen. Sonst sind die aber ungefährlich. Das LAG so empfiehlt, nach dem Baden mit einem Handtuch kräftig abrubbeln und nasse Badekleidung ausziehen. Und jetzt weitere Meldungen aus Deutschland und der Welt.
3: Ich bin Tanja Wagner. Der Widerstand der Ostministerpräsidenten gegen die geplante Abschaffung der Frührente mit 63 sorgt auf der Arbeitgeberseite für Entsetzen. Dass zentrale Elemente des Rentenpakets schon wieder in Frage gestellt werden, bevor sie überhaupt umgesetzt sind, macht mich fassungslos, sagte der Hauptgeschäftsführer der Bundesvereinigung der Deutschen Arbeitgeberverbände, Steffen Kampeter, der Bild-Zeitung. Wer an der Rente mit 63 festhalte, ignoriere den Fachkräftemangel, den demografischen Mangel und die wirtschaftliche Lage. Die EU-Staaten wollen nach ihrem Streit über die Migrationskrise in Ceuta künftig geschlossener auftreten und sich durch Frühwarnsysteme besser vorbereiten. Das teilten die Mitgliedsländer nach einer Videokonferenz der Innenminister mit. EU-Migrationskommissar Brunner sagte im ZDF, Europa habe die Bewährungsprobe vorerst definitiv bestanden.
4: Ja klar, diese Bilder sind natürlich nicht angenehm und darum bin ich froh, dass Spanien gemeinsam mit Marokko relativ rasch agiert hat mit unserer Unterstützung auch der Europäischen Kommission vom ersten Tag an. Wir haben finanzielle Hilfe angeboten, wir haben operationelle Hilfe angeboten mit unseren Agenturen Frontex, Europol, aber auch unserer Asylagentur.
3: Wie geht es weiter im Konflikt zwischen dem Iran und den USA? US-Finanzminister Bessent hat eine mögliche Einigung mit dem Iran zur Öffnung der Straße von Hormuz in Kürze in Aussicht gestellt.
5: Schiffe, die frei und ungestört durch die Straße von Hormuz fahren. Glaubt man den Worten von US-Finanzminister Bessent, könnte es das schon bald wieder geben. Auch der Vermittler Katar gibt sich optimistisch, dass es bald eine Einigung geben könnte. Doch selbst wenn sich die USA und der Iran wirklich einigen, bleibt die Frage, wie nachhaltig ist das? Seit dem Kriegsbeginn Ende Februar hat noch keine Verabredung langfristig gehalten. Auch nach dem Rahmenabkommen vom Juni flammte der Krieg wieder auf. Franziska Spieker, Washington.
3: FIFA-Boss Infantino hat englischen Medienberichten zufolge für heute zu einer Krisensitzung des Weltverbands nach Marokko eingeladen. Was er genau besprechen will, ist unklar. Nach heftigem Widerstand musste der enge Freund von US-Präsident Trump seine Pläne zum Verkauf der WM an Investoren begraben. Zuletzt hatten selbst enge Mitarbeiter Infantinos Kritik an ihrem Chef geübt.
1: 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Kraneinsatz in der City und zwar in Frohnau auf dem Fürstendamm. Der läuft noch bis zum Vormittag in beide Richtungen und zwar zwischen der Hatten- und Rüdesheimer Straße. Die ist deshalb auch komplett dicht. In Marienfelde wurde außerdem die Baustelle auf der Bogor Chaussee umgebaut. Hier gibt's jetzt bis Ende August in beide Richtungen Einschränkungen. Und in Starken laufen auf dem Segefelder Weg Leitungsarbeiten und zwar bis Ende August. So lange regelt zwischen Hackbuschstraße und Klosterbuschweg eine Baustellenampel den Verkehr. und geblitzt wird in Charlottenburg auf der Bismarckstraße, in Tempelhof auf der Attila-Straße und in Lichtenberg auf der Landsberger Allee. 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RTL Wetter. Ein paar Wolken gibt's in der Nacht und dazwischen auch immer mal wieder Schauer und Gewitter. Es bleibt mit 20 Grad aber ordentlich warm. Am Tag dann mal Sonne, mal Wolken, immer so im Wechsel und auch Schauer und Gewitter mit 35 Grad maximal.
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6: 34 Grad auch noch in der Spitze bei uns, ja, in der Region. Und wie gesagt, starke Gewitter. Da kann man dann wenigstens gleich mal sehen, ob die Wahlplakate auch alle gut verankert sind hier bei uns in der City. Die Mannschaft von Union Berlin ist im Trainingslager in Österreich angekommen. Mhm. Da wohnen die Jungs jetzt im Schloss Pechlan. Das ist ein 5-Sterne-Luxushotel mit eigenem Golfplatz.
7: Noch nicht schlecht.
6: Jetzt wissen wir auch, warum Union für Testspiele genauso viel Eintritt verlangt wie für die Liga.
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0: Two Colors und Heavy Metal Love. Hier ist die 104.6 RTL Morgenshow.
1: Hi, Morgen.
0: Berlins und Brandenburgs lustigste Morgenshow. Am Mittwochmorgen. Kultdesigner Harald Glöckler, der hat sich jetzt dazu entschieden, aus Berlin wegzuziehen.
2: Ach was.
0: So.
2: Ja.
0: Wir alle fragen uns, warum denn das?
1: Ja, sicher.
0: Er hat einen Grund genannt, Zitat, die Stadt wird immer lauter, immer hektischer, immer dreckiger.
2: Hm.
0: Erinnert mich so ein bisschen an seine TV-Auftritte aus den letzten Jahren.
3: Mann!
0: Entschuldigung.

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1: Es ist 5.19 Uhr. Ich bin Benjamin Herrmann. Guten Morgen. Bei der Aufklärung des tödlichen CSD-Anschlags in Berlin sehen Innenpolitiker im Bundestag noch viele offene Fragen. Das wurde nach der Sondersitzung des Innenausschusses deutlich. Thomas Brockt.
2: Fast 3,5 Stunden dauerte die Videoschalte. Innenminister Dobrindt war dabei, auch die Chefs von Verfassungsschutz, BKA und Bundespolizei. Viele neue Erkenntnisse gab es aber wohl nicht. Wesentliche Fragen blieben unbeantwortet, sagt der Grünabgeordnete Emmerich. Etwa die, warum der als Gefährder eingestufte Täter nach einem Gerichtsurteil frei herumlief. Auch ist weiter unklar, ob es weitere Beteiligte gab. Bei dem Anschlag am 25. Juli war eine Frau getötet worden, 31 Menschen wurden verletzt. Der Täter wurde tags darauf von der Polizei erschossen.
1: Alle Berliner Badeseen haben wieder grünes Licht. Heißt also, sie sind zum Baden geeignet. Das haben neue Untersuchungen ergeben, nachdem einige Stellen zuletzt Probleme gemacht haben. Jan Seifert.
3: Das Landesamt für Gesundheit und Soziales hat die Wasserqualität getestet und auch die Temperatur. Überall sind es 20 Grad oder mehr. Allerdings vermehren sich Zekarien. Die Larven können, wenn man länger im Wasser bleibt, unangenehm jucken. Das betrifft vor allem die Strandbäder Wannsee, Friedrichshagen, Müggelsee, Krummelanke und Schlachtensee. Einfach nach dem Baden kräftig rubbeln. Beim Abtrocknen und nasse Kleidung wechseln. Dann sollte dem Planschespaß nichts im Wege stehen. Berlins Gewässer werden übrigens alle 14 Tage überprüft.
1: Erste Erfolge gegen Spritpreissünder. Das Bundeskartellamt macht bei der Prüfung der von Raffinerien verlangten Spritpreise nach eigener Aussage Fortschritte. Erste Betriebe haben auf die kritischen Nachfragen geantwortet und Klagen von 2 Raffinerien, überhaupt eine Auskunft geben zu müssen, wurden abgelehnt. Schnelle Erfolge stellt die Behörde aber trotzdem nicht in Aussicht. Die Prüfungen seien extrem komplex. Zudem ist die Zahl der Verstöße gegen die umstrittene 12-Uhr-Regel im Juli erneut gestiegen. Und auch für Autofahrer bringen die Erfolge angesichts der weiterhin hohen Spritpreise nicht wirklich etwas. Weltfußballer mit Herz. Lionel Messi hat 80.000 Euro für die Waldbrandregion bei Madrid gespendet. Das hat die Präsidentin der autonomen Gemeinschaft nahe Spaniens Hauptstadt auf X bekannt gegeben. In den vergangenen Tagen haben etliche Waldbrände auf der Iberischen Halbinsel gewütet. In vielen Gegenden haben die Feuer große Flächen zerstört und hohe Schäden verursacht. Mit seiner Spende will Messi beim Wiederaufbau der betroffenen Region helfen. 104.6 RTL, immer 10 Minuten früher, auf den Punkt informiert.
4: 5:22 Minuten. Guten Morgen, ich bin Oliver Buchholz aus dem 104.6 RTL Verkehrslagezentrum. Wir schauen nach Tiergarten, da gibt's immer noch Tiefbauarbeiten auf der Stauffenbergstraße. Die ist zwischen der Sigismundstraße und dem Reichpietschufer voll gesperrt. Das Ganze dauert auch noch ein bisschen, also Geduld mitbringen, ganz genau noch bis zum 2. Oktober. Und wir haben natürlich weiter noch die Speed Week in Berlin und Brandenburg. Wir schauen direkt mal, wo geblitzt wird, in Falkensee bei der Friedrich-Engels-Allee, dann noch auf dem südlichen Berliner Ring im Schönefelder Kreuz und Adlershof beim Adlergestell. Staus und Blitzer, bitte an die 030 884 84110.
5: 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Guten Morgen, 23 Grad, mal Sonne, mal Wolken, mal auch Gewitter, heute 32 Grad werden es höchstens. Morgen meist trocken, mal Sonne, mal Wolken, bei bis zu 29 Grad.
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0: Mittwochmorgen, du hast die 104.6 RTL Morgencrew Berlins und Brandenburgs. Lustigste Morgenshow, ich habe ein Thema für dich. Ja. Am Ostkreuz gibt es gerade wieder Zoff um Poller.
1: Oh.
0: So, die stehen ja eigentlich auf der Straße, um, klar, den Verkehr zu beruhigen.
1: Ja, ja.
0: Einige von denen wurden jetzt aber tatsächlich heimlich ausgegraben und geklaut.
1: Bitte? Was?
0: Die haben Poller
1: das?
0: Das geht auch nur in Berlin irgendwie.
1: Ja, aber
0: wenn nachts um drei so einer mit einem Bagger ankommt, die Dinger ausgrabt. Und dann sieht das jemand und denkt, ach, passt schon, Hauptsache der parkt mir nicht zu.
1: Ja, ist so. Ist doch so.
0: Naja, wir müssten das eigentlich mal an unseren Morgencrew-Kanzler Herrn Merz weitergeben.
1: Ja, genau.
0: Der hat übrigens noch eine Ansage für dich an diesem Mittwoch.
2: Und jetzt Rambo Zambo eine Eilmeldung. Sie hören unseren Bundeskanzler.
3: Ja, meine Damen und Herren, verbringen Sie doch mal Urlaub in der Heimat. Fahren Sie in die Region Oberbayern am Ballermann. Aber lassen Sie sich dort nicht ein auf Propagandalieder wie 10 nackte Friseusen. Die Entlohnung eines Friseurlehrlings in diesem Land reicht locker aus, um sich aus der Altkleidersammlung vernünftig einzukleiden. Aber achten Sie aufs Geld. Jens Spahn hat mich bei seinem Junggesellenabschied im Megapark ständig angesungen mit "Geh mal Bier holen, du wirst schon wieder hässlich." Ja, obwohl er auf rund 3 Milliarden Masken sitzt, da liegt ungenutztes Potenzial. Mallorca ist unser Vorzeigemodell in der Integrationspolitik. Ausländische Mitbürger, auch im ländlichen Bereich, sprechen dort alle immerhin Spanisch. Und wer sich im Urlaub den Betrieb am Ballermann angeschaut hat, der kann auch Rambozambo wieder in seinem Betrieb reinballern. In diesem Sinne, ich mach mal so.
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0: Guten Morgen, wir haben es 5.39 Uhr.
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0: 104.6 RTL, Berlins und Brandenburgs lustigste Morgenshow. Die Morgencrew mit Hallo. Jan und Verena.
1: Morgen.
0: Guten Start in den Mittwoch. Es wird richtig voll heute bei uns, Verena, im Studio.
1: Oh ja.
0: Wir kriegen
1: Besuch.
0: Nämlich drei GZSZ-Stars ins Studio zu Gast. Und
1: ja.
0: Dann testen wir gemeinsam mit denen mal, oder vielmehr die testen uns, was ist aus über 8000 Folgen GZSZ wirklich hängen geblieben bei
1: genau.
0: uns.
1: Genau, wir spielen das große Soap-Duell. Hauptakteur wird Bösewicht Joe Gerner sein, den schnappen wir uns, Wolfgang Barrow. Und es wird garantiert sehr, sehr lustig um 5 nach 7.
0: Weil ich glaube, es wird auch sehr, sehr peinlich.
1: Glaub auch.
0: Weil ich habe GZSZ kaum geguckt.
1: Ja,
0: naja,
1: nicht.
0: Du kannst miträtseln. Heute Morgen um 5 nach 7 im Quizfach. Die besten neuen Hits jetzt für dich. Olivia Dean, So Easy to Fall in Love.

0: Mittwochmorgen, hier ist die 104.6 RTL Morgencrew, Berlins und Brandenburgs lustigste Morgenshow mit mir, Jan Lohan. Und deswegen schauen wir auf das, ja, wie mich die Morgencrew-Hörer so einschätzen. Ja. Also fast gestolpert, ey.
1: Jan? Oder ja auch nicht.
0: Ja, alles vor sechs kann ich auf jeden Fall nicht gerade reden. Das ist schon mal Fakt Nummer eins.
2: Okay, wissen wir Bescheid.
0: Fakt Nummer zwei besprechen wir jetzt mit Ina aus Mariendorf. Schönen guten Morgen.
2: Hi Ina.
3: Guten Morgen.
2: Morgen.
0: Wie sieht's bei dir aus die Woche? Sommerurlaub oder Ackern?
3: Leider arbeiten.
0: Aber steht der Sommerurlaub mal vor der Tür oder warst du schon?
3: Der war schon. Ich war an der Nordsee schon.
0: Och ja, das ist auch schön. Dann starten wir gemeinsam in deinen Mittwoch rein, spielen eine Runde Jans oder Janich. Und ich sage dir zwei Aussagen über mich. Eine Aussage stimmt, die andere ist Schwachsinn, okay?
3: Okay.
0: Pass auf. Aussage Nummer eins. Ich hatte schon mal eine goldene Olympiamedaille in der Hand. Oder stimmt Aussage Nummer zwei, ich hatte schon mal einen Grammy Award bei mir zu Hause. Was ist Jan, was ist es ja nicht, Ina? Was glaubst du?
3: Die Nummer zwei, glaube ich nicht.
0: Glaubst du nicht?
3: Nee.
0: Und, kannst du dir vorstellen, dass ich mal eine Olympiamedaille in der Hand hatte? Also ist das für dich realistisch?
3: In der Hand, natürlich. Also warum nicht in der Hand? Solange man sie nicht selbst verliehen bekommen hat.
0: Das willst du mir nicht zutrauen?
2: Das nicht, so weit geht's nicht. Ja, ja.
0: Ja, ich überlege gerade, in welcher Sportart irgendwie so dumm labern. Das würde ich, ja, das würde ich hinkriegen.
2: Ist noch nicht olympisch, glaube ich.
0: Nee, wahrscheinlich nicht. Ina, das ist natürlich richtig. Ich hatte tatsächlich mal eine Olympiamedaille in der Hand. So eine goldene. Ja.
3: Für was denn?
0: Von Jan Wandrei, der ist Kanute und hat 2014 mit Sebastian Brendel in diesem Doppelkanu, hat er Gold geholt. Und ich kenne Jan und deswegen hatte ich seine Medaille in der Hand.
2: Ach nee.
0: Ja, ja, die sind richtig schwer, die Dinger.
2: Ist
0: wirklich,
2: so?
0: Ja. Und die von Jan hat auch so eine...
3: Ist das Gold?
0: Ja, ich weiß gar nicht, ob es echtes Gold ist. Aber die von Jan hatte auch so eine Macke. Die ist ihm nämlich bei der Feier runtergefallen.
2: Oh nein.
0: Ja, also ich weiß nicht, möchte ich an der Stelle sagen. Ina, Glückwunsch. Also ja, du hast recht gehabt. Kriegst von uns noch obendrauf einen streng limitierten 104.6 RTL Louis Vuitton-Beutel.
2: So ist es.
0: Für deinen stylischen cool. Sommer.
2: Viel Spaß damit.
3: Okay, ganz herzlichen Dank.
0: Gerne, mach's gut. Ciao.
3: Bis dann, tschüss.
2: Wenn du auch mal mitzocken möchtest bei Jans oder Janich, dann melde dich an per WhatsApp 030 8848484. Nächste Runde um 10 vor 6 morgen früh.
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5: Es ist 5.51 Uhr. Ich bin Benjamin Herrmann. Guten Morgen. Rund um den Terroranschlag auf den CSD bleiben viele Fragen weiter ungeklärt. Auch die Sondersitzung im Bundestag konnte keine Aufklärung zur wichtigsten Frage bringen. Warum war der mutmaßliche Täter noch auf freiem Fuß? Er war den Sicherheitsbehörden als Gefährder bekannt. Dem Gericht haben diese Infos aber offenbar gefehlt, kritisieren zum Beispiel die Grünen. Bundesinnenminister Alexander Dobrindt hat den Abgeordneten in der Sitzung eine lückenlose Zusammenfassung versprochen, wie der Anschlag zustande kommen konnte. Gleichzeitig hat er erneut für schärfere Regeln bei Bewährung und Jugendstrafrecht sowie eine bundesweite Präventivhaft für Gefährder geworben. Beim Aufhängen der Wahlplakate für die Abgeordnetenhauswahl hat es zahlreiche Verstöße gegeben. Das zeigt eine dpa-Umfrage unter den Bezirksämtern. Erlaubt war das Plakatieren ab Sonntagmittag 12 Uhr. Das Ordnungsamt Pankow hat trotzdem rund 40 Hinweise auf zu früh aufgehängte Plakate bekommen. In Charlottenburg-Wilmersdorf waren es 30 Fälle. Schon gestern waren außerdem weitere Verstöße bekannt geworden. In Steglitz-Zehlendorf gingen rund 100 Hinweise ein, in Marzahn-Hellersdorf 58. Für die Parteien könnte es deshalb jetzt Bußgelder geben. Vor allem das BSW soll laut BZ-Infos deutlich zu früh Plakate aufgehangen haben. Erste Erfolge gegen Spritpreissünder. Das Bundeskartellamt macht bei der Prüfung der von Raffinerien verlangten Spritpreise nach eigener Aussage Fortschritte. Erste Betriebe haben auf die kritischen Nachfragen geantwortet und Klagen von zwei Raffinerien, überhaupt eine Auskunft geben zu müssen, wurden abgelehnt. Schnelle Erfolge stellt die Behörde aber trotzdem nicht in Aussicht. Die Prüfungen seien extrem komplex. Und auch für Autofahrer bringen die Erfolge angesichts der weiterhin hohen Spritpreise nicht wirklich etwas. EU-Migrationsstreit beigelegt. Die Mitgliedstaaten wollen nach ihrem Zoff über die Migrationskrise in Ceuta künftig geschlossener auftreten. Das haben die Mitgliedsländer nach einer Videokonferenz der Innenminister mitgeteilt. Geplant sind außerdem Frühwarnsysteme, um auf solche Krisen besser vorbereitet zu sein. Julia Macher berichtet aus Spanien.
6: Spanien sieht sich gestärkt. Alle EU-Partner hätten die schnelle Reaktion und das effiziente Krisenmanagement gelobt, so der Innenminister. Nachdem vergangene Woche Zehntausende Migranten schwimmend und kletternd in die spanische Exklave Ceuta drängten, Migranten, hatten mehrere Länder Madrids liberale Einwanderungspolitik dafür verantwortlich gemacht. In Ceuta halten sich laut lokalen Behörden noch hunderte unbegleitete Kinder und Jugendliche auf. Minderjährige Migranten dürfen laut UN-Konvention nur rückgeführt werden, wenn eine angemessene Betreuung im Herkunftsland garantiert ist.
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0: 5:54 Minuten. Guten Morgen, ich bin Oliver Buchholz aus dem 104.6 RTL Verkehrslagezentrum. Einen schönen guten Morgen nach Wilhelmstadt. Da wird jetzt gebaut und zwar auf der Wilhelmstraße Richtung Pichelsdorf. Ist zwischen am Omnibushof und Heerstraße alles voll gesperrt worden. Das dauert noch ein bisschen. Ganz genau noch bis zum 14. diesen Monats und dann kommt man in diesem Bereich auch wieder ordentlich durch. Und nicht vergessen, Speed Week in Berlin und Brandenburg. Überall wird geblitzt. Unter anderem in

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0: Guten Morgen, es ist 6:03.
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0: Die besten neuen Hits, Kygo, Khalid und Griffin, Save My Love. 6:07 Uhr, du hörst die 104.6 RTL Morgencrew.
1: Morgen.
0: Berlins und Brandenburgs lustigste Morgenshow. Hier sind die Frau, die jeden Morgen jeden Song mitsingt, Verena.
1: Das bin ich, hallo.
0: Wenn es nach seinen Nachbarn geht, kann er alles außer einpacken. Die Urlaubsvertretung für Commander Frank.
2: Mann, okay, der war gemein. Ich habe lange keinen Zettel mehr gehabt.
0: Sehr gut. Ja. Und der Mann, der an einem stinknormalen Mittwochmorgen besser aussieht als ich an meinem Abiball, Newsman Benny Herrmann.
3: Oh Gott, Schönen guten Morgen.
1: Hallo.
0: Das sagt übrigens viel über mein Outfit am Abiball aus. So, mein Name ist Jan Lohan. Schön, dass du mit dabei bist. Wir starten gemeinsam in diesen Mittwoch. Und ich brauche mal kurz eure Hilfe. Wir müssen kurz brainstormen. Ich bin nämlich heute Abend unterwegs. Ihr erinnert euch vielleicht, am Freitag und Samstag ist ja Sebastian Fitzeks große Jubiläumsshow in der Waldbühne. 20 Jahre feiert er da. Aha. Und dafür steht heute Abend eine der letzten Proben an und ich darf mit dabei sein.
1: Cool. Mhm.
0: So, deswegen eure Chance. Was wolltet ihr von Sebastian Fitzek schon immer mal wissen? Also ich nehme von jedem gerne eine Frage mit, die stelle ich ihm und dann hören wir die morgen früh bei uns.
1: Also ich würde gerne wissen, auf die aktuelle Lage bezogen, es ist ja gerade so ein bisschen gewittrig, das ist eine Open-Air-Show, guckt er jetzt jeden Tag völlig gestresst ins Wetter und denkt sich, oh Gott, hoffentlich ist das Wetter gut, oder ist ihm das vollkommen wurscht?
0: Das ist eine gute Frage. Gibt es eine schlechte Wetter? Ich würde mir total Stress machen, glaube ich, an seiner Stelle.
1: Vielleicht hat es ja auch Auswirkungen auf die Show irgendwie, wenn es regnet, blitzt und donnert. Noch gruseliger eigentlich. Ja. Vielleicht will er gerne Gewitter haben.
3: Viel cooler.
0: Benni, hast du eine Idee? Willst du was von ihm wissen?
2: Ich würde eigentlich gerne von ihm eigentlich so eine Art Storyline haben, wie so ein Kinderbuch von ihm aussehen würde.
1: Oh,
2: mal eine ganz andere
3: das ist
2: Richtung.
3: Sehr stark.
0: Voll das finde ich eine gute Idee. Aber mit so Jumpscares und Horror und Grusel, oder?
2: Na, das kann ich dir nicht beantworten, das musst du ihn fragen.
0: Muss er okay machen. Das finde ich eine gute Idee.
2: Ich würde gerne ehrlich wissen, was fährt er für ein Auto? Also stell dir mal vor, Sebastian Fitzek fährt in so einem Lambo vorbei, in so einem quietschgrünen Lamborghini. Das wäre doch total krass eigentlich.
0: Ja, die wichtigste Frage ist, fährt er noch oder wird er gefahren?
2: Oh, stimmt.
0: Das nehme ich auch.
2: Wird er dann im Lamborghini gefahren?
0: Das sind schöne Ideen.
1: Ach, herrje.
0: Die Antworten auf diese Fragen an Sebastian Fitzek, ich werde sie ihm heute Abend bei diesen Proben stellen. Hörst du dann morgen früh bei uns in der Show um 7.35 Uhr. Jetzt haben wir 6:09 Uhr. Schauen mal auf die Straßen. Olli, hast du schon Infos für uns?
2: Man muss sagen, es läuft wieder mal sehr, sehr gut. Bisher hat kein Stau die 5-Minuten-Marke geknackt. Also wirklich ein ganz typisches Staubild für diese Tageszeit in den Ferien. Aber unbedingt dran denken, es ist ja die Speedway. Wow.
0: Der war gut, ne?
2: Es ist ja aktuell die Speed Week und da schauen wir jetzt mal ganz genau hin, wo man heute nicht zu schnell vorbeifahren sollte. B1, B5 in Höderienstraße, den hat Nina entdeckt. Dankeschön. Starkenherrstraße, Potsdam auf der Georg-Hermann-Allee und beim südlichen Berliner Ring im Schönefelder Kreuz. Oder funktioniert, was?
0: Sehr gut.
2: Staus und Blitzer gern melden unter die 884-84110.
1: Und zum Wetter noch kurz. Jetzt gerade ziehen dicke Regenwolken durch, auch ein paar Gewitter, später dann aber auch freundlicher wieder bei bis zu 32 Grad.
0: Während es mit Regen gegen unsere Scheiben peitscht. Benni, wollen wir wissen, was ist das Wichtigste für heute?
2: Ja, leider ein bisschen fernab vom Thema, aber trotzdem sehr coole Aktionen. An den Bushaltestellen der BVG wird ab sofort angezeigt, wie ausgelastet die Freibäder in der Umgebung so sind. Wie das funktioniert und was da genau dran steht, schau mal drauf.
0: Mehr an RTL aktuell in nur so knapp 10 Minuten, 6:20 Uhr.
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0: 6.14 Uhr. Guten Morgen.
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1: Hallo, morgen.
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0: dance all night. Matt Smith, nice to meet you. Hier ist die 104.6 RTL Morgencrew.
1: Guten Morgen.
0: Berlins und Brandenburgs lustigste Morgenshow. Ist das am Kacheln draußen, oder? Ist unklar. Die
1: es
0: Welt
1: plattert.
0: Geht gefühlt unter.
1: Ja.
0: Allerdings können wir jetzt schon sagen, es hört heute auch irgendwann wieder auf.
1: Wird nochmal besser.
0: Schöner.
1: Und auch sehr warm wieder.
0: Apropos schöner.
1: Und warm.
0: Wir schauen in die Trends. Ey, was ist denn das für, das ist ja schon fast eine Sünde, eine Essenssünde, die
1: ja,
0: du uns heute mitgebracht hast.
1: Da braucht man auch was Kaltes bei der Wärme. Ich habe noch einen neuen Foodtrend mitgebracht, nämlich Eiscroissant. Also man nimmt einfach ein normales Croissant, schneidet auf der einen Seite die Spitze ab, holt so ein bisschen das Innere raus und dann steckt man da ein Magnum-Eis rein. In das Croissant. Also man muss dran denken, das Eis mit dem Croissant da festzuhalten, dann kann man diesen Holzstab auch ganz einfach rausziehen.
0: Ja.
1: Und dann drückt man so ein bisschen platt und dann ist das wirklich richtig, richtig gut.
0: Oh. Ich krieg ganz erstens gerade richtig Hunger
1: ja.
0: Und zweitens nehme ich zu und ich denke nur drüber nach. Mehr Trends gibt's in der Stunde um 7.20 Uhr.
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3: 6.21 Uhr. Ich bin Benjamin Herrmann. Guten Morgen. Bei der Aufklärung des tödlichen CSD-Anschlags in Berlin sehen Innenpolitiker im Bundestag noch viele offene Fragen. Das wurde nach der Sondersitzung des Innenausschusses deutlich. Thomas Brockt.
4: Fast 3,5 Stunden dauerte die Videoschalte. Innenminister Dobrindt war dabei, auch die Chefs von Verfassungsschutz, BKA und Bundespolizei. Viele neue Erkenntnisse gab es aber wohl nicht. Wesentliche Fragen blieben unbeantwortet, sagt der Grünen-Abgeordnete Emmerich. Etwa die, warum der als Gefährder eingestufte Täter nach einem Gerichtsurteil frei herumlief. Auch ist weiter unklar, ob es weitere Beteiligte gab. Bei dem Anschlag am 25. Juli war eine Frau getötet worden, 31 Menschen wurden verletzt. Der Täter wurde tags darauf von der Polizei erschossen.
3: Alle Berliner Badeseen haben wieder grünes Licht. Heißt also, sie sind zum Baden geeignet. Das haben neue Untersuchungen ergeben, nachdem einige Stellen zuletzt Probleme gemacht haben. Jan Seifert.
5: Das Landesamt für Gesundheit und Soziales hat die Wasserqualität getestet und auch die Temperatur. Überall sind es 20 Grad oder mehr. Allerdings vermehren sich Zekarien, die Larven können, wenn man länger im Wasser bleibt, unangenehm jucken. Das betrifft vor allem die Strandbäder Wannsee, Friedrichshagen, Möggelsee, Krummelanke und Schlachtensee. Einfach nach dem Baden kräftig rubbeln beim Abtrocknen und nasse Kleidung wechseln. Dann sollte dem Planschespaß nichts im Wege stehen. Berlins Gewässer werden übrigens alle 14 Tage überprüft.
3: Erste Erfolge gegen Spritpreissünder. Das Bundeskartellamt macht bei der Prüfung der von Raffinerien verlangten Spritpreise nach eigener Aussage Fortschritte. Erste Betriebe haben auf die kritischen Nachfragen geantwortet und Klagen von 2 Raffinerien, überhaupt eine Auskunft geben zu müssen, wurden abgelehnt. Schnelle Erfolge stellt die Behörde aber trotzdem nicht in Aussicht. Die Prüfungen seien extrem komplex. Zudem ist die Zahl der Verstöße gegen die umstrittene 12-Uhr-Regel im Juli erneut gestiegen. Und auch für Autofahrer bringen die Erfolge angesichts der weiterhin hohen Spritpreise nicht wirklich etwas. Weltfußballer mit Herz. Lionel Messi hat 80.000 Euro für die Waldbrandregion bei Madrid gespendet. Das hat die Präsidentin der autonomen Gemeinschaft nahe Spaniens Hauptstadt auf X bekannt gegeben. In den vergangenen Tagen haben etliche Waldbrände auf der iberischen Halbinsel gewütet. In vielen Gegenden haben die Feuer große Flächen zerstört und hohe Schäden verursacht. Mit seiner Spende will Messi beim Wiederaufbau der betroffenen Region helfen. 104.6 RTL, immer 10 Minuten früher, auf den Punkt informiert.
0: 6 und 24 Minuten. Guten Morgen, ich bin Oliver Buchholz, live aus dem 104.6 RTL Verkehrslagezentrum. In der City läuft's momentan wirklich gut, aber wir müssen einmal ein bisschen rausschauen. Den längsten Stau aktuell finden wir nämlich auf der A12 in Richtung Berlin. Das Ganze zwischen Fürstenwalde West und Briesen. Da haben wir ja dank der Baustelle eine Spur, die gesperrt ist und das macht jetzt mit Abstand die größten Probleme. Die Passierdauer ist richtig hochgegangen auf ganze 25 Minuten, also auf der A12 Richtung Berlin dauert es ab Fürstenwalde ordentlich länger. Da ist aktuell Anstehen angesagt. Und bitte dran denken, es ist ja aktuell die Speed Week. Wir schauen schnell mal auf die Blitzer. Unter anderem wird geblitzt in Potsdam auf der Georg-Hermann-Allee. Den hat Uwe entdeckt. Dankeschön. B1, B5 für Rienstraße und auch noch in Starken auf der Heerstraße. Staus und Blitzer, bitte an die 030 884 84110. 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
1: RTL-Wetter. Guten Morgen, 23 Grad, eine dicke Gewitterwand zieht gerade über Berlin drüber, kommt aus Richtung Potsdam. Danach wird es erstmal freundlicher, bis zu 32 Grad heute. Morgen meist trocken, viel Sonne und es ist nicht mehr so schwül bei maximal 29 Grad.
0: Ja, wir kriegen gleich wieder Promi-Besuch bei der Morgencrew.
1: Ja.
0: Die sind noch trocken ins Studio gekommen und es wird voll. Drei Stars von GZSZ, Jan Kittmann, Josephine Bressel und Wolfgang Barrow alias Joe Gerner sind bei uns. Also einiges los,
1: ja. Hörst
0: du gleich um kurz nach halb.
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1: 6.26 Uhr.

0: Die besten neuen Hits, Teddy Swims, Mr. Know-It-All. Wir haben es 6.29 Uhr, gleich halb sieben in Berlin und Brandenburg. Du hörst die Morgencrew. Gestern gab es die ersten Tickets für dieses gratis Schwimmbad an der Volksbühne, das ja Freitag öffnet. Es ist ein Freibad, wo jeder hin kann. Und die Tickets waren dementsprechend nach wenigen Sekunden ausverkauft.
1: Haben wir uns gedacht.
0: Also stell dich schon mal drauf ein, der Pool wird am Freitag da wahrscheinlich genauso voll sein wie bei einer Poolparty von Bill Kaulitz.

0: Schönen guten Morgen, wir haben es 6.33 Uhr.
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0: Kurz nach 7:30 an diesem Mittwochmorgen. Hier ist die 104.6 RTL Morgencrew.
1: Hey, morgen.
0: Berlins und Brandenburgs lustigste Morgenshow. Neu mit mir, Jan Lohan. Und heute Morgen mit sehr prominentem Besuch bei uns in der Morgencrew.
1: Ja.
0: Und das nicht zu knapp. Du kennst sie aus gute und aus schlechte Zeiten. Im wahrsten Sinne des Wortes. Guten Morgen. Von und aus GZSZ Wolfgang Barrow, Jan Kittmann und Josephine Dressel.
2: Hallo,
1: hallo,
2: guten Morgen.
1: Schön, dass ihr da seid.
0: So früh. Ist das eine angenehme Uhrzeit für euch? So kurz nach 6:30 oder seid ihr eigentlich mehr so die Nachteulen als Schauspieler?
3: Also ich würde sagen, wir sind das gewohnt.
4: Ja, absolut.
5: Ja, aber ich bin eigentlich Schauspieler geworden, weil ich dachte, abends Theater ja, und dann schön ausschlafen können.
4: Ja.
5: Und bis mittags, aber naja,
4: gut, ja, hat sich nicht so ergeben. Beim Drehen ist das anders. Ja,
0: wann geht's denn bei GZSZ denn immer so los? Also mit, ich meine, ihr müsst ja vorher noch in die Maske, Drehtag und so. Ist das so die Uhrzeit jetzt, um die Uhrzeit?
4: Ja, absolut.
3: Also wenn wir im ersten Bild sind, dann geht's für uns Frauen um 6.45 Uhr in die Maske.
4: Ei, manche auch 6.30 Uhr, genau. Also je nachdem, wer wann getaktet ist.
5: Für die Männer um 7, also für mich, wahrscheinlich brauche ich mehr Maske.
4: Ja.
0: Das hast du gesagt.
4: Hast du gesagt, ja, Wolfgang.
5: Ja, Altbausanierung.
4: Genau. Und um 8 wird dann die Klappe fürs erste Bild geschlagen.
1: Mhm. Ja. Und es ist ja wirklich krass. Gute Zeiten, schlechte Zeiten läuft seit über 34 Jahren jetzt. Immer ganz weit vorne in den Streaming-Charts, teilweise wirklich erfolgreicher als Stranger Things oder die Herr-der-Ringe-Serie. Wie erklärt ihr euch denn eigentlich diesen dauerhaften, krassen Erfolg? Woran
5: liegt's? Wir haben bessere Stories.
1: Okay.
4: Punkt. Ja, Punkt, ja. So, bam, Mic drop, fertig.
0: So. Wolfgang, ich habe auf TikTok gesehen, du bist Anfang letzten Jahres auf der Berliner Fashion Week gelaufen.
5: Ja.
0: Wie ist denn das zustande gekommen? Und noch wichtiger, muss sich Heidi Klum jetzt Sorgen machen, dass du da irgendwie ihr den Ruf streitig machst?
5: Nein, nein, nein. Also wenn Heidi Klum mich engagieren will, ich bin jederzeit bereit. Ja, das ist passiert, weil der William Fan, der ist Fan. Also
0: so.
5: Im wahrsten Sinne des Wortes und von gute Zeiten, schlechte Zeiten. Ach. Und der dachte, das wäre noch eine tolle Idee und hat mich dann angesprochen, ob ich nicht Lust hätte, bei der Fashion Week mitzulaufen. Und das hat unheimlich viel Spaß gemacht, war richtig toll.
0: Glaube ich, ja. Also Wolfgang Barrow, Jan Kittmann und Josephine Dressel von GZSZ sind zu Gast in der Morgencrew heute Morgen. Und weil heute ja Tag der Tage ist, Mittwoch.
1: Stimmt.
0: Wir sagen ja Quizwoch.
1: Es ist Quizwoch, ja.
0: Muss einer von euch gleich nochmal mit uns zocken, bitte. Die Bitte gebe ich von der Redaktion weiter. Wolfgang, du hast schon mal hier ein Quiz, glaube ich, gespielt. Das ist schon ein paar Jahre her,
5: ja.
0: 104.6 RTL. Es geht logischerweise gleich um das verrückte Leben von Joe Gerner. Du bist dabei, oder?
5: Okay, natürlich.
0: Ja, sehr gut. Pass auf, dann den Morgencrew-Quizwoch gibt es in einer knappen halben Stunde. Ihr könnt ja mal kurz einen Kaffee holen. Und wir schauen bis dahin, was unsere Promis an diesem Mittwoch so beizusteuern haben.
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7: Hallo, Olaf Schubert hier. Ja, heute fängt die Schwimm-EM in Paris an. Ich persönlich durfte ja als Kind nur ins Wasser, wenn mein Vater was verloren hatte. Ja, im Sommer klasse. Blöd war es nur ab November in der Elbe.
8: Ja, hallo, ist Natascha Ochsenknecht. Mit Wasser kennt sich meine Familie gut aus. Meine Ehe ist baden gegangen, Jimmy Blues Karriere geht den Bach runter und nur Uwe ist noch flüssig.
9: Oh, hier ist Kai Pflaume. Schwimmen rockt. Gemütlich ziehe ich gern mal meine Runden durch den Ärmelkanal oder entspannt den Amazonas runter. Oh, muss nicht immer alles Action sein.
10: Ich bin's, die Katze. Der Lukas meinte letztens, ob ich Seepferdchen machen will. Und ich so, nee, ich mach Salat und gut is. Der spinnt wohl.
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0: Wir haben 6.40 Uhr, schauen ins 104.6 RTL Verkehrslagezentrum. Olli, was hast du Neues für uns?
11: Jan, mir wurde gerade eine ungesicherte Unfallstelle reingemeldet und zwar auf der A10, dem südlichen Berliner Ring in Richtung Dreieck-Potsdam. Das Ganze zwischen Ferch und Dreieck-Potsdam, hier also bitte besonders gut aufpassen. Die Polizei ist auch schon auf dem Weg. Achtung, ungesicherte Unfallstelle auf der A10, dem südlichen Berliner Ring Richtung Dreieck-Potsdam. Das Ganze zwischen Ferch und dem Dreieck-Potsdam. Und auch noch dran denken, es ist ja aktuell Speed Week in Berlin und Brandenburg. Wir schauen direkt mal, wo geblitzt wird. Aktuell in Starken auf der Herrstraße, den hat Markus entdeckt, Dankeschön. Und auch noch auf der B1, B5 in Höhe der Rienstraße. Staus und Blitzer, bitte an die 030 884 84 110.
1: Und zum Wetter kurz, es ist ordentlich am Regnen und Gewittern gerade, so ab 8 wird's trockener, maximal 32 Grad heute.
0: Bei einem Sicherheitstest in Großbritannien hat sich jetzt künstliche Intelligenz mal wieder selbstständig gemacht. Oh. Was da genau los war, hörst du gleich in RTL aktuell um 10 vor.
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0: 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Die besten neuen Hits, BTS Swim. Wir haben es 6 Uhr gleich, 47. 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
1: Hi,
0: Berlins
1: morgen.
0: Und Brandenburgs lustigste Morgenshow. Die Morgencrew mit einer neuen Sprachnachricht heute Morgen von der Jacqueline aus Köpenick.
2: Okay. Hallo Jan, also ich muss dir mein ganz großes Lob aussprechen für die Morgencrew-Sendung, die du jetzt moderierst. Es ist einfach toll. Es macht weiterhin Spaß, die Morgencrew zu hören. Es ist mal ein anderer frischer Wind. Einfach auch super. Ich finde es einfach klasse, wie du das machst. Mach bitte weiter so. Ich habe auch meinem Sohn, meiner Tochter, meinem Bekannten Bescheid gesagt. RTL ist weiterhin gerade morgens einfach mega. Ganz liebe Grüße an euch aus Köpenick. Die Jacqueline.
0: Ach, super sweet. Vielen Dankeschön. Dank, Jacqueline. Hab einen guten Start in den Mittag.

0: Taylor Swift, Shake It Off, 6.51 Uhr, hier ist die 104.6 RTL
1: Morgencrew,
0: Berlins und Brandenburgs lustigste Morgenshow. Über 8500 Folgen gibt es mittlerweile von GZSZ.
1: Unfassbar.
0: Und gefühlt ist ja echt alles schon einmal passiert in dieser Serie. Ja, es gab jede Handlung, jede Storyline, die unvorstellbarsten Dinge. Deswegen machen Verena und ich hier gleich den Test und du musst am besten mithelfen. Genau. Wer kann und kennt die kuriosesten GZSZ-Momente und wer kann sie vor allem besser einschätzen?
1: Genau, und Spielleiter ist niemand Geringeres als der Serien-Badboy himself, nämlich Wolfgang Barrow alias Joe Gerner. Und ich bin wirklich sehr, sehr gespannt, wie das wird.
0: Ich auch. Wir hatten sie ja gerade schon hier im Studio, haben mit denen gequatscht. Jetzt stehen die gerade draußen in der Redaktion und werden gebrieft. So, ja. Also Wolfgang Barrow wird uns gleich quasi wahrscheinlich komplett ans Messer liefern.
1: Ja, genau.
0: Wir beide haben nicht so viel Ahnung von GZSZ. Das wird wahrscheinlich sehr, sehr lustig für Wolfgang Barrow. Auch sehr lustig für dich. Sehr peinlich für uns.
1: Nur für uns nicht.
0: Ja, genau. Also um 5 nach 7 gleich der Quizwoch. Jetzt aber erstmal vom Bad Boy schnell rüber zum Golden Boy. Ein neuer Auftrag für Jürgen Klopp, unsere neue Comedy.
2: Ah ja, so meine Rauchschwalben, mit Klopp wieder zurück to the top. Was tun, wenn uns die Sonne verbrutzelt hat? Ja, ich sag mal so, ich kenne das mit dem schlimmen Brand auch nicht bloß vom Feierabend Pilzdurst. Nee, nee, auch eurem Kloppo hat die Sonne schon saftig die Bälle verkokelt. Nee, ernsthaft, der Roberto Firmino hat mich im Training mal so bösartig aus den Tretern geschreddert, dass ich für eine halbe Stunde Knockout in der Liverpooler Mittagssonne frittiert wurde. Ich war so rot wie der Teufel unterm Fuß. Was habe ich gemacht? Den Fans erzählt, ich hätte mich in Vereinsfarben bepinselt. Bonding und so. Geil. Also, wenn dir die Sonne echte Flammen tätowiert, nicht jammern, Zähne zeigen.
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4: 6.53 Uhr. Ich bin Benjamin Herrmann. Guten Morgen. Schon an der Bushaltestelle sehen, welches Berliner Sommerbad ausgebucht ist. Das geht ab sofort. Die Bäder Betriebe zeigen die Auslastung jetzt auf 82 Bildschirmen im Stadtgebiet an. Michael Bottlick.
5: Dort erscheinen dann jeweils die 3 nächstgelegenen Bäder mit Echtzeitdaten. Bisher gab es diese Info nur auf der Homepage der Bäderbetriebe. Dort wird bislang durch Ampelfarben grün für noch ist Platz, gelb für langsam wird's voll und rot für wir sind ausgebucht die Auslastung angezeigt. Damit sollen jetzt Informationen an den Orten angezeigt werden, an denen sie auch wirklich gebraucht werden, heißt es. Für die 39 offiziellen Badestellen braucht es aktuell übrigens keine Anzeigen. Sie sind derzeit alle zum Baden geeignet.
4: Rund um den Terroranschlag auf den CSD bleiben viele Fragen weiter ungeklärt. Auch die Sondersitzung im Bundestag konnte keine Aufklärung zur wichtigsten Frage bringen. Warum war der mutmaßliche Täter noch auf freiem Fuß? Er war den Sicherheitsbehörden als Gefährder bekannt. Dem Gericht haben diese Infos aber offenbar gefehlt, kritisieren zum Beispiel die Grünen. Bundesinnenminister Alexander Dobrindt hat den Abgeordneten in der Sitzung eine lückenlose Zusammenfassung versprochen, wie der Anschlag zustande kommen konnte. Gleichzeitig hat er erneut für schärfere Regeln bei Bewährung und Jugendstrafrecht sowie eine bundesweite Präventivhaft für Gefährder geworben. Vor den Landtagswahlen im Herbst hat Russland seine Fake-News-Kampagne deutlich verstärkt. Das berichten Sicherheitskreise. Ziel der Kampagnen ist demnach, CDU, SPD, Grüne und FDP zu diffamieren und das politische Klima weiter zu polarisieren. Dabei werden gezielt Videos und Fotos gepostet, die aussehen sollen, als kämen sie von renommierten Medien. Lokale Politiker sollen so mit Vorwürfen von Veruntreuung bis hin zu sexueller Belästigung diskreditiert werden. Experten raten, bei verdächtigen Videos die Original-Webseite des angeblichen Senders prüfen und Faktencheckportale nutzen. Nächster KI-Eklat. Bei einem Sicherheitstest hat künstliche Intelligenz von alleine Phishing-Mails verschickt. Eigentlich wollten britische Forscher die KI nur Sicherheitstests durchführen lassen, haben ihr dafür sogar extra Zugriff aufs Internet gegeben. Als ein sogenannter Schadcode dann aufgefallen ist, hat die KI ihn auch als Fehler dargestellt, aber danach versucht, ihn erneut einzubauen und zu verschicken. Erst vor kurzem hat eine künstliche Computerintelligenz bei Sicherheitstests selbstständig auch schon einen Hackerangriff gestartet. 104.6 RTL, immer 10 Minuten früher, auf den Punkt informiert.

0: ist in beiden Richtungen immer noch alles gesperrt. Ganz genau noch bis zum 9. Oktober. Und bitte dran denken, es ist immer noch die Speed Week. Wir schauen direkt mal, wo geblitzt wird. Unter anderem in Lichterfelde unter den Eichen. Den hat Jasper gerade ganz frisch reingemeldet. Vielen Dank und einen schönen Start in den Mittwoch. Und auch noch Potsdam auf der Georg-Hermann-Allee. Stau zum Blitzer? Bitte an die 030 884 84110. 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
1: Wetter. Guten Morgen, 23 Grad, 32 Grad maximal. Gerade ziehen wirklich heftige Gewitter und Regenwolken über uns drüber. Es plattert hier an die Fenster.
2: Dunkler geworden auch gerade,
1: ne? Ja, ziemlich finster sieht's aus. Also bis ungefähr 8 Uhr bleibt so nass. Danach wird's erstmal wieder freundlicher. Morgen mal Sonne, mal Wolken und kein Regen bei bis zu 29 Grad.
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1: GZS sind zu Gast bei der Morgencrew heute Morgen und gleich wird gezockt. Das große Soap-Duell. Was ist wirklich Plot, was ist einfach Plörre? Mit Wolfgang Baro alias Joe Gerner höchstpersönlich. Wird sehr listig, der Quizwort. Gleich um kurz nach 7.

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0: Miley Cyrus, End of the World. Wir haben es 7.06 Uhr. Hier ist die 104.6 RTL Morgencrew.
1: Guten Morgen.
0: Berlins und Brandenburgs lustigste Morgenshow mit großem Besuch heute Morgen.
1: Oh ja.
0: Wir haben nämlich den GZSZ-Cast bei uns. Jan Kittmann, Josephine Bressel und Wolfgang Barrow alias Joe Gerner sind bei uns. Wolfgang, du bist jetzt seit über 30 Jahren bei GZSZ. Das ist ja eine unfassbare Zahl. Und weil Mittwochs bei uns Quizwoch ist, müssen wir logischerweise jetzt auch ein kleines Spiel machen mit dir und uns das mal genauer anschauen.
1: Na, auf jeden Fall.
0: Die gute Nachricht für dich ist, du wirst nicht gegrillt. Die schlechte für uns ist, Verena, wir werden gleich gegrillt.
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0: Wir müssen unser GZSZ-Wissen unter Beweis stellen.
1: Ja. Oh Mann.
0: Und eigentlich das Blödeste, was man tun kann, wenn man den größten Experten auch noch im Studio hat. Wir sind's in jedem Fall nicht, muss man mal sagen.
1: Es geht in jedem Fall um Joe Gerner und seine Vergangenheit bei GZSZ. Skandale, skurrilste Erlebnisse, dramatische Wendungen. Aber die Frage ist jetzt, was ist wann und vor allem wie genau passiert? Und da kommst du jetzt ins Spiel, Wolfgang. Du hast uns nämlich drei wirklich sehr, sehr intensive Joe Gerner-Stories mitgebracht, die wirklich so passiert sind in der Serie. Und wir müssen jetzt raten, Jan und ich, wie der Plot jeweils weitergegangen ist.
0: Ich seh schon die GZSZ-Fans vor mir, die jetzt gleich kopfschüttelnd vorm Radio sitzen. Wie kann man das nicht wissen?
1: Ja, wahrscheinlich.
0: Deswegen haben wir zum Glück noch Unterstützung. Jan und Josephine sind mit dabei. Ihr schreit einfach mal rein, wenn es richtig peinlich wird, okay?
3: Ja, wir gucken mal. Wir lassen euch erstmal eine Weile auflaufen, würde ich sagen.
1: Ja, cool. Ja. Wir schauen uns das Ganze mal von außen an. Ne?
0: Sehr gut. Mhm. Okay, Wolfgang, los geht's. Die erste wahre GZSZ-Plotline, bitte.
4: Genau. Also, Joe hat aufgrund körperlicher Symptome den Verdacht, an Demenz erkrankt zu sein. Im Nachhinein stellt sich aber heraus, dass der Grund ein ganz anderer ist. Und welcher ist das? Wie geht's weiter? A. Gerners Arzt hatte ihm eine Unverträglichkeit bei Hausmedikamenten verschwiegen, die zu Demenzsymptomen führen, weil der Arzt sich dafür rächen will, dass Joe Gerner eine Affäre mit seiner Frau hatte. Ja,
1: okay.
4: Das wäre die erste Variante. Ja. Und die zweite wäre, Joe Gerners Tochter hat ihm heimlich ein giftiges Medikament verabreicht, um sich seine Bank unter den Nagel zu reißen und die Position als Geschäftsführerin einzunehmen. Also, das ist richtig. Wie geht's weiter? A oder B?
1: Boah. Oh, das klingt beides total wahrscheinlich, finde ich.
0: Bei GZSZ geht's um Intrigen. Und das ist beides, also wirklich, das ist ja Drama.
1: Ich sage A. Stimmt.
0: Verdammt, das wollte ich auch sagen, aber ich will nicht das Gleiche sagen wie du.
1: Dann bleibt ja nicht viel übrig.
3: Ja, dann bleibt nicht viel übrig.
5: Also ihr spielt gegeneinander, ne?
0: Wir spielen gegeneinander.
5: Ja, ja, ja.
0: Dann sage ich einfach mal B, das mit der Tochter. Deine Tochter hat dich vergiftet.
4: Richtig.
1: Wirklich?
4: Yeah. Ja.
0: B das ist wusste ich natürlich.
1: Genau. Der Apfel fällt nicht weit vom Stamm.
4: Tochter gibt ihm ein giftiges Medikament, um sich seine Bank unter den Nagel reißen zu können.
0: Okay. Okay, Wolfgang, gehen wir in Runde
1: Weiter
0: Nummer
1: geht's.
0: Zwei.
4: Genau. So, die zweite Runde. Joe Gerner wird von dem kriminellen Sascha Keller erpresst, mit dem Gerner zuvor zusammengearbeitet hat. Für die Geldübergabe wird Gerner von Keller in den Wald gelockt. Dann eskaliert aber die Situation. Wie geht's weiter? A. Es kommt zu einem sehr intensiven Faustkampf zwischen Gerner und Keller, bei der beide eine Klippe runterstürzen. Gerner überlebt den Sturz, Keller nicht. Und die Version B. Gerner wird von Keller angeschossen und lebendig begraben. Mehrere Stunden kämpft er ums Überleben, wird aber dann von seiner Enkelin und seiner Ex-Frau gerettet. Was ist richtig? A oder B?
0: Ich habe eine Vermutung. Als Wolfgang gerade Antwortmöglichkeit A gesagt hat, hat er die Faust so geballt. So als würde es wirklich diesen Boxkampf mal gegeben haben. Bist du, Wolfgang, gut im Boxen?
4: Das kommt immer darauf an, wenn ich einen guten Trainer habe.
0: Wenn es der Regisseur möchte, wahrscheinlich auch.
4: Ja.
0: Ich sag Antwort A.
1: Ich glaube, es ist B. Ich habe das Gefühl, ich habe das irgendwie, das ist eine Weile her und ich habe das mal gesehen. Ja, habe ich den Eindruck.
0: Okay.
4: Ja, Verena hat recht. Es ist die B. Genau, Gerner wurde lebendig begraben und erst nach mehreren Stunden von seiner Enkelin und von seiner Ex-Frau wieder gerettet und ausgebuddelt.
1: Absolutes Horrorszenario. Ich erinnere mich.
6: Absolutes Horrorszenario.
4: Das war auch witzig zu drehen.
0: Das wollte ich ja fragen.
4: Ich wurde ja auch eingebuddelt, allerdings so, dass man mich jederzeit rausziehen konnte.
1: Okay, steht 1-1.
0: Oh,
4: jetzt geht's um die dritte und entscheidende Runde.
1: Ja.
4: Also, Gerners Geliebte Yvonne hält seine Physiotherapeutin fälschlicherweise für eine Affäre von Joe Gerner. Wutentbrannt stürmt sie aus der Wohnung und setzt sich in die nächste U-Bahn. Gerner rennt ihr hinterher, um das Missverständnis aufzuklären. Wie ging's weiter? A. Da Joe Gerner keine Zeit zum Anziehen hat, nimmt er die Verfolgung nur im Bademantel auf, rennt damit durch die U-Bahn und wird von anderen Fahrgästen für einen Irren gehalten. Was nicht ungewöhnlich ist.
0: Die Frage auch gleich gestellt.
4: Oder B. Auf dem Weg zur U-Bahn-Station rennt Joe Gerner in eine andere Ex-Geliebte von ihm, die ihm so eine Ohrfeige verpasst, dass er stolpert und sich eine Gehirnerschütterung holt. So, ja. Welche Antwort ist richtig? A oder B?
0: Also erstmal muss ich sagen, dass Joe Gerner echt ein hartes Leben hat. Das ist ja krass, was
1: da alles passiert. Ja,
4: das sind noch die harmlosen Geschichten. Das wird noch schlimmer.
1: Oh Mann.
0: Hast du eine Tendenz? Wir müssen ja jetzt quasi in unterschiedliche Richtungen gehen.
1: Na, ich hätte jetzt gewinnt. A gesagt, verdammt, dass man da jetzt noch eine Geliebte trifft. Also ich weiß es nicht.
3: Gut, das wäre nicht unwahrscheinlich, ja.
4: Also das wäre nicht unwahrscheinlich. Es gibt wahrscheinlich auch einige Kinder noch, die er irgendwo hat. Also insofern.
1: Nee, also ich wäre jetzt für viel Rennen im Bademantel, finde ich, im schönen
0: Dann sage ich einfach B, in der Hoffnung, dass es so abstrus ist, dass es richtig ist.
4: In diesem Fall hat auch wieder Verena recht. Ja. Es ist A. Ja, gerne nimmt die Verfolgung im Bademantel auf und ja, wird in der U-Bahn.
0: Also das war ziemlich gerne dran, ja?
4: Ja, so war
1: sehr
0: ja,
1: schön.
0: Ja, nee, es lief nicht so, wie ich geplant hatte. Ich hatte einmal Potsdam im Studio und hatte gehofft, wir sind alle auf einer Seite, aber das war da nichts. Also Wolfgang Barrow bei uns in der Morgencrew. Verena gewinnt das Ganze mit 2-1.
1: So ist es.
0: Gratulation.
1: Ja. Dankeschön.
0: Herzlichen Dank. Vielen Dank, dass du, Wolfgang, ja. auch Jan und Josefin, dass ihr mitgemacht habt. Vielen
1: Sehr
0: Dank
1: cool.
0: für die Zeit bei uns, dass ihr vorbeigeschaut habt. Und vielleicht sehen wir uns ja dann mal in Potsdam.
4: Ja, ja. Genau.
1: Gerne.
4: Bis bald. Und immer schön einschalten bei gute Zeiten, schlechte Zeiten.
0: 7:13 Uhr, schnell rüber ins 104.6 RTL Verkehrslagezentrum. Olli, du hast zwei Unfälle für uns.
5: Ganz genau, Jan. Und Achtung, die sind auch noch ungesichert. Einmal A10, der östliche Berliner Ring Richtung Dreibarnim. Eine ungesicherte Unfallstelle zwischen Erkner und Rüdersdorf. Da hat's auf der linken Spur gekracht. Dort schön vorsichtig fahren. Und dann gleich nochmal die A10. Diesmal aber der südliche Berliner Ring in Richtung Dreieck-Potsdam. Da wird mir auch die Unfallstelle noch zwischen Ferch und Dreieck-Potsdam als ungesichert gemeldet. Also in diesen beiden Bereichen unbedingt gut aufpassen und schön vorsichtig fahren. Und dann auch noch dran denken, es ist ja aktuell die Speed Week und da schauen wir mal ganz genau hin, wo gerade geblitzt wird. Unter anderem auf der A24 in Höhe Krem, den hat Justin entdeckt, dankeschön. Dann Friedrichshain, Frankfurter Allee und auch noch in Starken auf der Heerstraße. Staus und Blitzer, bitte an die 030 884 84110.
1: Und zum Wetter noch kurz, es blitzt und donnert und regnet, da ist ordentlich was los. Ab 8 ungefähr wird es wieder freundlicher. Maximal 32 Grad kriegen wir.
0: Ja, irgendwie blödes Wetter, um das hier auszuprobieren. Aber cool zu wissen, einige BVG-Bushaltestellen zeigen ab sofort nämlich an, wie voll die Sommerbäder im näheren Umkreis sind. Wie das Ganze aussieht, wie es funktioniert, hörst du gleich in RTL aktuell um 7.

0: Die besten neuen Hits. David Guetta und Run Run River. Hier ist die 104.6 RTL Morgencrew. Berlins und Brandenburgs lustigste Morgenshow. Das Berliner Amt für Gesundheit hat jetzt wieder bestätigt, alle offiziellen Badestellen in Berlin sind zum Baden geeignet.
1: Sehr gut.
0: Das ist wirklich eine schöne Nachricht. Die haben angeblich eine gute Wasserqualität.
1: Oh ja.
0: So tolle Nachrichten. Jetzt brauchst du eigentlich nur noch, vor allem wenn ich mal rausschaue, gute Wetterqualität.
1: Ja, wird noch.
0: Eigentlich brauchst du ja gar keinen See, wenn du schwimmen gehen willst, sagt du.

0: Third und Stay. 27 Uhr, hier ist die 104.6 RTL Morgencrew.
1: Hallo, morgen.
0: Verdienst und Brandenburgs lustigste Morgenshow. Wir hoffen, du bist trocken auf dem Weg in Richtung Arbeit.
1: Ja,
0: währenddessen gibt es einen neuen Trend für dich oder vielmehr eine News, die ich selber sehr interessant finde.
1: Verena. Ja, es gibt einen Aufruf von Katja Krasavice. Sie lädt nämlich Angela Merkel zu ihrem Geburtstag ein.
2: Frau Merkel, es ist am 10. August. Es kommen nur Baddies. Aber was ist eine Geburtstagsparty von Katja Krasavice ohne die Oberbaddy? Und keine Sorge, es wird auch Kartoffelsuppe geben. Wir sind hiermit herzlich eingeladen. Las Vegas, Baby. Lassen Sie die Kartoffelsuppe nicht kalt werden.
1: Ja, siehst du, also nur Baddies und Kartoffelsuppe. Wenn ich Angela Merkel wäre, würde ich mir nicht eingehen lassen.
0: Für die Bilder würde ich auch viel geben. Katja Krasavice, ihre Freundin und Angela Merkel mitten in der Mitte.
1: Mit einem Pott Kartoffelsuppe.
0: Angie, die alte Baddie. Mehr Trends in der Stunde um 8:20 Uhr.
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4: 7.21 Uhr. Ich bin Benjamin Herrmann. Guten Morgen. Die Berliner Bäderbetriebe zeigen jetzt die Auslastung der Sommerbäder direkt an Bushaltestellen an. Und zwar auf insgesamt 82 digitalen Anzeigebildschirmen der BVG. Michael Bottlick.
5: Dort erscheinen dann jeweils die drei nächstgelegenen Bäder mit Echtzeitdaten. Bisher gab es diese Info nur auf der Homepage der Bäderbetriebe. Dort wird bislang durch Ampelfarben grün für noch ist Platz, gelb für langsam wird's voll und rot für wir sind ausgebucht die Auslastung angezeigt. Damit sollen jetzt Informationen an den Orten angezeigt werden, an denen sie auch wirklich gebraucht werden, heißt es. Für die 39 offiziellen Badestellen braucht es aktuell übrigens keine Anzeigen. Sie sind derzeit alle zum Baden geeignet.
4: Gut 1,5 Monate vor der Berlinwahl liegt die Linke laut einer neuen Tagesspiegel-Umfrage jetzt wieder vorn. Mit 21%, 2 Punkte mehr als noch Anfang Juli. Christian Haffmann.
6: Die CDU folgt unverändert mit 19%, dicht dahinter die AfD mit 18%. Die Grünen kommen auf 17%, die SPD auf 12%. FDP und BSW liegen bei jeweils 3% und würden damit den Einzug ins Abgeordnetenhaus verpassen. In der jüngeren Vergangenheit zeigten andere Umfragen ein völlig anderes Bild. Hier lag die Berliner AfD vorn. Experten geben zu bedenken, Umfragen sind Momentaufnahmen, keine Prognosen. Die Berlin-Wahl findet am 20. September statt.
4: Erste Erfolge gegen Spritpreissünder. Das Bundeskartellamt macht bei der Prüfung der von Raffinerien verlangten Spritpreise nach eigener Aussage Fortschritte. Erste Betriebe haben auf die kritischen Nachfragen geantwortet und Klagen von 2 Raffinerien, überhaupt eine Auskunft geben zu müssen, wurden abgelehnt. Gleichzeitig ist die Zahl der Verstöße gegen die umstrittene 12-Uhr-Regel auch im Juli weiter gestiegen. Nächster KI-Eklat. Bei einem Sicherheitstest hat künstliche Intelligenz von alleine Phishing-Mails verschickt. Eigentlich wollten britische Forscher die KI nur Sicherheitstests durchführen lassen, haben ihr dafür sogar extra Zugriff aufs Internet gegeben. Als ein sogenannter Shardcode dann aufgefallen ist, hat die KI ihn auch als Fehler dargestellt, aber danach versucht, ihn erneut einzubauen und zu verschicken. Erst vor kurzem hat eine künstliche Computerintelligenz bei Sicherheitstests selbstständig auch schon einen Hackerangriff gestartet. 104.6 RTL, immer 10 Minuten früher, auf den Punkt informiert.
7: 7:23 Uhr. Guten Morgen, ich bin Oliver Buchholz, live aus dem 104.6 RTL Verkehrslagezentrum. Der neue A100-Abschnitt macht mal wieder Probleme. Was ist da los? Da läuft aktuell ein Polizeieinsatz auf dem neuen Abschnitt der A100 im Tunnel zwischen der Sonnenallee und der Grenzallee. Hier ist jetzt in beiden Richtungen alles komplett gesperrt worden. Es läuft wirklich ordentlich voll, sowohl auf der A100 selbst als auch auf allen Nebenstraßen. In diesem Bereich auf jeden Fall knapp 20 Minuten mehr einplanen. Und auch noch dran denken, es ist ja aktuell die Speed Week. Es wird geblitzt, unter anderem in Potsdam auf der Georg-Hermann-Allee, den hat Uwe entdeckt, und auf der B1-B5 in Höhe der Rienstraße. Staus und Blitzer, bitte an die 030 884 84110. 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
1: RTL-Wetter. Guten Morgen, 23 Grad. Ja, die ersten dicken Gewitter sind am Gewittern. So ab 8 ungefähr sind die aber erstmal durch. So langsam wird es ein bisschen heller. Und danach dann auch wieder freundlichere Phasen bei bis zu 32 Grad heute. Morgen nicht mehr ganz so schwül und auch meist trocken bei maximal 29 Grad.
0: Ja, gleich ist die nächste Entscheidung am Entscheiden. Der nächste Gewinner am Gewinnen. Wer kriegt die nächsten Stars for Free on Tour Tickets mit Mark Forster? Du kannst jetzt noch fix durchrufen. 030 884 8484. Den Gewinner gibt's gleich um kurz nach halb bei uns in der Show.

0: Das sind die besten neuen Hits. Harry Styles, American Girls. Wir haben es kurz vor halb acht. Hier ist die 104.6 RTL.
1: Morgen.
0: Morgen Crew. Ja, es ist
1: ja.
0: Anstrengender Tag in diesem Mittwoch. Ey, mir tut alles weh. Ich hab's gestern angekündigt.
1: Ja, du hast gesagt, du willst zum Sport gehen und ich brauch dich gar nicht fragen, weil du bist nur am Jammern heute, bis du Muskelkater hast.
0: Ey, ich gehe davon aus, dass du kommst
1: davon.
0: Ja, ich habe gestern Brusttraining. Ich war endlich nach über einem halben Jahr im Gym. Ich hab's gestern angekündigt. Ich muss wieder zum Sport.
1: Ja.
0: Und ich war gestern da. Ich habe sogar Nachrichten bekommen am Nachmittag. Jan, warst du jetzt
1: wirklich
0: beim Sport oder nicht? Ich war. Es tut mir unglaublich weh.
1: Sag mal, was denn los?
0: Ey, ich weiß auch nicht.
1: Du bist alt.
0: Ja, anscheinend. Verdammt nochmal. Aber okay, naja. Es ist, wie es ist. Übrigens war es Fitti nicht klimatisiert. Nur so, ne? Also bei 31 Grad.
1: Hast du einen tollen Tag ausgesucht. Ja,
0: naja.
1: Super.
0: Hab einen schönen Start in deinen Mittwoch. Ich gehe jetzt erstmal. Macht man jetzt?
1: Ja,
0: Salbe.
1: Gymnastik.
0: Ich hole mal eine Ivo.

0: Hier ist die 104.6 RTL Morgencrew, Berlins
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0: 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Neu mit mir, Jan Lohan, an diesem Mittwoch und deinem wichtigsten Termin in diesem Sommer.
2: Ja. Hallo, ich bin Marc Forster und ich würde mich freuen, wenn wir uns am 8. September sehen.
0: So sieht's aus. Stars for Free on Tour mit Marc Forster am 8. September. 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Gibt's 10-mal in Berlin und Brandenburg. Und bei uns am Telefon ist jetzt Michelle aus Pankow. Schönen guten
1: Hallo,
0: Morgen.
1: Hallo Michelle.
3: Hallo, guten Morgen.
0: Pass auf, wir müssen mal kleinen Eignungstest machen. Wir gehen gerade alle Leitungen durch, die wir so haben. Bitte mit Ja oder Nein antworten, okay?
3: Okay.
0: Magst du Rooftop-Bars?
3: Ja.
0: Hast du Zeit im September?
3: Na klar.
1: Okay.
0: Und wichtigste Frage, bist du allergisch gegen Basecaps?
3: Nein, nicht, dass ich wüsste.
0: Sehr gut.
1: Na bitte.
0: Dann haben wir gute Nachrichten. Du gehst zu Marc Forster.
3: Glückwunsch. Wie cool. Dankeschön.
0: Glückwunsch.
3: Ich danke.
1: Stars for Free on Tour mit Marc Forster in einer der schönsten Locations der Stadt. Der Dachterrasse des Nau Berlin Hotels an der Stralauer Allee ist wirklich ein ganz kleines, ganz gemütliches Ambiente, wo du Marc so nah erleben kannst wie sonst eigentlich nie, könnte man sagen. Es wird wirklich ein ganz, ganz toller Abend.
3: Dankeschön. Wie cool.
0: Sehr, sehr cool.
3: Ich freue mich.
0: Und Verena und ich sind natürlich auch mit dabei. Heißt, der Abend wird vielleicht noch ein Schnuff cooler. Wir treffen uns.
3: Na klar.
0: Wir sehen uns beim Anstoßen bei Marc Forster. Michelle, schön, dass ihr mit dabei
3: Danke.
0: Seid und mach's gut.
1: Ciao.
3: Ja, tschüss.
0: Ciao.
1: 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Die nächste Runde gleich wieder um 8.
0: Jetzt haben wir 7.38 Uhr. Schauen ins 104.6 RTL Verkehrslagezentrum. Oliver Buchholz sitzt da. Olli, auf dem neuen Abschnitt der A100 herrscht gerade ganz schön Chaos. Erklär mal, was ist da los?
4: Jan, der Tunnel zwischen Sonnen- und Grenzallee auf dem neuen Abschnitt der A100 ist aktuell gesperrt. Die Schranken, die sind zwar oben, allerdings stehen die Anzeigentafeln auf Sperrung. Wir haben gerade mit den Kolleginnen und Kollegen der Tunnelleitzentrale gesprochen. Der Grund für diese Verwirrung ist ein eindeutiger technischer Fehler. Gut, also der Tunnel, der hat ja anscheinend noch so ein paar Kinderkrankheiten. Der steht ja auch erst seit knapp einem Jahr, ne? Die Kollegen arbeiten aber schon an diesem Problem und haben mir gerade noch mal klar und deutlich gesagt, auch wenn die Schranken oben ist, der Tunnel ist weiterhin gesperrt, aber in wenigen Augenblicken soll der wieder freigegeben werden. Die aktuelle Passierdauer für die Umfahrung pendelt so um die 20 Minuten. Und dran denken, aktuell ja immer noch die Speed Week. Es wird geblitzt in Potsdam auf der Georg-Hermann-Allee und auch noch in Lichterfelde unter den Eichen. Den hat Jasper entdeckt. Dankeschön. Stau zum Blitz. Bitte an die 030 884 84110.
1: Und zum Wetter noch kurz. So langsam wird es wieder ein bisschen heller. Die ersten Gewitter heute sind durch. Es werden bis zu 32 Grad.
0: Sehr spannend. Anderthalb Monate vor der Berlinwahl gibt es jetzt eine neue Umfrage vom Tagesspiegel. Und wer da ganz vorne steht, hörst du gleich in RTL aktuell um 10 vor.

0: Die besten neuen Hits. Alex Warren, Fever Dream. 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Du hörst Berlins
1: Morgen.
0: Und Brandenburgs lustigste Morgenshow. Die Morgencrew um 7.46 Uhr. Heute gibt es bei der FIFA übrigens eine Krisensitzung, weil Gianni Infantino, der Chef, langsam so ein bisschen Angst um seine Macht hat.
1: Hei.
0: Deswegen trifft er heute, angeblich zumindest, hochrangige FIFA-Mitarbeiter zu Gesprächen in Marokko. Ich finde das überraschend, dass es noch Mitarbeiter gibt, die zu ihm halten. Und ich zähle ja schon seine Tage. Ich hoffe, dass er irgendwann weg vom Fenster ist. Sag ich ganz ehrlich.

0: 7.49 Uhr, guten Morgen.
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2: Es wird wieder Zeit. Ein neuer Agathe Bauer Song steht in den Startlöchern. Jo. Und der kommt heute Morgen von Morgencrew-Hörerin Annika aus Wilmersdorf. Hello.
0: Hallo.
3: Guten Morgen.
0: Morgen.
2: Wir spannen uns am besten nicht länger auf die Folter. Was hast du uns mit dem Song mitgebracht heute Morgen?
3: Also ich habe euch mitgebracht Zoe Wees mit dem Song Control.
2: Mhm. Mhm. Rein.
0: Von Zoe Wees hatten wir schon so viele Spinnen und auch du wartest schick auf die Pest.
2: Okay.
0: Aber es gibt scheinbar noch was, was wir nicht kennen. Dann sag mal, was ist es?
3: Vor allem wird es einfach noch besser. Es ist so ein Banger, so unfassbar witzig.
0: Okay.
3: Aber ich höre bei 16 Sekunden, Waldemar, ich sage dir, kannst du nicht. Hört mal rein.
0: Okay.
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0: Das gibt's ja gar nicht.
2: Was?
0: Mach das bitte nochmal an.
2: What? Krass.
4: Fighting my anxiety constantly, I try to control.
2: Das ist ja geil.
0: Ja, krass,
2: so ein bisschen nach
0: cool.
2: So drei Bier irgendwie.
0: Ein bisschen angeschickert schon, ja.
2: Exakt, ja, kannst du nicht.
3: Voll gut.
0: Voll gut, mega. Ja, absolut.
2: Hey Annika, vielen Dank für die super Stelle.
0: Sehr schön.
3: Ja,
0: danke.
2: Ciao.
0: Und wenn du auch in einem Song irgendwo was Deutsches hörst, dann schick uns die Stelle per WhatsApp 030 884 oder auf Insta.
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5: 7.51 Uhr. Ich bin Benjamin Herrmann. Guten Morgen. Schon an der Bushaltestelle sehen, welches Berliner Sommerbad ausgebucht ist. Das geht ab sofort. Die Berder Betriebe zeigen die Auslastung jetzt auf 82 Bildschirmen im Stadtgebiet an. Michael Bottlick.
6: Dort erscheinen dann jeweils die drei nächstgelegenen Bäder mit Echtzeitdaten. Bisher gab es diese Info nur auf der Homepage der Bäderbetriebe. Dort wird bislang durch Ampelfarben grün für noch ist Platz, gelb für langsam wird's voll und rot für wir sind ausgebucht die Auslastung angezeigt. Damit sollen jetzt Informationen an den Orten angezeigt werden, an denen sie auch wirklich gebraucht werden, heißt es. Für die 39 offiziellen Badestellen braucht es aktuell übrigens keine Anzeigen. Sie sind derzeit alle zum Baden geeignet.
5: Gut 1,5 Monate vor der Berlin-Wahl liegt die Linke laut einer neuen Tagesspiegel-Umfrage jetzt wieder vorn. Mit 21%, 2 Punkte mehr als noch Anfang Juli. Christian Haffmann.
7: Die CDU folgt unverändert mit 19%, dicht dahinter die AfD mit 18%. Die Grünen kommen auf 17%, die SPD auf 12%. FDP und BSW liegen bei jeweils 3% und würden damit den Einzug ins Abgeordnetenhaus verpassen. In der jüngeren Vergangenheit zeigten andere Umfragen ein völlig anderes Bild. Hier lag die Berliner AfD vorn. Experten geben zu bedenken, Umfragen sind Momentaufnahmen, keine Prognosen. Die Berlin-Wahl findet am 20. September statt.
5: Vor den Landtagswahlen im Herbst hat Russland seine Fake-News-Kampagne deutlich verstärkt. Das berichten Sicherheitskreise. Ziel der Kampagnen ist demnach, CDU, SPD, Grüne und FDP zu diffamieren und das politische Klima weiter zu polarisieren. Dabei werden gezielt Videos und Fotos gepostet, die aussehen sollen, als kämen sie von renommierten Medien. Lokale Politiker sollen so mit Vorwürfen von Veruntreuung bis hin zu sexueller Belästigung diskreditiert werden. Experten raten, bei verdächtigen Videos die Original-Webseite des angeblichen Senders prüfen und Faktencheckportale nutzen. Krisensitzung bei der FIFA. Boss Gianni Infantino hat für heute ein Treffen des Weltverbands einberufen. Der Grund ist die weiter starke Kritik an ihm selbst. Seine Pläne, die WM-Rechte an Investoren zu verkaufen, sind zwar gescheitert, doch alleine der Vorschlag hat bei vielen für Empörung gesorgt. Selbst enge Vertraute gehen inzwischen auf Distanz. FIFA-Generalsekretär Graf Ström spricht von einem Aufruhr. Wie die Sitzung heute genau ablaufen wird und ob am Ende des Tages sogar ein Rücktritt Infantinos Thema ist, ist nicht bekannt. 104.6 RTL, immer 10 Minuten früher, auf den Punkt informiert.
8: 7.53 Uhr, guten Morgen, ich bin Oliver Buchholz, live aus dem 104.6 RTL Verkehrslagezentrum. Gute Nachrichten vom neuen Abschnitt der A100. Im Tunnel Grenzallee sind die Schranken oben und die Anzeigetafeln stehen jetzt auch wieder auf grün. Zum Glück, der technische Defekt wurde behoben und hier geht's jetzt endlich wieder durch. Wo man allerdings jetzt aufpassen muss, ist auf der A10, dem südlichen Berliner Ring. Da liegt nämlich ein Plastikteil Richtung Dreieck Spreeau zwischen Niederlehme und Dreieck Spreeau. Also in diesem Bereich besonders vorsichtig fahren und auch noch dran denken, es ist ja immer noch die Speed Week. Es wird geblitzt, unter anderem auf auf der B96 Richtung Schönefeld in Höhe Marlow. Den hat Jacqueline entdeckt. Danke dir und einen schönen Start an den Mittwoch und auch noch in Lichterfelde unter den Eichen. Staus und Blitzer bitte an die 030 884 84110. 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
0: Guten Morgen, 23 Grad. Wir haben wieder Wolkenlücken. Es wird trockener und heller, bis zu 32 Grad heute und auch noch Sonne. Trotzdem kann auch immer noch so ein bisschen Regen runterkommen im Laufe des Tages. Morgen nicht mehr so schwül, wird sonnig bei bis zu 29 Grad.
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4: Jetzt 7:57 Uhr. Schönen guten Morgen.

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0: Mittwochmorgen, hier ist die 104.6 RTL Morgencrew.
1: Hi,
0: Berlins
1: Morgen.
0: Und Brandenburgs lustigste Morgenshow und ja eigentlich dem einzigen Grund, sich aus Ende der Sommerferien zu freuen. Stars for Free on Tour mit Mark Forster. Am 8. September ist es soweit, präsentiert von der Koch Automobile AG, 10-mal in Berlin und Brandenburg. Und die Tickets dafür gibt's wie immer nicht zu kaufen, nur zu gewinnen. Und jetzt ist Annika aus Reinickendorf bei uns am Telefon. Schönen guten Morgen.
1: Hi Annika.
2: Hallo, guten Morgen.
0: Hast du Mark Forster schon mal live gesehen?
2: Ich habe ihn schon dreimal live gesehen,
0: oh,
2: ja.
0: Krass. Na dann bin ich gespannt, ob wir das toppen können. Du bist nämlich selbstverständlich mit dabei.
1: Glückwunsch.
2: Ja, super, danke schön. Mein Sohn wird ausflippen vor Freude, weil er ist nämlich der größte Mark Forster-Fan.
1: Ah, cool.
0: Pass auf, Mark Forster hat sogar noch was für dich eingesungen.
3: Und die Tickets sind für dich.
2: Der besten
0: Lieder. Definitiv.
1: Auf jeden Fall. Kannst du dir auch direkt im Handykalender eintragen. 8. September, Dachterrasse des Now Berlin Hotels in Friedrichshain, denn genau da wird Stars for Free on Tour stattfinden. Ganz toller Blick über die Spree in ganz exklusivem Rahmen, nur wenige 100 Gäste und du wirst mittendrin sein. Und Mark Forster freut sich auch schon.
2: Super. Vielen,
4: hallo, hier ist Mark Forster. Wir sehen uns
2: cool.
4: bei meinem Rooftop-Konzert in Berlin und dann kann ich auch endlich diesen Jan Lohan mal kennenlernen.
1: Na, wird ja Zeit hier, du.
0: Schauen wir mal, ob ich es einrichten kann. Nein, kleiner Spaß. Also in jedem Fall bist du mit dabei, liebe Annika. Glückwunsch. Wir sehen uns am 8. September.
1: Bis dann.
2: Ja, perfekt.
0: Mach's gut. Ciao.
1: Ciao. 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Achte auf die Einladung. Die nächste Chance um 11 bei Juliane.
0: Jetzt haben wir es 8.09 Uhr, schalten ins 104.6 RTL Verkehrslagezentrum zu Oliver Buchholz. Olli, du hast zwei Liegenbleiber für uns.
5: So sieht's aus, Jan, und die stehen auch noch an ein und derselben Stelle. Wir schauen mal direkt genauer hin, und zwar zur A10, dem westlichen Berliner Ring Richtung Dreieckwerder, zwischen Falkensee und Breselang. Die zwei PKWs blockieren hier die rechte Spur, kommen nicht weiter und warten auf den Abschlepper. Also da bitte besonders gut aufpassen. Achtung, zwei Liegenbleiber auf der A10, dem westlichen Berliner Ring Richtung Dreieckwerder zwischen Falkensee und Breselang. Und doch bitte noch dran denken, es ist ja aktuell die Speed Week. Es wird ordentlich geblitzt, unter anderem auf dem südlichen Berliner Ring im Schönefelder Kreuz. Den hat Sarah entdeckt. Dankeschön. Und auch noch starken auf der Heerstraße. Staus und Blitzer, bitte an die 030 884 84110.
1: Und zum Wetter noch kurz. Zack, ist es wieder besser geworden. Die Sonne kommt raus. Bis zu 32 Grad heute noch. Kann ein bisschen Regen noch durchziehen, aber auch sehr freundliche Phasen.
0: Ja, coole neue Aktion an einigen Bushaltestellen der BVG. Die zeigen nämlich ab sofort an, wie voll die Sommerbäder in der näheren Umgebung so sind.
1: Wow.
0: Also kann man heute tatsächlich auch mal ausprobieren. Soll noch ein bisschen schöner werden. Hörst du gleich in RTL aktuell um 8.20 Uhr.
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0: Die besten neuen Hits. Halli am Wischdown, To Love Somebody. 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
0: Berlins und Brandenburgs lustigste Morgenshow. 8.17 Uhr mit einer nächsten Sprachnachricht, die wir ins Studio geschickt bekommen haben.
2: Guten Morgen, lieber Jan. Also ich finde, du schlägst dich richtig gut, auf alle Fälle. Ich mag deine Art und deine Stimme, wie du mit den Leuten auch sprichst. Und mach auf jeden Fall weiter so und ganz, ganz viel Vergnügen.
0: Danke dir, Isa. Wir machen ganz genauso weiter.
1: Natürlich.
0: Wir sind ja jetzt schon angekommen in Woche Nummer 6, ne?
1: Wow, krass.
0: Ist die Zeit fliegt.
1: Es brennt alles.
0: Crazy. Hab einen schönen Mittwoch mit Michael Patrick Kelly. Beautiful Madness.

0: Michael Petrucelli, Beautiful Madness, 8:21 Uhr. Du hörst die 104.6 RTL Morgen Crew, Berlins und Brandenburgs lustigste Morgenshow. Mit unseren Trends. Verena, du hast einen interessanten Termin für heute in Berlin gefunden.
1: Genau, Sido dreht ein Musikvideo in Friedrichshain und seine Fans können dabei sein. Wie und wo genau, das ist noch die Frage. Sido fährt da so ein bisschen so eine Salami-Informationstaktik. Er hat jedenfalls in einem Video gesagt, geheime Botschaft, ich drehe Mittwoch, also heute, um 18.30 Uhr ein Video in Friedrichshain für mein neues Album. Hat jemand Bock dabei zu sein?
0: Jetzt bin ich gespannt.
1: Ja, haben eine ganze Menge Bock. 400 Fans haben schon zugesagt. Oh. Wo die nun aber alle genau hinkommen sollen nachher um 18.30 Uhr, bisher weiß es noch keiner. Also gucken wir mal, wann Sido da heute mit den entscheidenden Infos rausrückt. Das Album jedenfalls kommt am 27. November raus.
0: Ja, sollte es keine genauen Infos mehr zur Location geben. Ich meine, wir reden von Sido, ne?
1: Ja.
0: Also im Best-Case einfach immer dem Qualm nach. Irgendwas wird da bestimmt abgehen.
1: Ja, ja.
0: Mehr Trends morgen früh wieder bei uns um 26 dann.
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3: 8.21 Uhr. Ich bin Benjamin Herrmann. Guten Morgen. Die Berliner Bäderbetriebe zeigen jetzt die Auslastung der Sommerbäder direkt an Bushaltestellen an. Und zwar auf insgesamt 82 digitalen Anzeigebildschirmen der BVG. Michael Bottlick.
4: Dort erscheinen dann jeweils die drei nächstgelegenen Bäder mit Echtzeitdaten. Bisher gab es diese Info nur auf der Homepage der Bäderbetriebe. Dort wird bislang durch Ampelfarben grün für noch ist Platz, gelb für langsam wird's voll und rot für wir sind ausgebucht die Auslastung angezeigt. Damit sollen jetzt Informationen an den Orten angezeigt werden, an denen sie auch wirklich gebraucht werden, heißt es. Für die 39 offiziellen Badestellen braucht es aktuell übrigens keine Anzeigen. Sie sind derzeit alle zum Baden geeignet.
3: Bei der Aufklärung des tödlichen CSD-Anschlags in Berlin sehen Innenpolitiker im Bundestag noch viele offene Fragen. Das wurde bei der Sondersitzung des Innenausschusses deutlich. Thomas Brockt.
5: Fast 3,5 Stunden dauerte die Videoschalte. Innenminister Dobrindt war dabei, auch die Chefs von Verfassungsschutz, BKA und Bundespolizei. Viele neue Erkenntnisse gab es aber wohl nicht. Wesentliche Fragen blieben unbeantwortet, sagt der Grünabgeordnete Emmerich. Etwa die, warum der als Gefährder eingestufte Täter nach einem Gerichtsurteil frei herumlief. Auch ist weiter unklar, ob es weitere Beteiligte gab. Bei dem Anschlag am 25. Juli war eine Frau getötet worden, 31 Menschen wurden verletzt. Der Täter wurde tags darauf von der Polizei erschossen.
3: Vor den Landtagswahlen im Herbst hat Russland seine Fake News-Kampagne deutlich verstärkt. Das berichten Sicherheitskreise. Ziel der Kampagnen ist demnach, CDU, SPD, Grüne und FDP zu diffamieren und das politische Klima weiter zu polarisieren. Dabei werden gezielt Videos und Fotos gepostet, die aussehen sollen, als kämen sie von renommierten Medien. Lokale Politiker sollen somit Vorwürfen von Veruntreuung bis hin zu sexueller Belästigung diskreditiert werden. Experten raten, bei verdächtigen Videos die Original-Webseite des angeblichen Senders prüfen und Faktencheckportale nutzen. Nächster KI-Eklat. Bei einem Sicherheitstest hat künstliche Intelligenz von alleine Phishing-Mails verschickt. Eigentlich wollten britische Forscher die KI nur Sicherheitstests durchführen lassen, haben ihr dafür sogar extra Zugriff aufs Internet gegeben. Als ein sogenannter Shardcode dann aufgefallen ist, hat die KI ihn auch als Fehler dargestellt, aber danach versucht, ihn erneut einzubauen und zu verschicken. Erst vor kurzem hat eine künstliche Computerintelligenz bei Sicherheitstests selbstständig auch schon einen Hackerangriff gestartet. 104.6 RTL, immer 10 Minuten früher, auf den Punkt informiert.
0: 8:24 Uhr, guten Morgen, ich bin Oliver Buchholz, live aus dem 104.6 RTL Verkehrslangezentrum. So langsam wird's auch ein bisschen voller in der City, schauen wir mal direkt zu den drei längsten Staus und die finden wir alle auf der A100. Auf Platz 1, Stadtring 100 Richtung Tegel, ab Albuinstraße steht man zurzeit mit dicken 20 Minuten an. Auf Platz 2 die Gegenrichtung, 100 Richtung BER, im Baustellenbereich ab Kreuz-Schöneberg braucht man 7 Minuten länger. Und auf Platz 3, da schauen wir direkt mal zum neuen Abschnitt der A100. Richtung Treptow. Kurz vor der Abfahrt am Treptower Park Richtung Elsenbrücke steht man jetzt 6 Minuten an. Und dann bitte noch dran denken, es ist ja aktuell die Speed Week, daher schauen wir direkt mal, wo geblitzt wird. Unter anderem Lichterfelde unter den Eichen, den hat Jasper entdeckt, dankeschön. Dann immer noch auf der B96 in Höhe Marlow und auch noch in Potsdam auf der Georg-Hermann-Allee. Staus und Blitzer, bitte an die 030 884 84110. 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
1: Guten Morgen. 24 Grad, 32 Grad höchstens heute. Die ersten dicken Gewitterwolken sind hinter uns. Die sind vorbeigezogen. Bisschen nass kann es noch werden im Laufe des Tages, aber es scheint auch länger schön die Sonne. Morgen meist trocken und auch sonnig bei bis zu 29 Grad.
0: So, die Mark Forster Tickets sind raus für diese Stunde. Aber das Gewinnen geht natürlich weiter.
1: Sicher.
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0: Guten Morgen, wir haben es 8.27 Uhr, kurz vor halb neun.

0: Du hörst die 104.6 RTL Morgencrew. Berlins und Brandenburgs lustigste Morgenshow um 8.34 Uhr. Und genau in dieser Minute sollen alte Raketenteile von Elon Musk auf dem Mond anschlagen.
1: Ja.
0: Das muss man sich mal vorstellen. Ich meine, das Ding und das Zeug ist allgemein seit anderthalb Jahren im All unterwegs.
1: Was?
0: 400.000 Kilometer. Und man kann ganz genau sagen, dass es eben heute an diesem 5. August um 8.34 Uhr auf dem Mond ankommt.
1: Erstaunlich.
0: Das muss sich immer einer der Deutschen Bahn erklären. Warum kriegen sie nicht hin, wenn von Berlin nach Hamburg? Aber warum kriegt man das da nicht mit der genauen
1: Ankunftszeit?
0: I don't know. Weiß ich nicht. Die besten neuen Hits für einen Mittwoch. Olivia Rodrigo, Drop Dead.

0: 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Berlins und Brandenburgs lustigste Morgenshow.
1: Guten Morgen.
0: Am Mittwoch. Ja, schönen guten Morgen. Mittendrin in der 104.6 RTL Fitzek Fan
1: Week. Jawohl.
0: Du kannst die ganze Woche deine Tickets für 20 Jahre Sebastian Fitzek gewinnen. Die Jubiläumsshow des Bestseller-Autors. Dieses Wochenende in der Waldbühne. Und bei uns am Telefon ist jetzt Tanja aus Spandau. Schönen guten Morgen.
1: Hi Tanja.
2: Guten Morgen.
1: Morgen.
0: Auf einer Skala von 1 bis 10. Wie hoch ist dein Fitze-Fan-Level?
2: 10,5.
0: Oh, du bist großer Fan, oder was?
2: Total.
0: Dann möchte ich gerne jetzt feiern hören, denn du bist am Wochenende dabei. Glückwunsch!
2: Super, das freut mich riesig.
1: 20 Jahre Sebastian Fitzek wird eine einmalige Show mit ganz, ganz vielen Highlights. Das hat Sebastian uns selber schon mal verraten.
3: Also es wird ein einmaliges Event, das ist eine Show, die wird es so nie wieder geben. Nicht nur, dass ich aus Büchern lese, aus denen ich noch nie gelesen habe oder die noch gar nicht erschienen sind. Es wird ein sehr großer, sehr bunter Abend werden mit Musik, mit Stargästen, mit Lesung, mit Show, mit Comedy.
0: Das wird, glaube ich, wirklich, wirklich gut.
1: Ja, richtig krass.
2: Super, schön, freue ich mich.
0: Jetzt hast du noch ein paar Tage Zeit, um einen Contest zu starten mit deinen Freunden oder der Family. Wer wird mitgenommen?
2: Auf jeden Fall meine Schwester.
0: Ja, sehr gut. Perfekt.
1: Cool.
0: Dann ist das für euch auf jeden Fall ein schönes Wochenende bei Sebastian Fitzek. Jetzt zur Jubiläumsshow und wir wünschen dir ganz viel Spaß.
1: Liebe
0: Tanja.
1: Grüße.
2: Super, danke schön.
1: Ciao. Mehr Last-Minute-Tickets für die Jubiläumsshow von Sebastian Fitzek auch heute den ganzen Tag bei uns. Die nächste Chance um 13 Uhr bei Juliane.
0: Jetzt aber erstmal weiter mit unserem Morgencrew-Kanzler.
4: Und jetzt Rambo Zambo, eine Eilmeldung. Sie hören unseren Bundeskanzler.
5: Ja, meine Damen und Herren, gehen Sie mal wieder bergwandern. Das stärkt die Beinmuskulatur, wenn Sie zukünftig vor der Agentur für Arbeit anstehen. Ganz wichtig, die richtige Wanderkleidung. Ich lasse meine Haarinsel immer über Monate wachsen und ziehe die Strähne durch ein Loch im Wanderhut. Fertig ist der schmückende Ganzbart. Ja, wegen der alpinen Natur leben mittlerweile auch viele deutsche Prominente in der Schweiz, weil sie dort weniger steuern müssen, in welche Richtung sie wollen. Ein Bergpfad führt halt nur nach oben. Auch beruflich. Ich hatte bereits Angebote nach meiner Zeit in der Politik als Gipfelkreuz zu arbeiten. Und wenn Sie nach der Wanderung erfolgreich das Tal erreicht haben, dann freuen Sie sich zu Hause auch Rambozambo wieder auf den Berg von Arbeit. In diesem Sinne, ich mach mal so.
0: 8.40 Uhr haben wir es. Wir schauen ins 104.6 RTL Verkehrslagezentrum. Was geht gerade auf den Straßen? Die Antwort gibt's von Oliver Buchholz. Wo steht man gerade am längsten?
6: Ja, es gibt eine ganz klare Antwort. Der Stadtring 100 in Richtung Tegel. Im Bereich zwischen dem Tempelhofer Damm und der Albuinstraße fehlt uns ja aufgrund der Baustelle sowieso schon seit längerem eine Spur. Und diese Baustelle wurde gerade umgestellt. Und das macht sich auch ganz schön bemerkbar. Die Passierdauer ist hochgeschnellt auf 32 Minuten. Also hier braucht's jetzt eine ganze, ganze Menge Geduld. Und immer noch dran denken, es ist ja auch Speed Week, also Fuß vom Gas. Es wird ordentlich geblitzt, unter anderem in Potsdam auf der Amundsenstraße. Den hat Alex entdeckt. Dankeschön. Und auf der B96 in Höhe Marloh. Staus und Blitzer bitte an die 030 884 84110.
1: Und zum Wetter noch kurz. Bis zu 32 Grad heute. Jetzt wieder mehr Sonne. Im Laufe des Tages kann es aber auch noch mal ein bisschen regnen oder gewittern.
0: FIFA-Boss Gianni Infantino hat ja den Fußballverband, die FIFA, heute zu einem Krisentreffen eingeladen. Der steht nämlich ziemlich in der Kritik. Was da jetzt für heute geplant ist, hörst du gleich in RTL aktuell um 10 von

0: The Weeknd, Take My Breath. 8 Uhr, gleich 45. Hier
1: Hallo,
0: ist die 104.6 RTL Morgencrew. Gefühlt haben wir heute Morgen an diesem Donnerstag schon drei Jahreszeiten durchgemacht.
1: Wirklich?
0: Es war einmal Monsun, jetzt haben wir wieder schöne
1: Strahlen,
0: Sonne
1: Sonnenschein.
0: Und Sommer. Naja, auf jeden Fall starten wir gleich in die Mitte der Woche und du kannst dann Radio lauter machen, denn für dich gibt es wieder mehr Musik am Stück für einen easy Start in den Arbeitstag.
1: Jawohl.
0: Die besten 9 Hits nonstop ab 5 nach 9, also einfach dranbleiben. Genau wie jetzt, die besten 9 Hits. Turn the lights off, Kato und John. 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

0: 8.48 Uhr, du hast die 104.6 RTL Morgencrew. Berlins und Brandenburgs lustigste Morgenshow.
1: Guten Morgen.
0: Neu mit mir, Jan Lohan. Krasse Meldung an diesem Mittwoch. Das Hotel Adlon soll verkauft werden.
1: Ja, ein Ding.
0: Habe ich jetzt gelesen. Bisher gehört das ja so einem Eigentümerfonds mit mehr als 4.000 Investoren. Mhm. Die meisten davon sind allerdings privat. Ja, und der Großteil davon sagt eben jetzt, die wollen sich von ihren Anteilen trennen.
1: Ja, aber vor einem Verkauf müssen erst noch 75% der ganzen Investoren zustimmen. Also erstmal gucken, wie sich das Ganze so entwickelt.
0: Das wären dann 3.000 Investoren von 4.000 wahrscheinlich, ne?
1: Ja.
0: Habe ich kurz im Kopf durchgerechnet.
1: Voll gut.
0: Der Mindestverkaufspreis soll übrigens bei 280 Millionen Euro liegen.
1: Wow.
0: Ganz knapp über dem Budget für die Weihnachtsgeschenke bei mir. Aber wer weiß, ey, vielleicht kann ja Jürgen Klopp helfen. Der hat ja für alles eine Lösung.
1: Ja, eben.
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3: Ah ja, so meine Rauchschwalben, mit Klopp wieder zurück to the top. Was tun, wenn uns die Sonne verbrutzelt hat? Ich sag mal so, ich kenne das mit dem schlimmen Brand auch nicht bloß vom Feierabend Pilzdurst. Nee, auch eurem Kloppo hat die Sonne schon saftig die Bälle verkokelt. Nee, ernsthaft, der Roberto Firmino hat mich im Training mal so bösartig aus den Tretern geschreddert, dass ich für eine halbe Stunde Knockout in der Liverpooler Mittagssonne frittiert wurde. Ich war so rot wie der Teufel unterm Fuß. Was habe ich gemacht? Den Fans erzählt, ich hätte mich in Vereinsfarben bepinselt. Bonding und so. Geil. Also, wenn dir die Sonne echte Flammen tätowiert, nicht jammern, Zähne zeigen.
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4: Es ist 8.50 Uhr. Ich bin Benjamin Herrmann. Guten Morgen. Alle Berliner Badeseen haben wieder grünes Licht. Heißt, sie sind zum Baden geeignet. Das haben jetzt neue Untersuchungen ergeben, nachdem einige Stellen zuletzt Probleme gemacht haben. Jan Seifert.
5: Das Landesamt für Gesundheit und Soziales hat die Wasserqualität getestet und auch die Temperatur. Überall sind es 20 Grad oder mehr. Allerdings vermehren sich Zekarien, die Larven können, wenn man länger im Wasser bleibt, unangenehm jucken. Das betrifft vor allem die Strandbäder Wannsee, Friedrichshagen, Mögelsee, Krummelanke und Schlachtensee. Einfach nach dem Baden kräftig rubbeln beim Abtrocknen und nasse Kleidung wechseln. Dann sollte dem Planschespaß nichts im Wege stehen. Berlins Gewässer werden übrigens alle 14 Tage überprüft.
4: Erste Erfolge gegen Spritpreissünder. Das Bundeskartellamt macht bei der Prüfung der von Raffinerien verlangten Spritpreise nach eigener Aussage Fortschritte. Erste Betriebe haben auf die kritischen Nachfragen geantwortet und Klagen von zwei Raffinerien, überhaupt eine Auskunft geben zu müssen, wurden abgelehnt. Gleichzeitig ist die Zahl der Verstöße gegen die umstrittene 12-Uhr-Regel auch im Juli weiter gestiegen. Schon wieder sorgt ein KI-Test für Schlagzeilen. Britische Sicherheitsforscher haben ein KI-Modell der Firma Anthropic dabei erwischt, wie es eine Schwachstelle in eine Software einschleusen wollte. Laut den Forschern hat die KI sogar versucht, einen Mitarbeiter zu manipulieren, um ihr Ziel zu erreichen. Katrin Müller.
6: KI-Modelle sollen selbstständig Aufgaben lösen. Problematisch wird's aber, wenn sie selbst zum Hacker werden. Um das zu testen, hatten britische Forscher den Modellen von Anthropic und des ChatGPT-Entwicklers OpenAI Zugang zum Internet gewährt. Statt sich aber nur Softwarewerkzeuge zu holen, um eine Aufgabe zu erfüllen, legte sich die Anthropic-KI einen Account zu, erschuf Fake-Identitäten und versuchte gezielt, einen Betreuer der Software zu manipulieren. Verschickt wurden auch Phishing-Mails zum Abgreifen sensibler Daten. Bemerkt hatten die Forscher das Ganze wohl auch erst bei einer späteren Auswertung.
4: FIFA-Boss Gianni Infantino hat für heute zu einer Krisensitzung des Weltverbandes geladen. Allerdings weiß aktuell niemand so richtig, was der Schweizer genau besprechen will. Ursula Winkler.
7: Das hochrangige Treffen ist in Rabat geplant, wo im März auch die nächste FIFA-Präsidentenwahl ansteht. Infantino würde sich gerne für eine weitere Amtszeit wählen lassen, aber die Luft für ihn wird nach dem gescheiterten Investorendeal immer dünner. Schwere Vorwürfe kommen auch vom Chef des jordanischen Fußballverbands, Prinz Ali bin Al-Hussein. Der Druck auf die Verbände, Infantino bei der Wiederwahl zu unterstützen, komme Erpressung gleich, schreibt er bei X. Auf einen freiwilligen Rücktritt deutet nichts hin. Noch am Abend schweckte Infantino bei Instagram in WM-Erinnerungen und postete Unterstützerschreiben einzelner Verbände.
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0: 8.52 Minuten, guten Morgen, ich bin Oliver Buchholz, live aus dem 104.6 RTL Verkehrslagezentrum. Auf dem südlichen Berliner Ring wird jetzt gemäht. Uns wurden ganz aktuell Grünpflegearbeiten zwischen Michendorf und Dreieck-Potsdam gemeldet. Das Ganze Richtung Dreieck-Potsdam. Hier ist aktuell die linke Spur gesperrt worden und um 15 Uhr wollen sie dann fertig sein. Das Wetter ist ja zum Glück jetzt ein bisschen besser geworden. Also Jungs und Mädels, zieht durch. Und bitte dran denken, aktuell ja immer noch die Speed Week. Es wird also ordentlich geblitzt. Fußvoll vom Gas im Bereich der A24 Höhe Krem. Da wird geblitzt, hat Justin gerade ganz frisch reingemeldet. Dankeschön. Und auch noch in Potsdam auf der Georg-Hermann-Allee. Staus und Blitzer, bitte an die 030 884 84110. 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
1: Guten Morgen, 25 Grad haben wir schon, 32 Grad maximal heute. Es wird wieder freundlicher nach den ganzen Gewittern. Die Sonne kommt raus, kann aber auch noch mal nass werden im Laufe des Tages. Morgen schön sonnig und meist trocken.

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1: Wir hatten heute Morgen schon einen großen Promi-Besuch bei der Morgencrew. Ja. Die Stars von GZSZ und die Chance haben wir natürlich direkt genutzt für ein Soap-Duell mit den beliebtesten Bösewichten der Serienwelt. Wolfgang Barrow alias Joel Gerner. War sehr lustig. Hören wir gleich nochmal um kurz nach neun.
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7: 8:56 Uhr, 4 Minuten vor 9.

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0: Clean Bandit und Anne-Marie Rockabye. Hier ist 104.6 RTL, Berlins und Brandenburgs lustigste Morgenshow mit großem Besuch. Wir haben nämlich heute den GZSZ-Cast bei uns.
1: Ja.
0: Jan Kittmann, Josephine Bressel und Wolfgang Barrow alias Joe Gerner sind bei uns. Wolfgang, du bist jetzt seit über 30 Jahren bei GZSZ. Das ist eine unfassbare Zahl. Und weil mittwochs bei uns Quizwoch ist, müssen wir logischerweise jetzt auch ein kleines Spiel machen mit dir und uns das mal genauer anschauen.
1: Na, auf jeden Fall.
0: Die gute Nachricht für dich ist... Du wirst nicht gegrillt. Die schlechte für uns ist, Verena, wir werden gleich gegrillt.
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0: Wir müssen unser GZSZ-Wissen unter Beweis stellen.
1: Ja. Oh Mann.
0: Und eigentlich das Blödeste, was man tun kann, wenn man den größten Experten auch noch im Studio hat. Wir sind's in jedem Fall nicht, muss man mal sagen.
1: Es geht in jedem Fall um Joe Gerner und seine Vergangenheit bei GZSZ. Skandale, skurrilste Erlebnisse, dramatische Wendungen. Aber die Frage ist jetzt, was ist wann und vor allem wie genau passiert? Und da kommst du jetzt ins Spiel, Wolfgang. Du hast uns nämlich drei wirklich sehr, sehr intensive Joe Gerner-Stories mitgebracht, die wirklich so passiert sind in der Serie. Und wir müssen jetzt raten, Jan und ich, wie der Plot jeweils weitergegangen ist.
0: Ich seh schon die GZSZ-Fans vor mir, die jetzt gleich kopfschüttelnd vorm Radio sitzen. Wie kann man das nicht wissen?
1: Ja, wahrscheinlich.
0: Deswegen haben wir zum Glück noch Unterstützung. Jan und Josephine sind mit dabei. Ihr schreit einfach mal rein, wenn es richtig peinlich wird, okay?
3: Ja, wir gucken mal. Wir lassen euch erstmal eine Weile auflaufen, würde ich sagen.
1: Ja, cool. So machen wir's. Wir schauen uns das Ganze mal von außen an. Ne?
0: Sehr gut. Mhm. Okay, Wolfgang, los geht's. Die erste wahre GZSZ-Plotline, bitte.
4: Genau. Also, Joe hat aufgrund körperlicher Symptome den Verdacht, an Demenz erkrankt zu sein. Im Nachhinein stellt sich aber heraus, dass der Grund ein ganz anderer ist. Und welcher ist das? Wie geht's weiter? A. Gerners Arzt hat ihm eine Unverträglichkeit bei Hausmedikamenten verschwiegen, die zu Demenzsymptomen führen, weil der Arzt sich dafür rächen will, dass Joe Gerner eine Affäre mit seiner Frau hatte.
1: Ja, okay. Mhm.
4: Das wäre die erste Variante. Ja. Und die zweite wäre, Joe Gerners Tochter hat ihm heimlich ein giftiges Medikament verabreicht, um sich seine Bank unter den Nagel zu reißen und die Position als Geschäftsführerin einzunehmen. Also, das ist richtig. Wie geht's weiter? A oder B?
1: Boah, das klingt beides total wahrscheinlich, finde ich.
0: Bei GZSZ geht's um Intrigen. Und das sind beides, also wirklich, das ist ja Drama.
1: Ich sage A. Stimmt.
0: Verdammt, das wollte ich auch sagen, aber ich will nicht das Gleiche sagen wie du.
1: Dann bleibt ja nicht viel übrig.
3: Ja, dann bleibt nicht viel übrig.
5: Also ihr spielt gegeneinander, ne?
0: Wir spielen gegeneinander.
5: Ja.
0: Dann sage ich einfach mal B, das mit der Tochter. Deine Tochter hat dich vergiftet.
4: Richtig.
1: Wirklich?
4: Ja. B
0: ist wusste es. Ich natürlich.
1: Genau. Der Apfel fällt nicht weit vom Stamm.
4: Tochter gibt ihm ein giftiges Medikament, um sich seine Bank unter den Nagel reißen zu können.
0: Okay. Okay, Wolfgang, gehen wir in Runde
1: Weiter
0: Nummer
1: geht's.
0: Zwei.
4: Genau. So, die zweite Runde. Joe Gerner wird von dem kriminellen Sascha Keller erpresst, mit dem Gerner zuvor zusammengearbeitet hat. Für die Geldübergabe wird Gerner von Keller in den Wald gelockt. Dann eskaliert aber die Situation. Wie geht's weiter? A. Es kommt zu einem sehr intensiven Faustkampf zwischen Gerner und Keller, bei der beide eine Klippe runterstürzen. Gerner überlebt den Sturz, Keller nicht. Und die Version B. Gerner wird von Keller angeschossen und lebendig begraben. Mehrere Stunden kämpft er ums Überleben, wird aber dann von seiner Enkelin und seiner Ex-Frau gerettet. Was ist richtig? A oder B?
0: Ich habe eine Vermutung. Als Wolfgang gerade Antwortmöglichkeit A gesagt hat, hat er die Faust so geballt. So als würde es wirklich diesen Boxkampf mal gegeben haben. Bist du, Wolfgang, gut im Boxen?
4: Das kommt immer darauf an, wenn ich einen guten Trainer habe.
0: Wenn es der Regisseur möchte, wahrscheinlich auch.
4: Ja.
0: Ich sag Antwort A.
1: Ich glaube, es ist B. Ich habe das Gefühl, ich habe das irgendwie, das ist eine Weile her und ich habe das mal gesehen. Ja, habe ich den Eindruck.
0: Okay.
4: Ja, Verena hat recht. Es ist die B. Genau, Gerner wurde lebendig begraben und erst nach mehreren Stunden von seiner Enkelin und von seiner Ex-Frau wieder gerettet und ausgebuddelt.
1: Absolutes Horrorszenario. Ich erinnere mich.
6: Absolutes Horrorszenario.
4: Das war auch witzig zu drehen.
0: Das wollte ich
4: ja
0: fragen.
4: Ich wurde ja auch eingebuddelt wurde, allerdings so, dass man mich jederzeit rausziehen konnte.
1: Okay, steht 1-1.
0: Oh, jetzt geht's um die
4: dritte und entscheidende Runde.
1: Ja.
4: Also, Gerners Geliebte Yvonne hält seine Physiotherapeutin fälschlicherweise für eine Affäre von Joe Gerner. Wutentbrannt stürmt sie aus der Wohnung und setzt sich in die nächste U-Bahn. Gerner rennt ihr hinterher, um das Missverständnis aufzuklären. Wie ging's weiter? A. Da Joe Gerner keine Zeit zum Anziehen hat, nimmt er die Verfolgung nur im Bademantel auf, rennt damit durch die U-Bahn und wird von anderen Fahrgästen für einen Irren gehalten. Was nicht ungewöhnlich ist. Ja.
0: Die Frage auch gleich gestellt.
4: Oder B. Auf dem Weg zur U-Bahn-Station rennt Joe Gerner in eine andere Ex-Geliebte von ihm, die ihm so eine Ohrfeige verpasst, dass er stolpert und sich eine Gehirnerschütterung holt. So, ja. Welche Antwort ist richtig? A oder B?
0: Also erstmal muss ich sagen, dass Joe Gerner echt ein hartes Leben hat. Das ist ja krass, was da alles passiert.
5: Jo,
4: das sind noch die harmlosen Geschichten. Das wird noch schlimmer.
5: Oh Mann.
0: Hast du eine Tendenz? Wir müssen ja jetzt quasi in unterschiedliche Richtungen gehen.
5: Na, ich hätte jetzt A gesagt, dass man da jetzt noch eine Geliebte trifft. Also ich weiß es nicht.
3: Gut, das wäre nicht unwahrscheinlich, ja.
4: Also das wäre nicht unwahrscheinlich. Es gibt wahrscheinlich auch einige Kinder noch, die er irgendwo hat. Also insofern.
5: Nee, also ich wäre jetzt für viel Rennen im Bademantel, finde ich im schönen
0: Dann sag ich einfach B, in der Hoffnung, dass es so abstrus ist, dass es richtig ist.
4: In diesem Fall hat auch wieder Verena recht. Es ist A. Ja, gerne nimmt die Verfolgung im Bademantel auf und ja, wird in der U-Bahn.
0: Also das war ja, ziemlich gerne dran, ja?
4: Ja, so war.
5: Sehr
0: ja,
5: schön.
0: Ja, nee, es lief nicht so, wie ich geplant hatte. Einmal Potsdam im Studio und hatte gehofft, wir sind alle auf einer Seite, aber das war dann nichts. Also Wolfgang Baro bei uns in der Morgencrew. Verena gewinnt das Ganze mit 2-1.
5: So ist es.
0: Gratulation.
5: Ja. Dankeschön.
4: Herzlichen Dank.
0: Vielen Dank, dass du Wolfgang auch, Jan und Josefin, dass ihr mitgemacht habt. Vielen
5: Sehr
0: Dank
5: cool.
0: Für die Zeit bei uns, dass ihr vorbeigeschaut habt. Und
4: gerne.
0: Vielleicht sehen wir uns ja dann mal in Potsdam.
4: Ja, ja, ja, genau.
5: Gerne. Bis bald.
4: Und immer schön einschalten bei gute Zeiten, schlechte Zeiten.
6: 9 Uhr und 14 Minuten. Guten Morgen, ich bin Oliver Buchholz, live aus dem 104.6 RTL Verkehrslagezentrum. Ein Unfall sorgt gerade für ordentlich Probleme. Dafür schauen wir mal raus zur A13 Richtung Berlin. Zwischen Lübbenau und Duben hat es gekracht. Die Polizei hat jetzt hier die rechte Spur gesperrt. Dadurch geht es natürlich nur langsam an der Unfallstelle vorbei. Zurzeit steht man hier gut 20 Minuten. Und dann noch ein Blick zum längsten Stau in der City. Den finden wir aktuell auf dem Stadtring 100 in Richtung Tegel, Höhe der Albuinstraße, wird die Baustelle gerade umgestellt. Und da muss man auch ganz, ganz viel Geduld mitbringen. Die Passierdauer liegt in diesem Bereich bei rund 33 Minuten. Und bitte dran denken, es ist immer noch Speed Week. Wir schauen mal schnell, wo geblitzt wird. In Mitte auf der Torstraße, den hat Thomas entdeckt. Dankeschön. Und auch noch Potsdam auf der Amundsenstraße. Staus und Blitzer, bitte an die 030 884 84110.
5: Guten Morgen, 25 Grad, es ist wieder aufgeklärt, die Sonne ist rausgekommen, kann noch mal ein bisschen regnen zwischendurch, wird aber sehr warm, 32 Grad höchstens. Morgen 29 Grad, nicht mehr so schwül und auch meist trockener, wird es schön sonnig.
0: Ja, und nach gute Zeiten, schlechte Zeiten kommen jetzt die musikalischen Zeiten mit mehr Musik am Stück für dich. Die besten neuen Hits mit dabei für einen easy Start auf Arbeit heute. Taylor Swift gleich, Danza Kuduro und das hier Alex Warren mit Ordinary.
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0: Taylor Swift, All Polite, hier ist 104.6 RTL, 9.25 Uhr haben wir's. Das schwüle Wetter geht heute schön weiter, 32 Grad gibt's nach dem Monsun, also auch, wie gesagt, Temperaturen, die es einem hier und da ein bisschen schwerer machen vielleicht.
1: Ja.
0: Und solche Temperaturen machen natürlich auch am meisten Spaß, wenn man dann zum Beispiel die Biotonne schön in der Sonne stehen lässt.
1: Ah, herrlich.
0: Kleiner Event-Tipp von uns. Miles Smith und Niall Horan jetzt für dich, drive safe.
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1: Guten Morgen.
0: Mittwochvormittag haben wir's. Ich habe es gestern großspurig angekündigt in der Show.
1: Ja.
0: Ich muss wieder ins Gym.
1: Schon wieder?
0: So, ich war gestern.
1: Ach so, ja, heute wieder? Nein. Um Gott.
0: Nein. Ich habe ja Muskelkater.
1: Ach, ja, eben.
0: Es ist ganz schlimm.
1: Du bist doch nur die am Jammern hier heute.
0: Guck mal, ich mache meine Arme so nach hinten. Ich habe Brust trainiert. Also es tut direkt weh. Es ist direkt unangenehm.
1: Ja, deswegen sage ja ich auch keinen Sport. Wozu das? Ja, guck mal.
0: Aha.
1: Wozu das Ganze?
0: Die Hände einfach nur hochgehoben.
1: Ey, wozu gut, die Qual?
0: Ja, gut, dass wir im Radio arbeiten. Also es hilft nichts gerade.
1: Ich sage, Couch ist die Lösung.
0: Sehr gut.
1: Immer Couch.
0: Sehr gut, sehr gut.

0: Justin Timberlake, Can't Stop the Feeling. Gute Laune für deinen Mittwochvormittag. Du hörst die 104.6 RTL Morgen.
1: Hi, morgen.
0: Ich habe noch einiges vor heute.
1: Oh ja.
0: Ich treffe nachher Bestsellerautor Sebastian Fitzek nämlich bei seinen Proben zu seiner Jubiläumsshow.
1: Stimmt, cool.
0: Jetzt am Wochenende in der Waldbühne. Was der da alles so plant, welche Stargäste, welche Überraschungen, das hoffe ich zumindest, werde ich ihm ein bisschen aus den Rippen leiern können.
1: Natürlich.
0: Und dann hörst du es morgen früh bei uns exklusiv ab 6.35 Uhr. Gleich jetzt weiter mit Juliane bei der Arbeit und das hier die besten neuen Hits. Olivia Dean, So Easy to Fall in Love. 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
1: 9.51 Uhr. Ich bin Benjamin Herrmann. Guten Morgen. Die Spree trotz der Dürre. Während Rhein, Elbe, Donau und weitere Flüsse so wenig Wasser wie seit Ewigkeiten führen, bleibt ihr Pegel stabil. Der Grund dafür, die Schleusen zwischen Mögelsee und Spandau halten den Stand künstlich konstant. Zusätzlich fließt auch gereinigtes Trinkwasser in die Spree. Wasserbetriebesprecher Stefan Netz sagt trotzdem, verschwenderisch sollte Berlin diesen Sommer mit dem Wasser nicht umgehen. Gut 1,5 Monate vor der Berlin-Wahl liegt die Linke laut einer neuen Tagesspiegel-Umfrage jetzt wieder vorn. Mit 21%, 2 Punkte mehr als noch Anfang Juli. Christian Haffmann.
2: Die CDU folgt unverändert mit 19%, dicht dahinter die AfD mit 18%. Die Grünen kommen auf 17%, die SPD auf 12%. FDP und BSW liegen bei jeweils 3% und würden damit den Einzug ins Abgeordnetenhaus verpassen. In der jüngeren Vergangenheit zeigten andere Umfragen ein völlig anderes Bild. Hier lag die Berliner AfD vorn. Experten geben zu bedenken, Umfragen sind Momentaufnahmen, keine Prognosen. Die Berlin-Wahl findet am 20. September statt.
1: In Deutschland gründen wieder mehr Menschen eine Firma. Das zeigt der neue Gründungsreport der Deutschen Industrie- und Handelskammer, über den die Rheinische Post vorab berichtet. Im letzten Jahr ist die Zahl der Neugründungen um mehr als 20.000 gestiegen. Als Grund nennt der Report vor allem, dass viele sich in neuen Branchen umschauen wollen oder müssen oder ihnen im Job Zukunftsperspektiven gefehlt haben. Schon wieder sorgt ein KI-Test für Schlagzeilen. Britische Sicherheitsforscher haben ein KI-Modell der Firma Anthropic dabei erwischt, wie es eine Schwachstelle in eine Software einschleusen wollte. Laut den Forschern hat die KI sogar versucht, einen Mitarbeiter zu manipulieren, um ihr Ziel zu erreichen. Katrin Müller.
3: KI-Modelle sollen selbstständig Aufgaben lösen. Problematisch wird's aber, wenn sie selbst zum Hacker werden. Um das zu testen, hatten britische Forscher den Modellen von Anthropic und des ChatGPT-Entwicklers OpenAI Zugang zum Internet gewährt. Statt sich aber nur Softwarewerkzeuge zu holen, um eine Aufgabe zu erfüllen, legte sich die Anthropic-KI einen Account zu, erschuf Fake-Identitäten und versuchte gezielt, einen Betreuer der Software zu manipulieren. Verschickt wurden auch Phishing-Mails zum Abgreifen sensibler Daten. Bemerkt hatten die Forscher das Ganze wohl auch erst bei einer späteren Auswertung.
1: Im Iran-Krieg zeichnet sich ein neuer Deal zur Straße von Hormuz ab. Laut mehreren US-Portalen soll es eine Übergangslösung zur Öffnung der wichtigen Meerenge geben. Die USA wollen den Deal demnach noch heute abschließen. US-Präsident Donald Trump hat von Fortschritten gesprochen und in Aussicht gestellt, dass die Straße von Hormuz noch heute oder morgen geöffnet werden könnte. 104.6 RTL, immer 10 Minuten früher, auf den Punkt informiert.
4: 9.53 Uhr. Guten Morgen, ich bin Oliver Buchholz, live aus dem 104.6 RTL Verkehrslagezentrum. Hier kommt eine Unfallmeldung vom Reinickendorf-Zubringer A111 in Richtung Berlin. Da sind ein PKW, ein Sattelschlepper und ein Kleintransporter wirklich ungünstig ineinander gefahren. Wir haben jetzt gerade die Info bekommen, dass die Polizei gerade eingetroffen ist und sich jetzt natürlich die ganze Unfallstelle kümmert, das Ganze auch absichert. Daher hat sich natürlich auch direkt ein kleiner 5-Minuten-Stau aufgebaut. Und dann haben wir auch noch ein Feuerwehreinsatz in Grunewald. Die Königsallee, die ist jetzt voll gesperrt worden zwischen der Herbertstraße und der Hubertusallee. In diesem Bereich wird es jetzt auch voller und voller werden, also den Bereich auf jeden Fall weiträumig umfahren. Und dann nicht vergessen, die Speed Week in Berlin und Brandenburg. Es wird fleißig geblitzt. Unter anderem in Friedrichshain auf der Frankfurter Allee. Den hat Achim entdeckt. Dankeschön. Potsdam noch auf der Georg-Hermann-Allee und auch noch auf der B96 in Höhe Marlow. Staus und Blitzer bitte an die 030 884 84110. 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
5: Morgen, 26 Grad, 32 Grad höchstens. Heute ist wieder freundlicher geworden. Die Sonne scheint, es kann aber auch noch mal regnen zwischendurch. Morgen nicht mehr so schwül, da ist es meist trocken und sonnig bei bis zu 29 Grad.
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2: 10 Uhr in Berlin und Brandenburg. Du hörst Juliane bei der Arbeit. 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

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Waschküchenwetter heute, überall XXL-Pfützen von dem Gewitter heute Morgen und es ist so schwül. Wer im Homeoffice ist, trägt heute Bikini oder Badehose, richtig? Die besten neuen Hits. Alex Warren jetzt.

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Entdecke neue Musik bei der Arbeit. Ich habe hier was Cooles aus den Niederlanden von Another. Läuft viel in Clubs und auf TikTok und ist ein Must in diesem Sommer mit dem Sänger 54 Ultra zusammen. Talk to You. Gleich nach Lola Young Messi. Die besten neuen Hits.

0: Boy Another war das mit 54 Ultra Talk to You. 104.6 RTL, Berlin zu Brandenburgs Radio, die besten neuen Hits hier. Gleich Pink und BTS mit Swim.
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In vielen deutschen Flüssen wird wegen der Hitze gerade das Wasser knapp. Jetzt gibt es ein Update zur Lage in der Spree. Was der aktuelle Stand ist, hörst du gleich in 104.6 RTL aktuell. Erst noch die neue von Taylor Swift, außerdem Michael Patrick Kelly und jetzt Martin Garrix und Ed Sheeran. Die besten neuen Hits.

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1: 10.51 Uhr. Ich bin Benjamin Herrmann. Guten Tag. Die Spree trotz der Dürre. Während Rhein, Elbe, Donau und weitere Flüsse so wenig Wasser wie seit Ewigkeiten führen, bleibt ihr Pegel stabil. Der Grund dafür, die Schleusen zwischen Mögelsee und Spandau halten den Stand künstlich konstant. Zusätzlich fließt auch gereinigtes Trinkwasser in die Spree. Wasserbetriebesprecher Stefan Netz sagt trotzdem, verschwenderisch sollte Berlin diesen Sommer mit dem Wasser nicht umgehen. Die afrikanische Schweinepest breitet sich wieder in Brandenburg aus. Der Landkreis Uckermark musste sein Sperrgebiet an der polnischen Grenze ausweiten, nachdem ein weiteres totes Wildschwein positiv getestet worden ist. Bei 5 weiteren Tieren besteht ebenfalls der Verdacht. Hunde müssen in den gesperrten Gebieten unbedingt an der Leine bleiben. Wer sich nicht daran hält, dem drohen laut Landkreis Bußgelder von bis zu 30.000 Euro. Schon wieder sorgt ein KI-Test für Schlagzeilen. Britische Sicherheitsforscher haben ein KI-Modell der Firma Anthropic dabei erwischt, wie es eine Schwachstelle in eine Software einschleusen wollte. Laut den Forschern hat die KI sogar versucht, einen Mitarbeiter zu manipulieren, um ihr Ziel zu erreichen. Katrin Müller.
2: KI-Modelle sollen selbstständig Aufgaben lösen. Problematisch wird's aber, wenn sie selbst zum Hacker werden. Um das zu testen, hatten britische Forscher den Modellen von Anthropic und des ChatGPT-Entwicklers OpenAI Zugang zum Internet gewährt. Statt sich aber nur Software-Werkzeuge zu holen, um eine Aufgabe zu erfüllen, legte sich die Anthropic-KI einen Account zu, erschuf Fake-Identitäten und versuchte gezielt, einen Betreuer der Software zu manipulieren. Verschickt wurden auch Phishing-Mails zum Abgreifen sensibler Daten. Bemerkt hatten die Forscher das Ganze wohl auch erst bei einer späteren Auswertung.
1: Die deutsche Extremschwimmerin Nathalie Pohl versucht gerade einen Weltrekord aufzustellen. Seit gestern schwimmt die 31-Jährige durch den Main. Ihr Ziel ist das rund 220 Kilometer entfernte Köln bzw. der Rhein. Pohl will damit auf die steigende Zahl von Badeunfällen aufmerksam machen und sich für mehr Schwimmsicherheit einsetzen. Mit der Aktion sammelt sie gleichzeitig auch Spenden für Schwimmkurse für Kinder. Geplant ist ihre Ankunft mit Weltrekord in Köln übermorgen. Im Iran-Krieg zeichnet sich ein neuer Deal zur Straße von Hormuz ab. Laut mehreren US-Portalen soll es eine Übergangslösung zur Öffnung der wichtigen Meerenge geben. Die USA wollen den Deal demnach noch heute abschließen. US-Präsident Donald Trump hat von Fortschritten gesprochen und in Aussicht gestellt, dass die Straße von Hormuz noch heute oder morgen geöffnet werden könnte. 104.6 RTL, immer 10 Minuten früher, auf den Punkt informiert.
3: Hallo, ich bin Oliver Buchholz, live aus dem 104.6 RTL Verkehrslagezentrum. Wir schauen direkt nochmal zum Stauschwerpunkt den ganzen Morgen schon. Das ist der Stadtring 100 Richtung Tegel. Im Bereich zwischen dem Tempelhofer Damm und der Albuinstraße fehlt uns ja aufgrund der Bauarbeiten sowieso schon seit längerem eine Spur. Und diese Baustelle, die wurde jetzt gerade nochmal umgestellt und das macht sich ganz schön bemerkbar. Die Passierdauer ist immer so um die 30 Minuten. Also da braucht man auf jeden Fall eine ganze ordentliche Portion Geduld und auch Zeit. Und bitte dran denken, es ist ja immer noch die Speed Week. Wir schauen direkt mal, wo geblitzt wird. Ganz brandaktuell reingemeldet. B1, B5, Stadt einwärts in Höhe Hoppegarten hat Bernd entdeckt. Dankeschön. Und dann noch in Mitte auf der Torstraße. Staus und Blitzer bitte an die 030 884 84 110.
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4: Wetter. Sonnige 28 Grad jetzt, ist das schwül und wird noch so heiß. 31 bis 34 Grad erwarten wir. Zum Abend sind wieder Schauer und teils kräftige Gewitter drin. Morgen wird's etwas angenehmer.
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Es ist 11 Uhr in Berlin und Brandenburg. Du hast Juliane bei der Arbeit. 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

0: 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Der Andreas ist dran, arbeitsmäßig immer unterwegs. Wo so?
1: Hier Großraum Berlin. Ich verkaufe Dachdecke, Bauklempnermaterial.
0: Oh, da stehst du bestimmt auch immer in allen möglichen Staus, oder?
1: Ja, ständig eigentlich.
0: Das ist echt nervig. Aber jetzt in der Ferienzeit ist es einigermaßen okay, oder?
1: Es ist sehr entspannt gerade. Also man kann es wirklich nicht anders sagen. Wenn alle wieder da sind, möchte ich noch gar nicht dran denken.
0: Okay. Charlie Puth, Meghan Trainor für dich. Let's move.

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0: Juliane, hier ist Manuela.
1: Hallo.
0: Ich habe gerade euren Aufruf gehört, da wurde doch so gerne in einer ganz kleinen Location.
1: Ja.
0: Einen tollen Mark Forster erleben wollt.
1: Manuela, du bist dabei. Glückwunsch.
0: Dankeschön. Oh, freue ich mich.
1: Ja, wir freuen uns auch sehr. Das wird ein ganz, ganz besonderes Stars for Free on Tour auf der First Floor Terrasse vom Nau Hotel Berlin. Mit ganz tollem Blick über die Spree. Es ist wirklich super cool. Und Mark Forster ist einfach eine coole Socke. Also es wird mega. Viel Spaß am 8. September, dir und deiner Begleitung.
0: Ich danke dir. Vielen, vielen Dank.
1: Sehr gerne. Es wird einem gerade noch heißer, oder? Vor Freude.
0: Oh, ja, es geht schon gar nicht weg. Ich sitze hier und schwitze.
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Single von Nico Santos. Hat er im letzten Winter explizit für diesen Sommer geschrieben, als hätte er gewusst, dass der super heiß wird. Er liebt das nämlich. Yes, why don't you stay?

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Coole neue Aktion an einigen Bushaltestellen der BVG. Die zeigen ab sofort an, wie voll die Sommerbäder in der näheren Umgebung gerade sind. Mehr dazu gleich in 104.6 RTL aktuell. Erst noch da mit Kennedy und jetzt Michael Schulte mit Afterlife. Die besten.

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1: Es ist 11.50 Uhr. Ich bin Benjamin Herrmann. Guten Tag. Die Berliner Bäderbetriebe zeigen jetzt die Auslastung der Sommerbäder direkt an Bushaltestellen an. Und zwar auf insgesamt 82 digitalen Anzeigebildschirmen der BVG. Michael Bottlick.
2: Dort erscheinen dann jeweils die drei nächstgelegenen Bäder mit Echtzeitdaten. Bisher gab es diese Info nur auf der Homepage der Bäderbetriebe. Dort wird bislang durch Ampelfarben grün für noch ist Platz, gelb für langsam wird's voll und rot für wir sind ausgebucht die Auslastung angezeigt. Damit sollen jetzt Informationen an den Orten angezeigt werden, an denen sie auch wirklich gebraucht werden, heißt es. Für die 39 offiziellen Badestellen braucht es aktuell übrigens keine Anzeigen. Sie sind derzeit alle zum Baden geeignet.
1: Die Spree trotz der Dürre. Während Rhein, Elbe, Donau und weitere Flüsse so wenig Wasser wie seit Ewigkeiten führen, bleibt ihr Pegel stabil. Der Grund dafür, die Schleusen zwischen Mögelsee und Spandau halten den Stand künstlich konstant. Zusätzlich fließt auch gereinigtes Trinkwasser in die Spree. Wasserbetriebesprecher Stefan Netz sagt trotzdem, verschwenderisch sollte Berlin diesen Sommer mit dem Wasser nicht umgehen. Die afrikanische Schweinepest breitet sich wieder in Brandenburg aus. Der Landkreis Uckermark musste sein Sperrgebiet an der polnischen Grenze ausweiten, nachdem ein weiteres totes Wildschwein positiv getestet worden ist. Bei 5 weiteren Tieren besteht ebenfalls der Verdacht. Hunde müssen in den gesperrten Gebieten unbedingt an der Leine bleiben. Wer sich nicht daran hält, dem drohen laut Landkreis Bußgelder von bis zu 30.000 Euro. In Deutschland gründen wieder mehr Menschen eine Firma. Das zeigt der neue Gründungsreport der Deutschen Industrie- und Handelskammer, über den die Rheinische Post vorab berichtet. Im letzten Jahr ist die Zahl der Neugründungen um mehr als 20.000 gestiegen. Als Grund nennt der Report vor allem, dass viele sich in neuen Branchen umschauen wollen oder müssen oder ihnen im Job Zukunftsperspektiven gefehlt haben. FIFA-Boss Gianni Infantino hat für heute zu einer Krisensitzung des Weltverbandes geladen. Allerdings weiß aktuell niemand so richtig, was der Schweizer genau besprechen will. Ursula Winkler.
3: Das hochrangige Treffen ist in Rabat geplant, wo im März auch die nächste FIFA-Präsidentenwahl ansteht. Infantino würde sich gerne für eine weitere Amtszeit wählen lassen, aber die Luft für ihn wird nach dem gescheiterten Investorendeal immer dünner. Schwere Vorwürfe kommen auch vom Chef des jordanischen Fußballverbands, Prinz Ali bin al-Hussein. Der Druck auf die Verbände, Infantino bei der Wiederwahl zu unterstützen, komme Erpressung gleich, schreibt er bei X. Auf einen freiwilligen Rücktritt deutet nichts hin. Noch am Abend schwelgte Infantino bei Instagram in WM-Erinnerungen und postete Unterstützerschreiben einzelner Verbände.
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4: 11.53 Uhr, hier ist der 104.6 RTL Verkehrsreport. Oberschöneweide, nahe Leperstraße, ein Wasserrohrbruch und daher Sperrung zwischen Siemensstraße und Kuhnheimer Straße in beiden Richtungen. Und dann A100 Stadtring in beiden Richtungen. Nicht so schlimm wie gestern, Höhe Detmolder Straße und Innsbrucker Platz. Aber es kann immer wieder plus minus 20 Minuten länger dauern hier heute. Es wird fleißig gebaut, was ja gut ist. Man will ja auch endlich mal fertig werden. Dann noch A111, Autobahnzubringer Hamburg, Dreieck Oranienburg Richtung Charlottenburg. Vorsicht zwischen Hennigsdorf und Raststätte Stolperheide Ost. Ein Unfall. Im Moment liegen Gegenstände auf der Fahrbahn. Hier besonders vorsichtig fahren. Geblitzt wird unter anderem Lichterfelde, Hildburghauser Straße, gemeldet von Andreas. Vielen Dank. Köpenick, Köpenicker Landstraße und Charlottenburg, Kaiser-Friedrich-Straße. Staus und Blitzer, bitte melden unter 030 8848 110.
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4: RTL-Wetter. 28 Grad jetzt. Man läuft wie gegen eine Wand, wenn man aus klimatisierten Räumen kommt. So schwül ist es. 31 bis 34 Grad erwarten wir. Zum Abend kann es schauern und teils kräftig gewittern. Morgen soll es wohl etwas angenehmer sein.
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5: 34 Grad auch noch in der Spitze bei uns, ja, in der Region. Und wie gesagt, starke Gewitter. 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Mhm. Da wohnen die Jungs jetzt im Schloss Pechlan. Das ist ein 5-Sterne-Luxushotel mit eigenem Golfplatz.
4: Noch nicht schlecht.
5: Jetzt wissen wir auch, warum Union für Testspiele genauso viel Eintritt verlangt wie für die Liga.
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Du hörst Juliane bei der Arbeit. 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

0: 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Krass, wie schwül das ist, oder? Kathleen freut sich schon auf den Feierabend. Magst du die Hitze oder fliehst du eher davor?
1: Nee, ich genieße die. Ich bin ein Sonnenkind. Hallo?
0: Ah.
1: Ich werde nach Hause fahren und mich in den Garten setzen und die Sonne genießen.
0: Ach, ist das schön. Und die besten neuen Hits hören. Ariana Grande jetzt.

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Entdecke neue Musik hier von BTS gleich. Ganz tolle neue Single, Normal. Über das Leben als Superstars, die sich eigentlich auch mal danach sehnen, nicht überall erkannt zu werden. Erst gibt's Sommer mit Homewrecker, die besten neuen Hits. Schöne heiße Mittagspause wünsche ich.

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Heute werden wieder die Lottozahlen gezogen. 50 Millionen Euro sind im Topf. Nachrichtenkollege Philipp Ringe weiß tatsächlich, wie du die besten Chancen hast, um ordentlich abzuräumen. Da hören wir gleich ganz genau hin. In 104.6 RTL aktuell.

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1: 12.50 Uhr, ich bin Philipp Ringe, guten Tag. Beim Berliner Hunderegister geht's nicht wirklich voran. Der Senat hatte das ja vor ein paar Jahren beschlossen. Und noch sind bei weitem nicht alle Tiere in der City erfasst, für die eigentlich Steuern gezahlt werden. Mehr von Benjamin Herrmann.
2: Bei den Finanzämtern sind rund 130.000 Hunde gemeldet. Im Register stehen aber nur 75.000. Das zeigt eine schriftliche Anfrage der linken Abgeordneten Regina Kittler. Das Problem dabei, der Eintrag im Register ist Pflicht. Das sollte eigentlich mehr Sicherheit bringen, weil Halter und Hunde nach Beißereien identifizierbar sein sollen. Die meisten Hunde sind aktuell übrigens in Pankow gemeldet, die wenigsten in Friedrichshain-Kreuzberg.
1: Wilde Verfolgungsjagd in der Nacht von Mariendorf bis nach Steglitz. Polizisten in Zivil wollten gegen 13:30 einen Audi anhalten, der Fahrer gab aber Vollgas und wollte abhauen. An der Ecke Buro und Brandenburgische Straße versuchten Einsatzkräfte ihn dann mit einer Straßensperre zu stoppen. Der Audi-Fahrer fuhr aber weiter, krachte gegen ein Auto und dann gegen einen Baum. Beamte kümmerten sich um die Insassen, Fahrer und Beifahrer kamen in ein Krankenhaus. Der 21-jährige Fahrer war übrigens ohne Führerschein unterwegs und hatte wohl auch noch Cannabis konsumiert. Die Ermittlungen laufen. Jetzt ist wohl klar, die Drohne, die in der Nacht am Flughafen Leipzig entdeckt wurde, war mit Sprengstoff beladen, das berichtet die Bild. Großes Glück, der Zünder war offenbar defekt, deshalb explodierte sie nicht. Demnach hatte es die Drohne wohl auf ein ukrainisches Frachtflugzeug abgesehen. Nach dem Fund wurde der Flughafen erstmal dicht gemacht, eine Passagiermaschine musste abdrehen, konnte am frühen Morgen dann aber landen. Wer dahinter steckt, ist noch nicht klar, die Ermittlungen laufen. Ziemlich dickes Plus auf dem Konto, denn heute werden wieder die Lottozahlen gezogen. Es geht einmal mehr um 50 Millionen Euro. Der Jackpot wurde ja immer noch nicht geknackt. Rund 20 Ziehungen gab's bereits. Bisher hat noch keiner die 6 richtigen plus die Superzahl getippt. Welche Zahlen man tippen sollte und welche nicht, weiß übrigens Thomas Bremser.
3: Ich sollte laut Experten vermeiden, Geburtstage zu tippen. Das machen nämlich viele. Also Zahlen nehmen bis 31. Das heißt, Zahlen über 31 führen im Gewinnfall zu höheren Quoten. Das gleiche gilt für geometrische Muster auf dem Tippschein wie Linien oder Kreuze. Lotto.de selbst schreibt, ein Zufallsgenerator kann helfen, unbewusste psychologische Muster zu vermeiden. So würden die getippten Zahlen gleichmäßiger über alle 49 Zahlen verteilt. So ein Generator gibt's auf Lotto.de.
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4: 12.52 Uhr, hier ist der 104.6 RTL Verkehrsreport. Kreuzberg, die Oranienstraße ist in Richtung Mitte zwischen Wiener und Mariannenstraße aktuell gesperrt. Dort ist die Feuerwehr im Einsatz. Und Vorsicht auf der A100 Richtung Wedding. Im Dreieck Neukölln ist auf der Überleitung zur A113 Richtung Schönefeld die linke Spur an einer Gefahrenstelle blockiert. Und nochmal 100 Stadtring Richtung Treptow zwischen Detmolder Straße und Tempelhofer Damm staut es sich an der Baustelle. Aktuell musst du hier mit 30 Minuten mehr rechnen. Geblitzt wird unter anderem Lichtenrade, Lichtenrader Damm, gemeldet von Andreas. Vielen Dank. Köpenick, Köpenicker Landstraße und Kreuzberg, Mehringdamm. Staus und Blitzer, bitte melden unter 030 8844 110.
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4: RTL-Wetter. 29 Grad jetzt. So drückend und schwül wie heute war es schon lange nicht mehr, oder? Ist das krass? Und die Sonne ballert weiter. Sind noch 31 bis 34 Grad drin. Für den Abend werden uns abkühlende Schauer und teils kräftige Gewitter versprochen. Morgen soll es wohl etwas angenehmer sein.
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0: 13 Uhr in Berlin und Brandenburg. 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
1: Glaubt ihr doch

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0: 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Freitag und Samstag live in der Waldbühne, 20 Jahre Sebastian Fitzek, die einmalige Jubiläumsshow. Fans aus ganz Deutschland reisen an. Wer noch keine Tickets hat, ist hier bei mir genau richtig. Es ist nämlich Fitzek Fan Week. Wen habe ich jetzt in der Leitung? Hallo.
1: Hallo, hier ist die Magdalena.
0: Hi Magdalena. Na, wie sehr bist du Fitzek-Fan?
1: Ich bin großer Fitzek-Fan. Also ich verschlinge so Bücher dann gerne auch mal in ein, zwei Tagen. Es ist ja doch sehr spannend.
0: Echt? Ja, krass. Du bist dabei. Hier sind deine Tickets für Samstag. Glückwunsch.
1: Ja, super. Ich freue mich.
0: Juhu. Natürlich mit Begleitung. Gemeinsam gruselt es sich besser.
1: Auf jeden Fall. Eine Freundin von mir ist auch großer Fitzek-Fan. Cool. Die wird mich bestimmt freuen.
0: Oh, das wird so toll. Und das Wetter wird auch super. Also viel Spaß.
1: Dankeschön.
0: Nächste Chance auf Fitzek-Tickets. Nachher um 16 Uhr bei Timo.
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2: Die 30-Grad-Marke wird definitiv noch geknackt heute. Wenn schon, dann spiele ich auch noch so heiße Hits. Komm, wir stellen uns jetzt einfach einen Club vor, direkt am Strand. Und es läuft Sorry

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Gute Nachrichten von der Spree für alle, die vielleicht eine Bootstour geplant haben. Musst du nicht absagen, denn trotz der Hitzetemperaturen zuletzt wird die Spree so schnell nicht austrocknen. Woran das liegt, das hörst du gleich in 104.6 RTL aktuell. Besten neuen Hits, erst noch Taylor Swift, The Fate of Ophelia und jetzt

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1: 13.49 Uhr, ich bin Philipp Ringel, guten Tag. Gute Nachrichten von der Spree, denn trotz der heißen Temperaturen bleibt der Pegel stabil. Das liegt etwa daran, dass sauberes Trinkwasser zusätzlich in die Spree fließt. Außerdem halten die Schleusen zwischen Mögelsee und Spandau den Stand konstant. Andere Flüsse in Deutschland führen dagegen so wenig Wasser wie seit langem nicht. Etwa der Rhein, die Elbe und die Donau. Noch kein Erfolg für Berlins Hunderegister. Das wurde ja vor einigen Jahren beschlossen und noch sind viele Tiere in der City nicht erfasst. Mehr von Benjamin Herrmann.
2: Bei den Finanzämtern sind rund 130.000 Hunde gemeldet. Im Register stehen aber nur 75.000. Das zeigt eine schriftliche Anfrage der linken Abgeordneten Regina Kittler. Das Problem dabei, der Eintrag im Register ist Pflicht. Das sollte eigentlich mehr Sicherheit bringen, weil Halter und Hunde nach Beißereien identifizierbar sein sollen. Die meisten Hunde sind aktuell übrigens in Pankow gemeldet. Die wenigsten in Friedrichshain-Kreuzberg.
1: Nach dem CSD-Anschlag im Tiergarten soll am Tatort ein neuer Baum gepflanzt werden, sagt jetzt der Bezirk Mitte. Der soll außerdem ein Metallgitter rundherum bekommen. Menschen können dann vor Ort etwa Fotos und Blumen niederlegen. Außerdem geplant eine Bank in Regenbogenfarben. Tanken wird wieder billiger. Sowohl bei Benzin und Diesel gehen die Preise aktuell runter, meldet der ADAC. Super etwa war gegen 11 Uhr rund 2 Cent billiger als noch gestern, Diesel sogar mehr als 3 Cent. Der Grund, der Preis für Öl am Weltmarkt sinkt ebenfalls und das schon seit einiger Zeit. Deshalb sagt der ADAC auch, die Spritpreise hätten schon deutlich stärker sinken müssen. Alarmstimmung bei der FIFA, denn FIFA-Boss Infantino hat zu einer Krisensitzung nach Marokko eingeladen, das berichtet die DPA. Was dabei besprochen werden soll, ist aber nicht klar. Thomas Thunfeld berichtet.
3: Offenbar will Infantino checken, wie es in seiner engeren Umgebung um seinen Rückhalt bestellt ist. Denn laut BBC nehmen unter anderem Generalsekretär Grafström und Finanzchef Payer an der Sitzung teil. Allerdings hatte auch der Generalsekretär in einer internen Mail mindestens die Abläufe rund um Infantinos gescheiterten Investorendeal beklagt. Aktuell kommen jetzt noch Erpressungsvorwürfe vom Chef des jordanischen Fußballverbandes dazu. Zwar deutet zurzeit nichts auf einen Rücktritt Infantinos hin, aber die Luft für den FIFA-Chef wird immer dünner.
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4: 13.51 Uhr, hier ist der 104.6 RTL Verkehrsreport. A100 Stadtring Richtung Treptow, ganze 45 Minuten Stau aktuell zwischen Detmolder Straße und Tempelhofer Damm an der Baustelle, ist einspurig hier im Moment. Richtung Wedding die üblichen 10 Minuten Stau zwischen Weckstraße und Schmargendorf. Und dann Friedrichshain, die Straße der Pariser Kommune ist am Ostbahnhof nach einem Wasserrohrbruch voraussichtlich noch bis morgen in beiden Richtungen gesperrt. Geblitzt wird unter anderem Lichtenrade, Lichtenrader Damm, Köpenick, Köpenicker Landstraße und Kreuzberg, Mehringdamm. Staus und Blitzer bitte melden unter 030 88484 110.
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4: RTL-Wetter. Die 30-Grad-Marke ist geknackt und es soll noch heißer werden. Dabei ist es extrem drückend. Alles freut sich auf die versprochenen Gewitter heute Abend. Bis dahin noch 31 bis 34 Grad. Morgen soll es wohl etwas angenehmer sein.
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2: Es ist 14 Uhr in Berlin, Berlin und Brandenburg. 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

0: 104.6 RTL Berlin und Brandenburg Sit Radio am Mittwoch nach dem Mittag an 030 884 8484. Hallo.
1: Hallöchen, ich wollte anrufen wegen dem Mark Forster Konzert.
0: Ah, ja, da gibt's gleich wieder Tickets um 15 Uhr, also bleibt gerne dran. Jetzt die besten neuen Hits. Hier ist Alex Warren.

104.6 RTL Berlin zum Brandenburg Hit Radio hier am Mittwoch nach Mittag. Gleich mit einem heftigen Sommerhit von Ugel. Er legt schon wieder nach und dieses Mal wird so richtig krass jamaikanisch. Geiler Vibe in Decke brandneuer Musik direkt nach Holly Humberstone. 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

0: Neuer von 104.6 RTL Berlin zum Brandenburg Hit Radio Ugel Jamaican. So, die Bongos sind warm gespielt und dein Auto ist hoffentlich warm gefahren, denn du kommst gerade überall ziemlich gut durch. 14.25 Uhr, hier ist der 104.6 RTL Verkehrsreport. Und wir gucken kurz nochmal auf die A10. Da haben wir auf dem westlichen Ring aktuell den dicksten Stau Richtung Dreieckwerder. Natürlich an der Baustelle zwischen Potsdam Nord und Föben mit aktuell 16 Minuten Passierdauer. Und Kreuzberg, Oranienstraße, gerade gesperrt. Hier läuft ein Feuerwehreinsatz Richtung Mitte auf der Oranienstraße zwischen Wiener und Mariannenstraße. Das heißt, hier noch ein bisschen Geduld mitbringen. Und ganz frisch, gerade eben in Westend, Reichstraße, Ecke Platanenallee, die Ampel ausgefahren, hier also auch vorsichtig fahren. Geblitzt wird aktuell in Althohenschönhausen auf der Rheinstraße und dann stehen sie auch noch mehrfach gleich in Neukölln, unter anderem auf der Silbersteinstraße. Staus im Blitzer bitte melden, 030 884 84110. Mehr Verkehr in einer halben Stunde und die besten neuen Hits gleich. Martin Garrix und Ed Sheeran, repeated in nicht mal 10 Minuten.
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Shawn Mendes auf 104.6 RTL Berlin zum Brandenburg-Sit-Radio. Hey, schönen Mittwoch. Timo hier auf dem Weg in Richtung Feierabend. Ja, und bei der Bahn, da dauert es dann doch noch mal länger. Ärgerlich für viele Pendler, ne? Die Bauarbeiten auf der RE1-Strecke zwischen Berlin und Frankfurt. Oder die brauchen mehr Zeit als gedacht. Wie lange? Gleich. 104.6 RTL aktuell 10 vor. Jetzt die besten und jetzt New Religion.

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1: 14.49 Uhr, ich bin Philipp Ringe, guten Tag. Ärgerlich für viele Pendler, denn die Bauarbeiten entlang der Strecke des RE1 zwischen Berlin und Frankfurt-Oder dauern länger als geplant. Das teilt jetzt die Deutsche Bahn mit. Christian Haffmann berichtet.
2: Während in Berkenbrück Züge Richtung Berlin ab dem 15. August wieder halten sollen, ist das Richtung Frankfurt-Oder erst ab dem 29. November geplant. Bis dahin gibt es einen Schienenersatzverkehr. Der neue Bahnhof Fangschleuse öffnet wie geplant am übernächsten Wochenende zunächst nur Richtung Frankfurt-Oder. Die Bahn macht Pendlern trotzdem Mut. An mehreren Bahnhöfen werden die Bahnsteige verlängert, damit dort künftig längere Züge mit mehr Sitzplätzen halten können.
1: Wilde Verfolgungsjagd in der Nacht von Mariendorf bis nach Steglitz. Polizisten in Zivil wollten gegen 13:30 einen Audi anhalten, der Fahrer gab aber Vollgas und wollte abhauen. An der Ecke Buro und Brandenburgische Straße versuchten Einsatzkräfte ihn dann mit einer Straßensperre zu stoppen. Der Audi-Fahrer fuhr aber weiter, krachte gegen ein Auto und dann gegen einen Baum. Beamte kümmerten sich um die Insassen, Fahrer und Beifahrer kamen in ein Krankenhaus. Der 21-jährige Fahrer war übrigens ohne Führerschein unterwegs und hatte wohl auch noch Cannabis konsumiert. Die Ermittlungen laufen. Gute Nachrichten von der Spree, denn trotz der heißen Temperaturen bleibt der Pegel stabil. Das liegt etwa daran, dass sauberes Trinkwasser zusätzlich in die Spree fließt. Außerdem halten die Schleusen zwischen Mögelsee und Spandau den Stand konstant. Andere Flüsse in Deutschland führen dagegen so wenig Wasser wie seit langem nicht. Etwa der Rhein, die Elbe und die Donau. Alarmstimmung bei der FIFA, denn FIFA-Boss Infantino hat zu einer Krisensitzung nach Marokko eingeladen, das berichtet die DPA. Was dabei besprochen werden soll, ist aber nicht klar. Thomas Thunfeld berichtet.
3: Offenbar will Infantino checken, wie es in seiner engeren Umgebung um seinen Rückhalt bestellt ist. Denn laut BBC nehmen unter anderem Generalsekretär Grafström und Finanzchef Payer an der Sitzung teil. Allerdings hatte auch der Generalsekretär in einer internen Mail mindestens die Abläufe rund um Infantinos gescheiterten Investorendeal beklagt. Aktuell kommen jetzt noch Erpressungsvorwürfe vom Chef des jordanischen Fußballverbandes dazu. Zwar deutet zurzeit nichts auf einen Rücktritt Infantinos hin, aber die Luft für den FIFA-Chef wird immer dünner.
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4: 14.52 Uhr, hier ist der 104.6 RTL Verkehrsreport. Der dickste Stau gerade auf der A10 im westlichen Ring Richtung Dreieckwerder. Zwischen Potsdam Nord und Vilben haben wir gerade 15 Minuten passiert, aber knappe 4 Kilometer Stau. Dann gucken wir auf Westend sozusagen, Reichstraße, Ecke Platanallee, da ist ja die Ampel ausgefallen, hier vorsichtig fahren. Und in Potsdam, Verkehrshof, haben wir ein Problem zwischen Handelshof und dem Ortsausgang. Ist ein Liegenbleiber, nämlich auf dem Abbiegestreifen, gerade hier einfach vorsichtig fahren. Ansonsten sieht es gut aus, keine größeren Staus, du kommst so weit überall durch. Geblitzt wird in Adlershof, Ernst-Ruska-Ufer, Dankeschön an Philipp fürs Melden. Und in Friedrichshain auf der Landsberger Allee. Staus und Blitzer bitte melden, 030 884 4110, der beste Verkehrs- und Blitzerreport Berlin-Brandenburgs. 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RTL-Wetter. 30 Grad und kein Ende in Sicht, die heißen Temperaturen, zumindest die nächsten Stunden nicht. Sonne kommt immer wieder raus, aber eben auch einige Wolken und es ist super, super schwül. Ja, man merkt schon richtig, dass da Gewitter heute abends im Anflug sind, das kann man irgendwie spüren. Das liegt in der Luft und da kommt auch einiges runter, das Regenradar, das zeigt alles heute Abend an. Außer einen ruhigen Abend, da kommt auf jeden Fall einiges auf uns zu. Regenschirm mitnehmen ist eine gute Idee. Die Nacht dann auch unruhiger und morgen weiter warm, 27 bis 30 Grad maximal.
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5: 34 Grad auch noch in der Spitze bei uns, ja, in der Region. 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Da wohnen die Jungs jetzt im Schloss Pechlan. Das ist ein 5-Sterne-Luxushotel mit eigenem Golfplatz.
6: Noch nicht schlecht.
5: Jetzt wissen wir auch, warum Union für Testspiele genauso viel Eintritt verlangt wie für die Liga.
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2: 15 Uhr gleich in Berlin, Berlin und Brandenburg. Hey, schönen Mittwoch. Heute wieder mit mir, Timo, für Chris am Nachmittag. 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

200. 4.6 RTL Berlins und Brandenburgs Hitradio hier am Mittwochnachmittag. Freu dich auf Mark Forster bei Stars for Free on Tour. Hoffentlich dann noch besseres Wetter als heute, vor allem nicht ganz so schwül, aber dafür richtig viel Sonne. Bald ist es soweit und du gewinnst deine Tickets. Jetzt weiter anrufen 030 8484.

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0: 104.6 RTL Stars for Free geht wieder on Tour. Und jetzt ist Kerstin dran. Hi.
1: Ja, hi.
0: Ich kann es direkt kurz machen. Du erlebst Mark Forster live. Ganz viel Spaß.
1: Nein, wie geil. Ich freue mich. Steht schon fest in meinem Kalender vor Tagen. Ich habe gesagt, ich muss gewinnen und ich gewinne.
0: Du hast das manifestiert, sagst du?
1: Absolut.
0: Ganz viel Spaß dann am 8. September. Wird er wirklich großartig im Now Berlin mit grandiosem Blick über die Spree. 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Ja, hier gibt es nirgends zu kaufen, nur zu gewinnen. Und die nächste Chance morgen um 7 in der Morgencrew. 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Und damit rüber zum 104.6 RTL Verkehrsreport. 15:23 ist es jetzt. Wir gucken nochmal auf die A 111, da haben wir ja vorhin ein Problem gehabt in der Überfahrt zum Dreieck Richtung Charlottenburg zwischen Hennigsdorf und Raststätte. Stolperheide Ost hat's geknallt. Da hatten wir Gegenstände auf der Fahrbahn. Weiterhin hier noch ein bisschen vorsichtig fahren, denn die rechte Spur ist gesperrt und auch die Einfahrt ist dicht. 111 Richtung Charlottenburg zwischen Hennigsdorf und Raststätte Stolperheide. Ansonsten sieht's stautechnisch sehr gut aus. Aktuell haben wir jetzt aber wieder den Stadtring, der voller wird Richtung Neukölln zwischen Detmolder Straße und Albrechtstraße. Sind wir plötzlich schon wieder bei 48 Minuten Passierdauer. Hier auf jeden Fall mehr Geduld. Geblitzt wird weiterhin Adlershof, Ernst-Roske-Ufer. Dankeschön, Philipp. Mehr Verkehr in einer halben Stunde. Und gleich hier was brandneues in der Show von Christy Serenity. Mega sympathischer Typ. Entdecke neue Musik. Nach zwei Hits jetzt Alex Warren, Ordinary.

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2: Ja, die Stimme hast du garantiert schon mal gehört. Falls du dich fragst, woher kenne ich die bloß? Er hat schon mal mit dem Berliner DJ-Duo Two Colors zusammengearbeitet, unter anderem für Cynical. Jetzt ist er solo am Start. Brandneu, Christy Serrandi, Good Old

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Und das ist wirklich mal Last Minute. Ja, Freitag und Samstag ist es schon soweit. Da erlebst du Sebastian Fitzek live, die einmalige Jubiläumsshow in der Waldbühne Berlin. Und wir haben die letzten Tickets für dich. In der 104.6 RTL Fitzek Fan Week gleich wieder. 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Jetzt Lady Gaga und Bruno Mars.

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1: 15.50 Uhr, ich bin Philipp Ringel, guten Tag. Nochmal länger Ersatzverkehr, denn die Bauarbeiten auf der RE1-Strecke zwischen Berlin und Frankfurt-Oder dauern länger als geplant, sagt jetzt die Bahn. Mehr von Christian Haffmann.
2: Während in Berkenbrück Züge Richtung Berlin ab dem 15. August wieder halten sollen, ist das Richtung Frankfurt-Oder erst ab dem 29. November geplant. Bis dahin gibt es einen Schienenersatzverkehr. Der neue Bahnhof Fangschleuse öffnet wie geplant am übernächsten Wochenende zunächst nur Richtung Frankfurt-Oder. Die Bahn macht Pendlern trotzdem Mut. An mehreren Bahnhöfen werden die Bahnsteige verlängert, damit dort künftig längere Züge mit mehr Sitzplätzen halten können.
1: Gute Nachrichten von der Spree, denn trotz der heißen Temperaturen bleibt der Pegel stabil. Das liegt etwa daran, dass sauberes Trinkwasser zusätzlich in die Spree fließt. Außerdem halten die Schleusen zwischen Mögelsee und Spandau den Stand konstant. Andere Flüsse in Deutschland führen dagegen so wenig Wasser wie seit langem nicht. Etwa der Rhein, die Elbe und die Donau. Tanken wird wieder billiger. Sowohl bei Benzin und Diesel gehen die Preise aktuell runter, meldet der ADAC. Super etwa war gegen 11 Uhr rund 2 Cent billiger als noch gestern, Diesel sogar mehr als 3 Cent. Der Grund, der Preis für Öl am Weltmarkt sinkt ebenfalls und das schon seit einiger Zeit. Deshalb sagt der ADAC auch, die Spritpreise hätten schon deutlich stärker sinken müssen. Haftstrafen für Mitglieder der rechtsextremen Terrorgruppe letzte Verteidigungswelle. 8 Angeklagte müssen jetzt in den Knast, zwischen 1,5 und 5 Jahre. Unter anderem wegen versuchten Mordes. Fiona Reinert berichtet.
3: Das Gericht ist überzeugt, dass die Gruppe Brand- und Sprengstoffanschläge auf Asylbewerberheime und linke Einrichtungen verübt und geplant hat. Dabei hinterließen die Mitglieder an den Fassaden unter anderem auch Hakenkreuze und rassistische Parolen. Außerdem soll die Gruppe sogenanntes Pedo-Hunting gemacht haben, also Jagd auf Menschen, die sie für Pädophile hielten. Weil die Angeklagten zur Tatzeit zwischen 14 und 21 Jahre alt waren, wurden sie nach Jugendstrafrecht verurteilt. Gegen weitere Mitglieder der Gruppe sollen noch Ermittlungen laufen.
1: Die nächste Chance auf richtig viel Kohle. Heute Abend werden wieder die Lottozahlen gezogen und der Jackpot vielleicht endlich geknackt. Der steht ja bereits seit Ende Mai bei 50 Millionen Euro. Seitdem gab es rund 20 Ziehungen und bisher hat noch keiner die richtigen 6 plus die Superzahl getippt. Interessant auch dabei, da mittlerweile so viel Geld zusammengekommen ist, wären bei der nächsten Ziehung am Samstag bereits wieder 50 Millionen Euro im Topf. Auch wenn heute der Jackpot geknackt wird. 104.6 RTL immer 10 Minuten früher auf den Punkt informiert.
4: 15.52 Uhr ist der 104.6 RTL Verkehrsreport. Der dickste Stau jetzt wieder mal auf dem Stadtring Richtung Neukölln zwischen Detmolder Straße und Alboinstraße. Da haben wir 2 Kilometer, aber 50 Minuten Stau. Also da auf jeden Fall richtig viel Geduld mitbringen und weiter auch voll auf der A10 Richtung Dreieckwerda zwischen Potsdam Nord und Föben sind wir aktuell mit knapp 10 Minuten dabei. Dann haben wir gerade eine Meldung bekommen. Karlshorst am S-Bahnhof hat es gekracht zwischen einem Auto und der Straßenbahn. Deswegen ist jetzt die Dorotheerstraße Richtung S-Bahnhof komplett gesperrt. Hier dann also auch ein bisschen Geduld und die Linien Tram 27 und 37 fahren deshalb jetzt auch erstmal nicht in dem Bereich. Also hier auf jeden Fall auch mit Einschränkungen rechnen in nächster Zeit. Geblitzt wird aktuell in Moabit auf der Ellen-Epstein-Straße und Alt-Hohenschönhausen-Rienstraße. Staus und Blitzer bitte melden 030 884 84110. 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Schwül warm und dabei bleibt's auch. Ja, es ist ganz schön heftig aktuell mit 30 Grad. Kann sogar noch ein bisschen wärmer werden in den nächsten Stunden bis zu 31 Grad in der Hauptstadt. Dazu einige Wolken, die sind aktuell noch ohne Regen unterwegs, bringen dann aber in der Abendstunde dann noch ein bisschen was mit. Da wird es ungemütlicher auch mit Gewittern. Vereinzelt auch Unwetter möglich. Auch in der Nacht wieder mit tropischen Temperaturen eher ungemütlich. 17 bis 20 Grad die Tiefstwerte, aber auch da Schauer und Gewitter möglich. Morgen nochmal warm, 30 Grad maximal, aber da dann trocken.
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Hey, Punkt 16 Uhr in Berlin, Berlin und Brandenburg am Mittwoch. Timo hier für Chris am Nachmittag. Hi. 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

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Die 104.6 RTL Fitzek Fan Week läuft. Deine Last-Minute-Tickets für 20 Jahre Sebastian Fitzek, die einmalige Jubiläumsshow. Ist ja Deutschlands erfolgreichster Thriller-Bestseller-Autor. Und du erlebst ihn nämlich Freitag und Samstagabend schon in der Waldbühne. Wird richtig, richtig groß. Und du bist dabei. Jetzt anrufen oder WhatsApp schicken. 030 884 8484. Und jetzt die besten neuen Hits für den Mittwochnachmittag auf dem Weg Richtung Feierabend. Hier sind David Guetta, Run.

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Ja, ganz schön schwül, heißes Wetter da draußen. Klimaanlage an, egal ob im Auto oder zu Hause, und einfach mal chillen. Und brandneuen Hit gleich entdecken. Sehr, sehr nicer Vibe von Michael Schulte. Love Sick kriegst du hier direkt nach Lola Young, Messi. Das sind die besten neuen Hits. 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

0: Michael Schulte, Lovesick, brandneu auf 104.6 RTL Berlins und Brandenburg Hit Radio. Willkommen in der 104.6 RTL Fitzek Fan Week. Deine Last-Minute-Tickets für 20 Jahre Sebastian Fitzek, die einmalige Jubiläumsshow. Und es würde richtig groß. Ja, jetzt schon kommenden Freitag und Samstagabend, 7. und 8. August in der Waldbühne mit Deutschlands Thriller-Bestseller, Autor Nummer 1. Und da feiern wir gemeinsam wirklich einen großartigen Abend. Hi, wer ist jetzt dran?
1: Hallöchen, hier ist Sebastian aus Werder.
0: Sebastian, du möchtest gerne für deine Freundin vor allem Tickets gewinnen, weil die ist ein ganz großer Fan, hast du gesagt?
1: Richtig, richtig.
0: Also das heißt, ihr habt auch das ganze Bücherregal voller Bücher von Sebastian Fitzek zu Hause?
1: Ja, mehr als
0: bitte, ja. Verstehe. Gut, ich meine, er hat über 20 Millionen Bücher verkauft, wurde ja 36 Mal in verschiedene Sprachen übersetzt und regelmäßig auch Platz 1 der Spiegel-Bestsellerliste. Aber ich glaube, 20 Millionen Bücher, das stehen nicht nur bei euch rum, sondern natürlich auch noch bei ein paar anderen, würde ich.
1: Das glaube ich auch.
0: Wird eine großartige Show und du und deine Freundin, ihr seid dabei. Ganz viel Spaß.
1: Super, vielen lieben Dank.
0: Hab einen tollen Abend. Grüße an die Freundin und die nächste Chance gibt's dann morgen früh wieder um 6 Uhr in der Morgencrew mit Jan Lohan. 16.25 Uhr jetzt, hier ist der 104.6 RTL Verkehrsreport und da gucken wir mal kurz auf die A100, den Stadtring, der ja weiter Probleme macht. Hier haben wir richtig dicken Stau weiter Richtung Neukölln zwischen Detmolder Straße und Albuinstraße mit aktuell noch mehr als 30 Minuten. Immerhin ist hier die Passierdauer ein bisschen runtergegangen und Richtung Wilmersdorf jetzt auch ein bisschen voller. Zwischen Siemensdamm und dem Dreieck Funkturm haben wir 3 Kilometer Stop and Go mit aktuell ca. 10 Minuten Passierdauer. Ansonsten sieht soweit ganz gut aus. Mehr Verkehr kriegst du in einer halben Stunde und gleich die besten neuen Hits. Kygo, Khalid und Griffin, Save My Love dabei.
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Save My Love, 104.6 RTL, Berlin und Brandenburg, Hit Radio mit den besten neuen Hits. Gerade gab es wieder Tickets in der Fitzek Fanweek hier auf 104.6 RTL und morgen die nächsten genauso auch. Backstage-Einblick. Wie bereitet sich Sebastian Fitzek auf seine Jubiläumshow in der Waldbühne vor? Die Insider-Einblicke vom Thriller-König höchstpersönlich und die nächsten Tickets morgen kurz nach 6:30 bei Berlin und Brandenburgs lustigster Morgenshow. Der Morgencrew geht's neu mit Jan Lohan. Einschalten!

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Was würdest du mit 50 Millionen Euro machen? Die sind gerade im Topf, werden heute wieder bei den Lottozahlen gezogen, also auch verlost. Und was man da alles beachten muss, was für Chancen es gibt, gleich 104.6 RTL aktuell, 10 vor.

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1: 16.50 Uhr, ich bin Philipp Ringe, guten Tag. Ärgerlich für viele Pendler, denn die Bauarbeiten entlang der Strecke des RE1 zwischen Berlin und Frankfurt-Oder dauern länger als geplant. Das teilt jetzt die Deutsche Bahn mit. Christian Haffmann berichtet.
2: Während in Berkenbrück Züge Richtung Berlin ab dem 15. August wieder halten sollen, ist das Richtung Frankfurt-Oder erst ab dem 29. November geplant. Bis dahin gibt es einen Schienenersatzverkehr. Der neue Bahnhof Fangschleuse öffnet wie geplant am übernächsten Wochenende zunächst nur Richtung Frankfurt-Oder. Die Bahn macht Pendlern trotzdem Mut. An mehreren Bahnhöfen werden die Bahnsteige verlängert, damit dort künftig längere Züge mit mehr Sitzplätzen halten können.
1: Nach dem CSD-Anschlag im Tiergarten soll am Tatort ein neuer Baum gepflanzt werden, sagt jetzt der Bezirk Mitte. Der soll außerdem ein Metallgitter rundherum bekommen. Menschen können dann vor Ort etwa Fotos und Blumen niederlegen. Außerdem geplant eine Bank in Regenbogenfarben. Drohnenalarm am Leipziger Flughafen. Jetzt ist klar, eine war mit Sprengstoff unterwegs und hatte wohl ein ukrainisches Frachtflugzeug im Visier. Entdeckt wurde die Drohne in der Nacht zu Mittwoch. Viel Glück war dabei, der Zünder war offenbar defekt, darum ist die Drohne nicht explodiert. Der Flughafen wurde komplett gesperrt. Ein Flugzeug, das durchstarten musste, wurde dabei wahrscheinlich von einer zweiten Drohne getroffen, aber nur leicht beschädigt. Mittlerweile hat der Flughafen wieder geöffnet, für Passagiere besteht keine Gefahr. Wer dahinter steckt, ist noch völlig unklar, die Ermittlungen laufen. Sachsens Innenminister Schuster sprach von einem sehr ernsten Sicherheitsvorfall. Ziemlich dickes Plus auf dem Konto, denn heute werden wieder die Lottozahlen gezogen. Es geht einmal mehr um 50 Millionen Euro. Der Jackpot wurde ja immer noch nicht geknackt. Rund 20 Ziehungen gab seit Ende Mai. Bisher hat noch keiner die 6 richtigen plus die Superzahl getippt. Welche Zahlen man tippen sollte und welche nicht, weiß übrigens Thomas Bremser.
3: Ich sollte laut Experten vermeiden, Geburtstage zu tippen. Das machen nämlich viele, also Zahlen nehmen bis 31. Das heißt, Zahlen über 31 führen im Gewinnfall zu höheren Quoten. Das gleiche gilt für geometrische Muster auf dem Tippschein wie Linien oder Kreuze. Lotto.de selbst schreibt, ein Zufallsgenerator kann helfen, unbewusste psychologische Muster zu vermeiden. So würden die getippten Zahlen gleichmäßiger über alle 49 Zahlen verteilt. So ein Generator gibt's auf Lotto.de.
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4: Jetzt 16.53 Uhr, wir gucken auf den 104.6 RTL-Verkehrsreport. Schon mal vormerken, gleich startet in Mitte ein großer Demozug um 17 Uhr von der Kreuzung Torstraße-Tucholsky-Straße, dann ab zum Rosenthaler Platz und später dann im Prenzlauer Berg um 17.30 Uhr auch ein Fahrradkorso, der dann bis 21 Uhr bis nach Charlottenburg runter zum Savini-Platz zieht. Ansonsten ist es weiter voll auf dem Stadtring Richtung Neukölln, da brauchst du einfach viel Geduld. Weiterhin ab Detmolder Straße, gute halbe Stunde Passierdauer, alle anderen Staus bauen sich glücklicherweise ab, auch Richtung Norden, Richtung Wilmersdorf sieht's hier auf jeden Fall besser aus. Hier allerdings auf dem Stadtring 100 Richtung Wilmersdorf noch die rechte Spur gesperrt zwischen Jakob-Kaiser-Platz und dem Dreieck Charlottenburg. Geblitzt wird in Neukölln auf der Silbersteinstraße, Marienfelde, Marienfelder Allee und jetzt neue Charlottenburg in Ortsaatwinkler Damm. Staus und Blitzer bitte melden 030 884 84110. 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Da haben wir jetzt aktuell, ja, immer noch 30 Grad und das wird auch noch vielleicht ein kleines bisschen wärmer. 31 sind heute maximal drin. Einige Wolken am Himmel mit dabei, die trüben so ein bisschen die Sicht und sind gerade noch ohne Regen unterwegs. Das ändert sich aber im Laufe des Nachmittags und Abends noch. Dann kommen auch Gewitter wieder aufgezogen. Es wird ungemütlich. Die Nacht dafür sehr, sehr heiß, 17 bis 20 Grad. Da dann weitestgehend mit vielen Wolken und einzelnen Schauer und Gewitter auch möglich. Morgen wieder warm, 27 bis 30 Grad. Heiß, aber weitestgehend trocken.
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5: 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Ja, Jan, jetzt bist du schon einige Wochen da und ich muss sagen, du hast es bis hierhin super, super, super, super souverän gemeistert.
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5: Ach, super sweet. 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Dank, Jacqueline.
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2: Ja, kurz nach 17 Uhr in Berlin und Brandenburg jetzt mit mir, Timo, für Chris am Nachmittag. Komm gut rein in Feierabend gleich.

Taylor Swift, die besten neuen Hits auf 104.6 RTL, Berlin zum Brandenburgs Hitradio. 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

0: 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Mit mir, Timo, auf dem Weg Richtung Feierabend. Aber ein bisschen was ist noch im schwülen Büro gerade zu erledigen, ne?
1: Ja, genau. Ich sitze hier noch mitten bei den ganzen Abrechnungen und bin total fokussiert hier auf meinen Zahlen.
0: Habt ihr da eine Klimaanlage? Kannst du dich denn da wenigstens ein bisschen abkühlen?
1: Nee, leider nicht. Ich schwitze hier ganz schön, ne?
0: Ui, okay. Also,
1: mega heiß, mega heiß.
0: Und das also, nicht nur wegen der Zahlen. Da würde ich schon genug schwitzen.
1: So sieht's aus.
0: Ey, die besten Hits lecken auf jeden Fall ab. Jetzt Martin Garrix und Ed Sheeran. Stay.

0: Diamonds auf 104.6 RTL, Berlin zum Brandenburgs Hitradio hier mit dem Verkehrsreport um 17.25 Uhr gleich. Weiter volllaufen Stadtring Richtung Treptow zwischen Detmolder Straße und Tempelhofer Damm an der Baustelle. Brauchst du gute halbe Stunde länger und jetzt gerade eben reingekommen. Das ist natürlich mal wieder ganz, ganz ungünstig, nämlich ausgelöste Höhenkontrolle. Auf dem Stadtring 100 Richtung Neukölln in Höhe Grenzallee, deswegen ist da jetzt gesperrt. Höhe Grenzallee, Höhenkontrolle ausgelöst auf dem Stadtring 100. Das heißt, da jetzt auf jeden Fall auch mal wieder Geduld mitbringen. Das Thema begleitet uns ja gefühlt jeden Tag, ey, wirklich nervig. Geblitzt wird aktuell im Plenterwald und zwar auf der Schnellerstraße stehen sie Neukölln-Silbersteinstraße und Charlottenburg-Nord-Saatwinkler-Damm. Staus im Blitzer, gerne melden 030 884 8410. Mehr Verkehr in einer halben Stunde und gleich die besten neuen Hits. Richtig geiler Beat für den Feierabend von Another, nicht mal 10 Minuten.
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2: Diesen Beat, diesen Gitarrensound, den hast du vielleicht auch hier und da schon mal irgendwo aufgeschnappt. Der geht gerade sehr gut auf Social Media. Und jetzt auch brandneu hier in der Show. Another zusammen mit 54 Ultra. Talk to you.

geiler Jam für den Feierabend. 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Und wenn du auch gerade auf dem Weg nach Hause bist, dann siehst du ja, egal ob du Fahrrad fährst oder mit dem Auto, überall diese Wahlplakate in der Stadt. Klar, bald wird gewählt, aber diese ganzen Versprechungen, die Politiker machen und da nicht einhalten, wenn ich das in meiner Beziehung mit meiner Verlobten machen würde, ich glaube, ich hätte keine mehr.

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3: 17.50 Uhr, ich bin Philipp Ringel, guten Tag. Nochmal länger Ersatzverkehr, denn die Bauarbeiten auf der RE1-Strecke zwischen Berlin und Frankfurt-Oder dauern länger als geplant, sagt jetzt die Bahn. Mehr von Christian Haffmann.
4: Während in Berkenbrück Züge Richtung Berlin ab dem 15. August wieder halten sollen, ist das Richtung Frankfurt-Oder erst ab dem 29. November geplant. Bis dahin gibt es einen Schienenersatzverkehr. Der neue Bahnhof Fangschleuse öffnet wie geplant am übernächsten Wochenende zunächst nur Richtung Frankfurt-Oder. Die Bahn macht Pendlern trotzdem Mut. An mehreren Bahnhöfen werden die Bahnsteige verlängert, damit dort künftig längere Züge mit mehr Sitzplätzen halten können.
3: Nach dem CSD-Anschlag im Tiergarten soll am Tatort ein neuer Baum gepflanzt werden, sagt jetzt der Bezirk Mitte. Der soll außerdem ein Metallgitter rundherum bekommen. Menschen können dann vor Ort etwa Fotos und Blumen niederlegen. Außerdem geplant eine Bank in Regenbogenfarben. Drohnenalarm am Leipziger Flughafen. Jetzt ist klar, eine war mit Sprengstoff unterwegs und hatte wohl ein ukrainisches Frachtflugzeug im Visier. Entdeckt wurde die Drohne in der Nacht zu Mittwoch. Viel Glück war dabei, der Zünder war offenbar defekt, darum ist die Drohne nicht explodiert. Der Flughafen wurde komplett gesperrt. Ein Flugzeug, das durchstarten musste, wurde dabei wahrscheinlich von einer zweiten Drohne getroffen, aber nur leicht beschädigt. Mittlerweile hat der Flughafen wieder geöffnet, für Passagiere besteht keine Gefahr. Wer dahinter steckt, ist noch völlig unklar, die Ermittlungen laufen. Sachsens Innenminister Schuster sprach von einem sehr ernsten Sicherheitsvorfall. Und wieder ein Fall, in dem eine KI verrückt gespielt hat. Sicherheitsforscher erwischten das KI-Modell der Firma Anthropic bei dem Versuch, eine Schwachstelle in eine Software einzuschleusen, auf die jeder zugreifen kann. Besonders brisant, dafür wollte die KI auch einen Menschen manipulieren. Katrin Müller berichtet.
5: KI-Modelle sollen selbstständig Aufgaben lösen. Problematisch wird's aber, wenn sie selbst zum Hacker werden. Um das zu testen, hatten britische Forscher den Modellen von Anthropic und des ChatGPT-Entwicklers OpenAI Zugang zum Internet gewährt. Statt sich aber nur Softwarewerkzeuge zu holen, um eine Aufgabe zu erfüllen, legte sich die Anthropic KI einen Account zu, erschuf Fake-Identitäten und versuchte gezielt, einen Betreuer der Software zu manipulieren. Verschickt wurden auch Phishing-Mails zum Abgreifen sensibler Daten. Bemerkt hatten die Forscher das Ganze wohl auch erst bei einer späteren Auswertung.
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6: Jetzt 17.53 Uhr, hier ist der 104.6 RTL Verkehrsreport. Hat gekracht auf der A12 Richtung Berliner Ring zwischen Fürstenwalde West und Storkow. Hier eine ungesicherte Unfallstelle. Und Polizei ist auf jeden Fall auf dem Weg. Hier auf jeden Fall vorsichtig fahren. Dann haben wir ein Problem in Mitte. Eine Demonstration, die ja unterwegs ist. Noch bis 18.30 Uhr von der Kreuzung Torstraße, Tucholskystraße zum Rosenthaler Platz. Und dann ist ja noch ein Fahrradkorso unterwegs. Der zieht bis nach Charlottenburg, bis zum Savini-Platz runter. Ist vorhin 17.30 Uhr. Im Prenzlauer Berg gestartet und da gibt es jetzt eben auch Behinderungen. Stautechnisch sieht es immer besser aus, du kommst das überall gut durch, ein bisschen ist es noch voll Richtung Treptow, zwischen Detmolder Straße und Tempelhofer Damm, gute 10 Minuten Stop and Go. Ansonsten wird geblitzt. Die Speedweek geht ja weiter, da stehen sie jetzt gerade auf der Schnellerstraße in Niederschöneweide, Reinickendorf Residenzstraße und in Marienfelde, Marienfelder Allee. Staus und Blitzer, bitte melden. 030 884 84110, der beste Verkehrs- und Blitzerreport Berlin-Brandenburgs. 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
6: Schwül, stickig, heiß und jetzt kommt die Sonne trotzdem nochmal raus. Aktuell bei 31 Grad in Berlin. 31 messen wir auch in Potsdam und Zossen. Ein paar Regenwolken, die jetzt dann aber vor allem in den nächsten Stunden rüberkommen und die werden richtig ungemütlich bringen, nämlich Gewitter und heftigen Regen zum Teil mit. In der Nacht kühlt es dann ein bisschen ab, 17 bis 20 Grad, trotzdem noch sehr, sehr warm und fast schon tropisch. Auch da Gewitter und Schauer möglich. Morgen der Donnerstag nochmal heiß, bis zu 30 Grad, aber trocken.
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8: 34 Grad auch noch in der Spitze bei uns in der Region. Und wie gesagt, starke Gewitter. Da kann man dann wenigstens gleich mal sehen, ob die Wahlplakate auch alle gut verankert sind hier bei uns in der City. Die Mannschaft von Union Berlin ist im Trainingslager in Österreich angekommen. Mhm. Da wohnen die Jungs jetzt im Schloss Pechlarn. Das ist ein 5-Sterne-Luxushotel mit eigenem Golfplatz.
9: Noch nicht schlecht.
8: Jetzt wissen wir auch, warum Union für Testspiele genauso viel Eintritt verlangt wie für die Liga.
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2: Es ist 18 Uhr in Berlin, Berlin und Brandenburg. Einen tollen Mittwoch-Feierabend hier. Hoffentlich jetzt schon oder vielleicht in den nächsten Stunden. Ansonsten noch eine gute Schicht auf der Arbeit mit mir, Timo, weiter für Chris am Nachmittag. 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Und jetzt geht's los mit den Top 6 um 6, die schnellsten Charts des Tages. Wer holt sich heute die 1? Checken wir jetzt. Los geht's mit der 6. Bibi Rexha und Faithless New Religion.
1: Berlin.

Heute auf der 5 Alex Warren Passenger hier in den 104.6 RTL Top 6 um 6. Das sind die schnellsten Charts des Tages. Wer holt sich dir eins? Wieder mal Dai Dai, Shakira und Burner Boy. Dein Tipp, gerne her damit. Und dafür geht's dann, wenn er richtig ist, ab in den Tierpark. 4 Tickets für dich, 030 884 8484. Jetzt die 4, The Bowser, Magnetic.

0: 104.6 RTL, Berlin zum Brandenburg City Radio mit den Top 6 um 6. David Guetta, Alox, Dick Figger, Run Run River schnappen sich heute die 2. Und es geht ab in den Tierpark. Wenn du richtig tippst, wer ist heute auf die Einschafft? Dominik ist dran. Du hast uns eine WhatsApp geschickt. Möchtest gerne in den Tierpark Berlin?
1: Richtig. Ich habe für unsere Tochter geschrieben, die Amelie. Die liebt Giraffen und das Giraffengehege. Und da verbringen wir schöne, viel Zeit.
0: Du, ich habe 4 Tickets für die ganze Familie für dich. Wenn du mir jetzt den richtigen Tipp gibst, der schafft es auf die 1.
1: Shakira mit Dai Dai.
0: Und das ist heute auch wieder richtig. Ja, sie haben sich eingenistet und du nistest dich mit der Family hoffentlich nicht ganz ein im Tierpark, aber du gehst hinten. Viel Spaß.
1: Super, vielen, vielen Dank, Timo.
0: Und hier ist jetzt die 1, Shakira, Burna Boy, Dai Dai.

0: 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Auch der Skandal um Gianni Infantino und das WM-Aus kann Shakira und Burna Boy nicht aufhalten. Dai Dai heute wieder auf der 1 der Top 6 und 6. Und damit rüber zum 104.6 RTL Verkehrsreport. 18.21 Uhr ist es jetzt. Achtung, große Rauchsäule und Flamme auf der Autobahn. Ein Auto steht nämlich gerade in Brand auf der 113 Richtung Neukölln. Da haben wir zwischen Stubenrauchstraße und der Johannisthaler Chaussee die rechte Spur deswegen gesperrt. Der Tunnel Ortsteil Britz ist deswegen auch Richtung Schönefeld gerade dicht gemacht worden. Hier haben wir einen Gafferstau, weil viele rüber gucken wollen in Richtung Schönefeld. Jetzt zwischen Neukölln und Spätstraße. 16 Minuten Passierdauer mindestens, wird aber gerade mehr. Letzte freie Ausfahrt hier aktuell noch die Buschkugallee. Wie gesagt, statt auswärts 113 voller. Hier brennt ein PKW. Danke, Frank, auch für die Meldung. Mehr Verkehr dann in einer halben Stunde und auch du gerne Staus und Blitzer melden. 030 884 84110. Die besten neuen Hits, gleich was brandneues von Nico Santos. In ein bisschen mehr als 10 Minuten.
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0: Nico Santos jetzt mit einem absoluten Banger und Sommerhit. Aber was habe ich da überhaupt zu sagen? Fragen wir doch einfach Nico, wie er es selber findet.
1: Liebe ich.
0: Ja, super, wir freuen uns auf jeden Fall. Hier ist der neue Hit, Nico. Hier ist Why Don't You Stay.
1: Danke dir.

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Turn the Lights auf, das sind die besten neuen Hits. Das ist 104.6 RTL, Berlins und Brandenburgs Hitradio. Wir sind mittendrin in der 104.6 RTL Fitzek Fan Week. Du gewinnst dann morgen früh wieder deine Tickets in der Morgencrew. Und es gibt sogar noch mehr Einblicke, nämlich vom Backstage beim Bestseller-Star. Wie bereitet Sebastian Fitzek sich denn auf seiner Jubiläumsshow in der Waldbühne vor? Die exklusiven Insider-Einblicke vom Thriller-König höchstpersönlich direkt von den Proben. Ja, und die Tickets eben morgen wieder, kurz nach 6:30 bei der Morgencrew, Berlins und Brandenburgs lustigste Morgenshow, jetzt mit Jan Ohan.

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1: 18.50 Uhr, ich bin Philipp Ringel, guten Abend. Ärgerlich für viele Pendler, denn die Bauarbeiten entlang der Strecke des RE1 zwischen Berlin und Frankfurt-Oder dauern länger als geplant. Das teilt jetzt die Deutsche Bahn mit. Christian Haffmann berichtet.
2: Während in Berkenbrück Züge Richtung Berlin ab dem 15. August wieder halten sollen, ist das Richtung Frankfurt-Oder erst ab dem 29. November geplant. Bis dahin gibt es einen Schienenersatzverkehr. Der neue Bahnhof Fangschleuse öffnet wie geplant am übernächsten Wochenende zunächst nur Richtung Frankfurt-Oder. Die Bahn macht Pendlern trotzdem Mut. An mehreren Bahnhöfen werden die Bahnsteige verlängert, damit dort künftig längere Züge mit mehr Sitzplätzen halten können.
1: Nach dem CSD-Anschlag im Tiergarten soll am Tatort ein neuer Baum gepflanzt werden, sagt jetzt der Bezirk Mitte. Der soll außerdem ein Metallgitter rundherum bekommen. Menschen können dann vor Ort etwa Fotos und Blumen niederlegen. Außerdem geplant eine Bank in Regenbogenfarben. Gute Nachrichten von der Spree, denn trotz der heißen Temperaturen bleibt der Pegel stabil. Das liegt etwa daran, dass sauberes Trinkwasser zusätzlich in die Spree fließt. Außerdem halten die Schleusen zwischen Mögelsee und Spandau den Stand konstant. Andere Flüsse in Deutschland führen dagegen so wenig Wasser wie seit langem nicht. Etwa der Rhein, die Elbe und die Donau. Mehrere Jahre Knast für Mitglieder der rechtsextremen Terrorgruppe Letzte Verteidigungswelle. Die Strafen liegen zwischen 1,5 und bis zu 5 Jahren Gefängnis, unter anderem wegen versuchten Mordes. Einer der Angeklagten ist gerade mal 15 Jahre alt. Laut dem Oberlandesgericht Hamburg hatte die Gruppe demnach Anschläge auf Linke und Geflüchtete geplant und einige Taten bereits durchgeführt. Ziemlich dickes Plus auf dem Konto, denn heute werden wieder die Lottozahlen gezogen. Es geht einmal mehr um 50 Millionen Euro. Der Jackpot wurde ja immer noch nicht geknackt. Rund 20 Ziehungen gab es bereits. Bisher hat noch keiner die 6 richtigen plus die Superzahl getippt. Welche Zahlen man tippen sollte und welche nicht, weiß übrigens Thomas Bremser.
3: Ich sollte laut Experten vermeiden, Geburtstage zu tippen. Das machen nämlich viele, also Zahlen nehmen bis 31. Das heißt, Zahlen über 31 führen im Gewinnfall zu höheren Quoten. Das gleiche gilt für geometrische Muster auf dem Tippschein wie Linien oder Kreuze. Lotto.de selbst schreibt, ein Zufallsgenerator kann helfen, unbewusste psychologische Muster zu vermeiden. So würden die getippten Zahlen gleichmäßiger über alle 49 Zahlen verteilt. So ein Generator gibt's auf Lotto.de.
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4: Gleich 19 Uhr, hier ist der 104.6 RTL Verkehrsreport. Achtung, es brennt auf der A113. Deswegen hier Richtung Schönefeld zwischen Neukölln und Spätstraße. Stau aktuell 15 Minuten in etwa Zeitverlust. Mehr Geduld mitbringen. A113, brennendes Auto Richtung Schönefeld und stadteinwärts Richtung Neukölln ist hier deswegen die rechte Spur gesperrt. Dann haben wir in Schöneberg eine Demo, die sorgt gerade für Probleme am Wittenbergplatz. Jetzt noch bis 19 Uhr, sollte also eigentlich auch gleich vorbei sein. Alle anderen Staus bauen sich nach und nach ab. Ein bisschen voller ist es aber immer noch auf der A9 Richtung Berlin zwischen Coswig und Klein-Marzehns. Hier hatten wir einen Unfall, LKW-Bergungsarbeiten laufen, auf jeden Fall mehr Geduld mitbringen. Und auch jetzt am Mittwochabend läuft weiter die Speedweek. Es wird geblitzt in Tegel auf der Berliner Straße, dann in Prenzlauer Berg auf der Storkower Straße und Kreuzberg auf der Skalitzer Straße. Staus und Blitzer bitte melden 030 884 84110. Der beste Verkehrs- und Blitzer-Report Berlin-Brandenburgs. 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Gar nicht mal so angenehm die Wettersituation gerade. Ziemlich drückende Hitze mit aktuell immer noch 30 Grad in Berlin. Und wir messen auch 31 Grad in Nauen und 31 in Fürstenwalde. Ja, und jetzt kommen ja auch noch Regenwolken dazu, die nicht nur Regen mitbringen, sondern auch Gewitter. Wird ungemütlich in den nächsten Stunden. Immerhin, danach wird es ein bisschen kühler. Die bringen Abkühlung mit. Ja. In der Nacht trotzdem fast schon tropisch. 17 bis 20 Grad die Tiefstwerte, auch mit Regen. Morgen der Donnerstag trocken, aber weiter heiß. 27 bis 30 Grad. Timo hier, ich bin raus. Wir hören uns morgen wieder ab 14 Uhr.
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1: Ich bin Philipp Ringe und das sind die wichtigsten Meldungen des Tages. Für Pendler ärgerlich, die Bauarbeiten auf der RE1-Strecke dauern länger als eigentlich geplant. Das sagt jetzt die Deutsche Bahn. Christian Haffmann hat die Details.
2: Während in Berkenbrück Züge Richtung Berlin ab dem 15. August wieder halten sollen, ist das Richtung Frankfurt-Oder erst ab dem 29. November geplant. Bis dahin gibt es einen Schienenersatzverkehr. Der neue Bahnhof Fangschleuse öffnet wie geplant am übernächsten Wochenende zunächst nur Richtung Frankfurt-Oder. Die Bahn macht Pendlern trotzdem Mut. An mehreren Bahnhöfen werden die Bahnsteige verlängert, damit dort künftig längere Züge mit mehr Sitzplätzen halten können.
1: Bauarbeiten gibt es daneben kurzfristig auch bei der S-Bahn zwischen Tiergarten und Charlottenburg. Betroffen davon sind die S3, 5, 7 und die S9. Zwischen 20 und 6 Uhr fahren auf dem Abschnitt erstmal keine Züge. Die Wohnungsnot in der City bremst auch immer mehr Azubis aus. Das zeigen jetzt neue Zahlen der IHK. Demnach melden ein Drittel der Unternehmen, dass Bewerber ihren neuen Job gar nicht erst starten, weil die Wohnung fehlt. Mehr als 15% der Azubis haben deshalb sogar gekündigt. Der Senat reagiert und hat ein erstes Wohnheim bereits eröffnet, mit Platz für 150 Auszubildende. Gute Nachrichten von der Spree, denn trotz der heißen Temperaturen bleibt der Pegel stabil. Das liegt etwa daran, dass sauberes Trinkwasser zusätzlich in die Spree fließt. Außerdem halten die Schleusen zwischen Müggelsee und Spandau den Stand konstant. Nach dem CSD-Anschlag im Tiergarten soll am Tatort ein neuer Baum gepflanzt werden, sagt jetzt der Bezirk Mitte. Der soll außerdem ein Metallgitter rundherum bekommen. Menschen können dann vor Ort etwa Fotos und Blumen niederlegen. Außerdem geplant eine Bank in Regenbogenfarben. Und jetzt weitere Meldungen aus Deutschland und der Welt.
3: Ich bin Thomas Brockt. Das extreme Niedrigwasser auf Rhein, Donau und anderen Flüssen beschäftigt jetzt auch die Politik. Die Verkehrsminister der Länder wollen den Bund nach Informationen der Rheinischen Post zu neuen Maßnahmen drängen. Ziel ist es, den Güterverkehr trotz der niedrigen Pegelstände am Laufen zu halten.
4: Viele Frachtschiffe können im Moment längst nicht so viel laden wie normalerweise. Das bringt Lieferketten durcheinander und verteuert Transporte. Die Länder fordern deshalb unter anderem mehr Schiffe, die auch bei wenig Wasser fahren können, und einen schnelleren Ausbau der Wasserstraßen. Immerhin gibt es bei der Energieversorgung bislang Entwarnung. Kraftwerke laufen laut dem Bundeswirtschaftsministerium weiter normal. Auch bei Öl und Kraftstoffen gibt es aktuell keine Engpässe. Zoe Tassovali, Redaktion.
3: Nach dem nächtlichen Drohnenvorfall am Flughafen Leipzig-Halle haben Spezialisten der Bundespolizei eine Drohne mit einer Sprengvorrichtung entschärft. Laut Landeskriminalamt wurde der Zünder einer noch unbekannten Sprengvorrichtung entfernt. In dem Fall haben jetzt auch Terrorismus- und Extremismus-Ermittler übernommen. Eine politische Motivation wird nicht ausgeschlossen. Die Drohne war auf einer Start- und Landebahn gefunden worden. Im Prozess gegen die rechtsextreme Terrorgruppe Letzte Verteidigungswelle sind heute die Urteile gefallen. Das hanseatische Oberlandesgericht hat 8 Angeklagte zu Haftstrafen zwischen 1,5 und 5 Jahren verurteilt.
5: Das Gericht ist überzeugt, dass die Gruppe Brand- und Sprengstoffanschläge auf Asylbewerberheime und linke Einrichtungen verübt und geplant hat. Dabei hinterließen die Mitglieder an den Fassaden unter anderem auch Hakenkreuze und rassistische Parolen. Außerdem soll die Gruppe sogenanntes Pedo-Hunting gemacht haben, also Jagd auf Menschen, die sie für Pädophile hielten. Weil die Angeklagten zur Tatzeit zwischen 14 und 21 Jahre alt waren, wurden sie nach Jugendstrafrecht verurteilt. Fiona Reinhardt, Nachrichtenredaktion.
3: In den Dünen an der niederländischen Küste ist ein Großbrand ausgebrochen. Ein Hotel wurde vorsorglich evakuiert. Das Feuer brach beim Villenort Wassenaar nahe Den Haag aus. Auf Videobildern im Internet sind hohe Flammen und Rauchwolken zu sehen. Strandbesucher wurden aufgefordert, das Gebiet zu verlassen. Das Gebiet an der Nordsee ist ein beliebtes Ziel auch für deutsche Urlauber.
1: 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Erstmal der Blick auf den Stadtring. Auf der A100 gibt's Markierungsarbeiten in Richtung Treptow. Das geht gegen 6 Uhr los und läuft bis zum Nachmittag gegen 16 Uhr. In der Zeit gibt's nur eine freie Spur zwischen Albuinstraße und Tempelhofer Damm. Bauarbeiten daneben in Kreuzberg auf dem Mehringdamm. Bis Ende August ist die Straße stadteinwärts zwischen Baruther und Blücherstraße nur noch zweispurig. Und in Köpenick wird die Baustelle auf der Lindenstraße am Vormittag umgebaut. Bis Ende August gibt's in Richtung an der Wuhlheide zwischen Bahnhofstraße Friedrichstraße und Kardinalstraße nur eine freie Spur. Und geblitzt wird in Tempelhof auf der Attilastraße und in Lichtenberg auf der Landsberger Allee. Berlin und Brandenburgs einzige Verkehrsvorhersage nur auf 104.6 RTL.
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1: Mal mehr, mal weniger Wolken in der Nacht und dazwischen gibt's einzelne Schauer oder Gewitter und das bei 20 bis 17 Grad. Am Tag dann weiter wechselnd bewölkt, aber etwas freundlicher und 30 Grad maximal.
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1: Ich bin Philipp Ringe und das sind die wichtigsten Meldungen des Tages. Für Pendler ärgerlich, die Bauarbeiten auf der RE1-Strecke dauern länger als eigentlich geplant. Das sagt jetzt die Deutsche Bahn. Christian Haffmann hat die Details.
2: Während in Berkenbrück Züge Richtung Berlin ab dem 15. August wieder halten sollen, ist das Richtung Frankfurt oder erst ab dem 29. November geplant. Bis dahin gibt es einen Schienenersatzverkehr. Der neue Bahnhof Fangschleuse öffnet wie geplant am übernächsten Wochenende zunächst nur Richtung Frankfurt oder. Die Bahn macht Pendlern trotzdem Mut. An mehreren Bahnhöfen werden die Bahnsteige verlängert, damit dort künftig längere Züge mit mehr Sitzplätzen halten können.
1: Bauarbeiten gibt es daneben kurzfristig auch bei der S-Bahn zwischen Tiergarten und Charlottenburg. Betroffen davon sind die S3, 5, 7 und die S9. Zwischen 20 und 6 Uhr fahren auf dem Abschnitt erstmal keine Züge. Die Wohnungsnot in der City bremst auch immer mehr Azubis aus. Das zeigen jetzt neue Zahlen der IHK. Demnach melden ein Drittel der Unternehmen, dass Bewerber ihren neuen Job gar nicht erst starten, weil die Wohnung fehlt. Mehr als 15% der Azubis haben deshalb sogar gekündigt. Der Senat reagiert und hat ein erstes Wohnheim bereits eröffnet, mit Platz für 150 Auszubildende. Gute Nachrichten von der Spree, denn trotz der heißen Temperaturen bleibt der Pegel stabil. Das liegt etwa daran, dass sauberes Trinkwasser zusätzlich in die Spree fließt. Außerdem halten die Schleusen zwischen Müggelsee und Spandau den Stand konstant. Nach dem CSD-Anschlag im Tiergarten soll am Tatort ein neuer Baum gepflanzt werden, sagt jetzt der Bezirk Mitte. Der soll außerdem ein Metallgitter rundherum bekommen. Menschen können dann vor Ort etwa Fotos und Blumen niederlegen. Außerdem geplant eine Bank in Regenbogenfarben. Und jetzt weitere Meldungen aus Deutschland und der Welt.
3: Ich bin Thomas Brock. Nach dem nächtlichen Drohnenvorfall am Flughafen Leipzig haben Spezialisten der Bundespolizei eine Drohne mit einer Sprengvorrichtung entschärft. Laut Landeskriminalamt wurde der Zünder einer noch unbekannten Sprengvorrichtung entfernt. In dem Fall haben jetzt auch Terrorismus und Extremismus Ermittler übernommen. Eine politische Motivation wird nicht ausgeschlossen. Die Drohne war auf einer Start- und Landebahn in der Nähe einer ukrainischen Maschine gefunden worden. Die Diskussion um die Rente mit 63 geht weiter. 7 Ministerpräsidenten sprechen sich gegen eine Abschaffung der abschlagsfreien Frührente nach 45 Beitragsjahren aus. Gleichzeitig zeigt das Statistische Bundesamt, immer mehr Menschen arbeiten auch nach dem Renteneintritt weiter.
4: Die SPD will das Rentenpaket jetzt an einer Stelle nachschärfen. Wer jahrzehntelang im Schichtdienst gearbeitet hat oder körperlich besonders hart belastet war, soll früher ohne Abschläge in Rente gehen können. So läuft das zum Beispiel in Österreich. Aus der Union kommt dagegen weiter Widerstand. Der neue Unionsfraktionschef Frei macht klar, an der geplanten Abschaffung der abschlagsfreien Rente nach 45 Beitragsjahren soll sich gar nichts ändern. Zoe Tassovali, Redaktion.
3: Wieder ein Fall, bei dem ein Test mit künstlicher Intelligenz aus dem Ruder gelaufen ist. Diesmal hat ein KI-Modell der Entwicklerfirma Anthropic versucht, eine Schwachstelle in frei zugängliche Software einzuschleusen. Laut britischen Forschern wollte die KI dafür sogar einen Menschen manipulieren.
5: Die Forscher waren verblüfft, denn das KI-Modell nutzte seinen Zugang zum Internet nicht nur für Programmierhilfen, sondern legte eigenständig gefälschte Identitäten an und verschickte Phishing-Mails, um die Softwarebetreuer auszutauschen. Tricksen. Als der manipulierte Programmcode entdeckt wurde, gab die künstliche Intelligenz einen Fehler zu. Anschließend versuchte sie allerdings, die Sicherheitslücke in angeblichen Korrekturen noch einmal einzubauen. Aus London, Philipp Detlefs.
3: Das Großfeuer in den Dünen an der niederländischen Küste ist nach Angaben der Behörden unter Kontrolle. Die Feuerwehr müsse noch kleinere Brandherde löschen, um ein erneutes Aufflammen zu verhindern. Gäste eines nahegelegenen Hotels, das vorsorglich evakuiert worden war, konnten zurückkehren. Das Feuer war am Nachmittag in den Dünen beim Villenort Wassenaar nahe Den Haag ausgebrochen. Eine Ursache ist nicht bekannt.
1: 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Erstmal der Blick auf den Stadtring. Auf der A100 gibt's Markierungsarbeiten in Richtung Treptow. Das geht gegen 6 Uhr los und läuft bis zum Nachmittag gegen 16 Uhr. In der Zeit gibt's nur eine freie Spur zwischen Albuinstraße und Tempelhofer Damm. Bauarbeiten ab dem Morgen in Kreuzberg auf dem Mehringdamm. Bis Ende August ist die Straße stadteinwärts zwischen Baruther und Blücherstraße nur noch zweispurig. Und in Köpenick wird die Baustelle auf der Lindenstraße am Vormittag umgebaut. Bis Ende August gibt's in Richtung an der Wohlheide zwischen Bahnhof Friedrichstraße und Kardinalstraße nur eine freie Spur. Und geblitzt wird in Tempelhof auf der Attilastraße und in Lichtenberg auf der Landsberger Allee. Berlin und Brandenburgs einzige Verkehrsvorhersage nur auf 104.6 RTL. Mal mehr, mal weniger Wolken in der Nacht und dazwischen gibt's einzelne Schauer oder Gewitter und das bei 20 bis 17 Grad. Am Tag dann weiter wechselnd bewölkt, aber etwas freundlicher und 30 Grad maximal.
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10: Bin ich da schon sowieso bei den Schlüsseldienstern gebündelt, bitteschön?
11: Sie haben sich vermutlich ausgesperrt, wenn Sie hier anrufen.
10: Ich hab mich nicht ausgesperrt, ich hab mich sozusagen eingesperrt. Fitnessstudio, ja?
11: Sie sind der Besitzer.
10: Bin heute Nacht über eine offene Fenster in dieser Fitnessstudio gegangen, habe ich Brust, Rücken und ein bisschen Cardio gemacht und jetzt komme ich hier nicht mehr raus.
11: Aber ich kann nicht die Tür öffnen, da musst du den Betreiber anrufen oder wie auch immer.
10: Aber die kriegen ja dann mit, dass ich mich hier reingeschleicht habe.
11: Das ist der Nachteil natürlich.
10: Wann kannst du denn hier sein, Bruder?
11: Gar nicht.
10: Also ich würde hier auch nicht ganz wieder zumachen, weil ich muss ja abends wieder rein. Morgen wären dann Bauch, Beine, Po dran.
11: Ich hole dich nicht raus, wenn du eingebrochen bist.
10: Wir kommen nicht zusammen, oder was?
11: Wir kommen nicht zusammen.
10: Auch nicht, wenn ich dir sage, hier ist ein Radio, verrückte Telefon, Bruder.
11: Ach, nee. Hallo!
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1: Ich bin Philipp Ringe und das sind die wichtigsten Meldungen des Tages. Für Pendler ärgerlich, die Bauarbeiten auf der RE1-Strecke dauern länger als eigentlich geplant. Das sagt jetzt die Deutsche Bahn. Christian Haffmann hat die Details.
2: Während in Berkenbrück Züge Richtung Berlin ab dem 15. August wieder halten sollen, ist das Richtung Frankfurt oder erst ab dem 29. November geplant. Bis dahin gibt es einen Schienenersatzverkehr. Der neue Bahnhof Fangschleuse öffnet wie geplant am übernächsten Wochenende zunächst nur Richtung Frankfurt oder. Die Bahn macht Pendlern trotzdem Mut. An mehreren Bahnhöfen werden die Bahnsteige verlängert, damit dort künftig längere Züge mit mehr Sitzplätzen halten können.
1: Bauarbeiten gibt es daneben kurzfristig auch bei der S-Bahn zwischen Tiergarten und Charlottenburg. Betroffen davon sind die S3, 5, 7 und die S9. Zwischen 20 und 6 Uhr fahren auf dem Abschnitt erstmal keine Züge. Die Wohnungsnot in der City bremst auch immer mehr Azubis aus. Das zeigen jetzt neue Zahlen der IHK. Demnach melden ein Drittel der Unternehmen, dass Bewerber ihren neuen Job gar nicht erst starten, weil die Wohnung fehlt. Mehr als 15% der Azubis haben deshalb sogar gekündigt. Der Senat reagiert und hat ein erstes Wohnheim bereits eröffnet, mit Platz für 150 Auszubildende. Gute Nachrichten von der Spree, denn trotz der heißen Temperaturen bleibt der Pegel stabil. Das liegt etwa daran, dass sauberes Trinkwasser zusätzlich in die Spree fließt. Außerdem halten die Schleusen zwischen Müggelsee und Spandau den Stand konstant. Nach dem CSD-Anschlag im Tiergarten soll am Tatort ein neuer Baum gepflanzt werden, sagt jetzt der Bezirk Mitte. Der soll außerdem ein Metallgitter rundherum bekommen. Menschen können dann vor Ort etwa Fotos und Blumen niederlegen. Außerdem geplant eine Bank in Regenbogenfarben. Und jetzt weitere Meldungen aus Deutschland und der Welt.
3: Ich bin Tanja Wagner. Nach dem Drohnenvorfall am Flughafen Leipzig-Halle laufen jetzt Terrorermittlungen. Bundesinnenminister Dobrindt sieht darin ein hybrides Anschlagsszenario.
4: Seit Jahren tauchen Drohnen immer wieder über deutschen Flughäfen auf. Jetzt wächst der Druck auf die Politik. Der Flughafenverband fordert, die angekündigten Abwehrsysteme endlich an allen großen Airports einzubauen. Mehrere Flughäfen warten noch immer auf diese Technik. Währenddessen versuchen die Ermittler herauszufinden, wer die Drohne nach Leipzig gebracht hat und welches Ziel dahinter steckte. Gefunden wurde sie auf einer Start- und Landebahn, ganz in der Nähe einer ukrainischen Transportmaschine. Zoe Tassovali, Redaktion.
3: Bundesverkehrsminister Bilger hat sich besorgt über die niedrigen Pegelstände im Rhein und anderen Flüssen gezeigt und eine rasche Reaktion in Aussicht gestellt. Das Niedrigwasser stelle die Binnenschifffahrt, die Industrie und damit die gesamte Logistikkette vor große Herausforderungen, sagte Bilger dem Kölner Stadtanzeiger. Bei einem Treffen mit Spitzenvertretern der Wirtschaft wolle man die aktuelle Lage bewerten und kurzfristig dort handeln, wo Handlungsbedarf bestehe, so Bilger. Im Prozess gegen die rechtsextreme Terrorgruppe Letzte Verteidigungswelle sind die Urteile gefallen. Das hanseatische Oberlandesgericht hat 8 Angeklagte unter anderem wegen versuchten Mordes und Brandstiftung zu Haftstrafen zwischen 1,5 und 5 Jahren verurteilt.
5: Das Gericht ist überzeugt, dass die Gruppe Brand- und Sprengstoffanschläge auf Asylbewerberheime und linke Einrichtungen verübt und geplant hat. Dabei hinterließen die Mitglieder an den Fassaden unter anderem auch Hakenkreuze und rassistische Parolen. Außerdem soll die Gruppe sogenanntes Pedo-Hunting gemacht haben, also Jagd auf Menschen, die sie für Pädophile hielten. Weil die Angeklagten zur Tatzeit zwischen 14 und 21 Jahre alt waren, wurden sie nach Jugendstrafrecht verurteilt. Gegen weitere Mitglieder der Gruppe sollen noch Ermittlungen laufen. Fiona Reinhardt, Nachrichtenredaktion.
3: Das Großfeuer in den Dünen an der niederländischen Küste ist nach Angaben der Behörden unter Kontrolle. Die Feuerwehr müsse noch kleinere Brandherde löschen, um ein erneutes Aufflammen zu verhindern. Das Feuer war am Nachmittag in den Dünen nahe Den Haag ausgebrochen. Eine Ursache ist nicht bekannt.
1: 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Erstmal der Blick auf den Stadtring. Auf der A100 gibt's Markierungsarbeiten in Richtung Treptow. Das geht gegen 6 Uhr los und läuft bis zum Nachmittag gegen 16 Uhr. In der Zeit gibt's nur eine freie Spur zwischen Albuinstraße und Tempelhofer Damm. Bauarbeiten ab dem Morgen in Kreuzberg auf dem Mehringdamm. Bis Ende August ist die Straße stadteinwärts zwischen Baruther und Blücherstraße nur noch zweispurig. Und in Köpenick wird die Baustelle auf der Lindenstraße am Vormittag umgebaut. Bis Ende August gibt's in Richtung an der Wohlheide zwischen Bahnhof Friedrichstraße und Kardinalstraße nur eine freie Spur. Und geblitzt wird in Tempelhof auf der Attilastraße und in Lichtenberg auf der Landsberger Allee. Berlin und Brandenburgs einzige Verkehrsvorhersage nur auf 104.6 RTL.
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1: Mal mehr, mal weniger Wolken in der Nacht und dazwischen gibt's einzelne Schauer oder Gewitter und das bei 20 bis 17 Grad. Am Tag dann weiter wechselnd bewölkt, aber etwas freundlicher und 30 Grad maximal.
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0: Regierungen wird bald den Deutschen Bundestag beschäftigen. Eine Online-Petition gegen die mögliche Abschaffung der einjährigen Steuerfreiheitsregelung bei Bitcoin und Co. hat das notwendige Quorum von 30.000 Unterschriften erreicht. Damit muss sich der Petitionsausschuss des Bundestags in einer öffentlichen Anhörung mit dem Anliegen der Anleger beschäftigen. Der sogenannte Idiotentest wird in Deutschland immer seltener angeordnet. Im vergangenen Jahr gab es rund 70.100 medizinisch-psychologische Untersuchungen, fast 7% weniger als im Jahr zuvor.
1: Für viele Autofahrer ist es der wohl unangenehmste Termin überhaupt. Die Untersuchung, die entscheidet, ob man seinen Führerschein wiederbekommt. Genau solche Untersuchungen gibt es inzwischen aber seltener. Trotzdem geht es in fast jedem zweiten Fall immer noch um Alkohol. Erst danach folgen Drogen und Medikamente. Zoe Tassovali, Redaktion.
0: Wegen letzter Arbeiten wird die frisch sanierte Bahnstrecke Berlin-Hamburg in mehreren Nächten im August und September noch einmal gesperrt. Auf der gesamten Strecke würden Restmängel beseitigt, die nach einigen Wochen des Vollbetriebs festgestellt worden seien und Optimierungen vorgenommen, teilte ein Bahnsprecher mit. Vor Hamburg und Berlin laufe überdies die Abnahme der neuen Infrastruktur und Signaltechnik für den Hochgeschwindigkeitsbetrieb.
2: 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Erstmal der Blick auf den Stadtring. Auf der A100 gibt's Markierungsarbeiten in Richtung Treptow. Das geht gegen 6 Uhr los und läuft bis zum Nachmittag gegen 16 Uhr. In der Zeit gibt's nur eine freie Spur zwischen Albuinstraße und Tempelhofer Damm. Bauarbeiten ab dem Morgen in Kreuzberg auf dem Mehringdamm. Bis Ende August ist die Straße stadteinwärts zwischen Baruther und Blücherstraße nur noch zweispurig. Und in Köpenick wird die Baustelle auf der Lindenstraße am Vormittag umgebaut. Bis Ende August gibt's in Richtung an der Wohlheide zwischen Bahnhofstraße und Kardinalstraße nur eine freie Spur. Und geblitzt wird in Tempelhof auf der Attila-Straße und in Lichtenberg auf der Landsberger Allee. 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RTL-Wetter. Mal mehr, mal weniger Wolken in der Nacht und dazwischen gibt's einzelne Schauer oder Gewitter.

0: und das bei 20 bis 17 Grad. Am Tag dann weiter wechselnd bewölkt, aber etwas freundlicher und 30 Grad maximal.
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8: It's me, Davina. 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
9: So, ihr Geldkulturerben, was kann ich heute gegen euch tun?
8: Papa, die haben die Einbrecher gecatcht, die euch ausgeraubt haben. Ihr solltet die auch mal ausrauben.
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1: Ich bin Philipp Ringe und das sind die wichtigsten Meldungen des Tages. Für Pendler ärgerlich, die Bauarbeiten auf der RE1-Strecke dauern länger als eigentlich geplant. Das sagt jetzt die Deutsche Bahn. Christian Haffmann hat die Details.
2: Während in Berkenbrück Züge Richtung Berlin ab dem 15. August wieder halten sollen, ist das Richtung Frankfurt oder erst ab dem 29. November geplant. Bis dahin gibt es einen Schienenersatzverkehr. Der neue Bahnhof Fangschleuse öffnet wie geplant am übernächsten Wochenende zunächst nur Richtung Frankfurt oder. Die Bahn macht Pendlern trotzdem Mut. An mehreren Bahnhöfen werden die Bahnsteige verlängert, damit dort künftig längere Züge mit mehr Sitzplätzen halten können.
1: Bauarbeiten gibt es daneben kurzfristig auch bei der S-Bahn zwischen Tiergarten und Charlottenburg. Betroffen davon sind die S3, 5, 7 und die S9. Zwischen 20 und 6 Uhr fahren auf dem Abschnitt erstmal keine Züge. Die Wohnungsnot in der City bremst auch immer mehr Azubis aus. Das zeigen jetzt neue Zahlen der IHK. Demnach melden ein Drittel der Unternehmen, dass Bewerber ihren neuen Job gar nicht erst starten, weil die Wohnung fehlt. Mehr als 15% der Azubis haben deshalb sogar gekündigt. Der Senat reagiert und hat ein erstes Wohnheim bereits eröffnet, mit Platz für 150 Auszubildende. Gute Nachrichten von der Spree, denn trotz der heißen Temperaturen bleibt der Pegel stabil. Das liegt etwa daran, dass sauberes Trinkwasser zusätzlich in die Spree fließt. Außerdem halten die Schleusen zwischen Müggelsee und Spandau den Stand konstant. Nach dem CSD-Anschlag im Tiergarten soll am Tatort ein neuer Baum gepflanzt werden, sagt jetzt der Bezirk Mitte. Der soll außerdem ein Metallgitter rundherum bekommen. Menschen können dann vor Ort etwa Fotos und Blumen niederlegen. Außerdem geplant eine Bank in Regenbogenfarben. Und jetzt weitere Meldungen aus Deutschland und der Welt.
3: Ich bin Tanja Wagner. Nach dem Drohnenvorfall am Flughafen Leipzig-Halle laufen jetzt Terrorermittlungen. Bundesinnenminister Dobrindt sieht darin ein hybrides Anschlagsszenario.
4: Seit Jahren tauchen Drohnen immer wieder über deutschen Flughäfen auf. Jetzt wächst der Druck auf die Politik. Der Flughafenverband fordert, die angekündigten Abwehrsysteme endlich an allen großen Airports einzubauen. Mehrere Flughäfen warten noch immer auf diese Technik. Währenddessen versuchen die Ermittler herauszufinden, wer die Drohne nach Leipzig gebracht hat und welches Ziel dahinter steckte. Gefunden wurde sie auf einer Start- und Landebahn, ganz in der Nähe einer ukrainischen Transportmaschine. Zoe Tassovali, Redaktion.
3: Bundesverkehrsminister Bilger hat sich besorgt über die niedrigen Pegelstände im Rhein und anderen Flüssen gezeigt und eine rasche Reaktion in Aussicht gestellt. Das Niedrigwasser stelle die Binnenschifffahrt, die Industrie und damit die gesamte Logistikkette vor große Herausforderungen, sagte Bilger dem Kölner Stadtanzeiger. Bei einem Treffen mit Spitzenvertretern der Wirtschaft wolle man die aktuelle Lage bewerten und kurzfristig dort handeln, wo Handlungsbedarf bestehe, so Bilger. Im Prozess gegen die rechtsextreme Terrorgruppe Letzte Verteidigungswelle sind die Urteile gefallen. Das hanseatische Oberlandesgericht hat 8 Angeklagte unter anderem wegen versuchten Mordes und Brandstiftung zu Haftstrafen zwischen 1,5 und 5 Jahren verurteilt.
5: Das Gericht ist überzeugt, dass die Gruppe Brand- und Sprengstoffanschläge auf Asylbewerberheime und linke Einrichtungen verübt und geplant hat. Dabei hinterließen die Mitglieder an den Fassaden unter anderem auch Hakenkreuze und rassistische Parolen. Außerdem soll die Gruppe sogenanntes Pedo-Hunting gemacht haben, also Jagd auf Menschen, die sie für Pädophile hielten. Weil die Angeklagten zur Tatzeit zwischen 14 und 21 Jahre alt waren, wurden sie nach Jugendstrafrecht verurteilt. Gegen weitere Mitglieder der Gruppe sollen noch Ermittlungen laufen. Fiona Reinhardt, Nachrichtenredaktion.
3: Das Großfeuer in den Dünen an der niederländischen Küste ist nach Angaben der Behörden unter Kontrolle. Die Feuerwehr müsse noch kleinere Brandherde löschen, um ein erneutes Aufflammen zu verhindern. Das Feuer war am Nachmittag in den Dünen nahe Den Haag ausgebrochen. Eine Ursache ist nicht bekannt.
1: 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Erstmal der Blick auf den Stadtring. Auf der A100 gibt's Markierungsarbeiten in Richtung Treptow. Das geht gegen 6 Uhr los und läuft bis zum Nachmittag gegen 16 Uhr. In der Zeit gibt's nur eine freie Spur zwischen Albuinstraße und Tempelhofer Damm. Bauarbeiten ab dem Morgen in Kreuzberg auf dem Mehringdamm. Bis Ende August ist die Straße stadteinwärts zwischen Baruther und Blücherstraße nur noch zweispurig. Und in Köpenick wird die Baustelle auf der Lindenstraße am Vormittag umgebaut. Bis Ende August gibt's in Richtung an der Wohlheide zwischen Bahnhof Friedrichstraße und Kardinalstraße nur eine freie Spur. Und geblitzt wird in Tempelhof auf der Attilastraße und in Lichtenberg auf der Landsberger Allee. 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RTL Wetter. Mal mehr, mal weniger Wolken in der Nacht und dazwischen gibt's einzelne Schauer oder Gewitter und das bei 20 bis 17 Grad. Am Tag dann weiter wechselnd bewölkt, aber etwas freundlicher und 30 Grad maximal.
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1: Ich bin Philipp Ringe und das sind die wichtigsten Meldungen des Tages. Für Pendler ärgerlich, die Bauarbeiten auf der RE1-Strecke dauern länger als eigentlich geplant. Das sagt jetzt die Deutsche Bahn. Christian Haffmann hat die Details.
2: Während in Berkenbrück Züge Richtung Berlin ab dem 15. August wieder halten sollen, ist das Richtung Frankfurt oder erst ab dem 29. November geplant. Bis dahin gibt es einen Schienenersatzverkehr. Der neue Bahnhof Fangschleuse öffnet wie geplant am übernächsten Wochenende zunächst nur Richtung Frankfurt oder. Die Bahn macht Pendlern trotzdem Mut. An mehreren Bahnhöfen werden die Bahnsteige verlängert, damit dort künftig längere Züge mit mehr Sitzplätzen halten können.
1: Bauarbeiten gibt es daneben kurzfristig auch bei der S-Bahn zwischen Tiergarten und Charlottenburg. Betroffen davon sind die S3, 5, 7 und die S9. Zwischen 20 und 6 Uhr fahren auf dem Abschnitt erstmal keine Züge. Die Wohnungsnot in der City bremst auch immer mehr Azubis aus. Das zeigen jetzt neue Zahlen der IHK. Demnach melden ein Drittel der Unternehmen, dass Bewerber ihren neuen Job gar nicht erst starten, weil die Wohnung fehlt. Mehr als 15% der Azubis haben deshalb sogar gekündigt. Der Senat reagiert und hat ein erstes Wohnheim bereits eröffnet, mit Platz für 150 Auszubildende. Gute Nachrichten von der Spree, denn trotz der heißen Temperaturen bleibt der Pegel stabil. Das liegt etwa daran, dass sauberes Trinkwasser zusätzlich in die Spree fließt. Außerdem halten die Schleusen zwischen Müggelsee und Spandau den Stand konstant. Nach dem CSD-Anschlag im Tiergarten soll am Tatort ein neuer Baum gepflanzt werden, sagt jetzt der Bezirk Mitte. Der soll außerdem ein Metallgitter rundherum bekommen. Menschen können dann vor Ort etwa Fotos und Blumen niederlegen. Außerdem geplant eine Bank in Regenbogenfarben. Und jetzt weitere Meldungen aus Deutschland und der Welt.
3: Ich bin Tanja Wagner. Nach dem Drohnenvorfall am Flughafen Leipzig-Halle laufen jetzt Terrorermittlungen. Bundesinnenminister Dobrindt sieht darin ein hybrides Anschlagsszenario.
4: Seit Jahren tauchen Drohnen immer wieder über deutschen Flughäfen auf. Jetzt wächst der Druck auf die Politik. Der Flughafenverband fordert, die angekündigten Abwehrsysteme endlich an allen großen Airports einzubauen. Mehrere Flughäfen warten noch immer auf diese Technik. Währenddessen versuchen die Ermittler herauszufinden, wer die Drohne nach Leipzig gebracht hat und welches Ziel dahinter steckte. Gefunden wurde sie auf einer Start- und Landebahn, ganz in der Nähe einer ukrainischen Transportmaschine. Zoe Tassovali, Redaktion.
3: Bundesverkehrsminister Bilger hat sich besorgt über die niedrigen Pegelstände im Rhein und anderen Flüssen gezeigt und eine rasche Reaktion in Aussicht gestellt. Das Niedrigwasser stelle die Binnenschifffahrt, die Industrie und damit die gesamte Logistikkette vor große Herausforderungen, sagte Bilger dem Kölner Stadtanzeiger. Bei einem Treffen mit Spitzenvertretern der Wirtschaft wolle man die aktuelle Lage bewerten und kurzfristig dort handeln, wo Handlungsbedarf bestehe, so Bilger. Im Prozess gegen die rechtsextreme Terrorgruppe Letzte Verteidigungswelle sind die Urteile gefallen. Das hanseatische Oberlandesgericht hat 8 Angeklagte unter anderem wegen versuchten Mordes und Brandstiftung zu Haftstrafen zwischen 1,5 und 5 Jahren verurteilt.
5: Das Gericht ist überzeugt, dass die Gruppe Brand- und Sprengstoffanschläge auf Asylbewerberheime und linke Einrichtungen verübt und geplant hat. Dabei hinterließen die Mitglieder an den Fassaden unter anderem auch Hakenkreuze und rassistische Parolen. Außerdem soll die Gruppe sogenanntes Pedo-Hunting gemacht haben, also Jagd auf Menschen, die sie für Pädophile hielten. Weil die Angeklagten zur Tatzeit zwischen 14 und 21 Jahre alt waren, wurden sie nach Jugendstrafrecht verurteilt. Gegen weitere Mitglieder der Gruppe sollen noch Ermittlungen laufen. Fiona Reinhardt, Nachrichtenredaktion.
3: Das Großfeuer in den Dünen an der niederländischen Küste ist nach Angaben der Behörden unter Kontrolle. Die Feuerwehr müsse noch kleinere Brandherde löschen, um ein erneutes Aufflammen zu verhindern. Das Feuer war am Nachmittag in den Dünen nahe Den Haag ausgebrochen. Eine Ursache ist nicht bekannt.
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1: Ich bin Philipp Ringe und das sind die wichtigsten Meldungen des Tages. Für Pendler ärgerlich, die Bauarbeiten auf der RE1-Strecke dauern länger als eigentlich geplant. Das sagt jetzt die Deutsche Bahn. Christian Haffmann hat die Details.
2: Während in Berkenbrück Züge Richtung Berlin ab dem 15. August wieder halten sollen, ist das Richtung Frankfurt oder erst ab dem 29. November geplant. Bis dahin gibt es einen Schienenersatzverkehr. Der neue Bahnhof Fangschleuse öffnet wie geplant am übernächsten Wochenende zunächst nur Richtung Frankfurt oder. Die Bahn macht Pendlern trotzdem Mut. An mehreren Bahnhöfen werden die Bahnsteige verlängert, damit dort künftig längere Züge mit mehr Sitzplätzen halten können.
1: Bauarbeiten gibt es daneben kurzfristig auch bei der S-Bahn zwischen Tiergarten und Charlottenburg. Betroffen davon sind die S3, 5, 7 und die S9. Zwischen 20 und 6 Uhr fahren auf dem Abschnitt erstmal keine Züge. Die Wohnungsnot in der City bremst auch immer mehr Azubis aus. Das zeigen jetzt neue Zahlen der IHK. Demnach melden ein Drittel der Unternehmen, dass Bewerber ihren neuen Job gar nicht erst starten, weil die Wohnung fehlt. Mehr als 15% der Azubis haben deshalb sogar gekündigt. Der Senat reagiert und hat ein erstes Wohnheim bereits eröffnet, mit Platz für 150 Auszubildende. Gute Nachrichten von der Spree, denn trotz der heißen Temperaturen bleibt der Pegel stabil. Das liegt etwa daran, dass sauberes Trinkwasser zusätzlich in die Spree fließt. Außerdem halten die Schleusen zwischen Müggelsee und Spandau den Stand konstant. Nach dem CSD-Anschlag im Tiergarten soll am Tatort ein neuer Baum gepflanzt werden, sagt jetzt der Bezirk Mitte. Der soll außerdem ein Metallgitter rundherum bekommen. Menschen können dann vor Ort etwa Fotos und Blumen niederlegen. Außerdem geplant eine Bank in Regenbogenfarben. Und jetzt weitere Meldungen aus Deutschland und der Welt.
3: Ich bin Tanja Wagner. Eine Drohne mit Sprengvorrichtung ist am Flughafen Leipzig-Halle entdeckt worden. Bundesinnenminister Dobrindt sieht in dem Drohnenvorfall ein hybrides Anschlagsszenario. Drohnensichtungen kenne man bereits, aber dass eine mit Sprengstoff ausgestattete Drohne im Bereich eines Flughafens entdeckt werde, sei eine neue Gefahrenqualität.
4: Es wäre jetzt zu kurz gesprungen, zu glauben, man könnte diese Form der Bedrohungslage, die es eben objektiv gibt, mit einer einfachen Maßnahme bekämpfen oder erwidern. Wir haben es hier mit einem Wettbewerb zu tun, der möglicherweise auch fremde Mächte mit einschließt.
3: Ein Mitarbeiter des Flughafens hatte die Drohne auf der Startlandebahn gefunden. Der Flugbetrieb wurde vorübergehend eingestellt. Die geplante Reform der Besteuerung von Gewinnen aus Kryptowährungen wird bald den Deutschen Bundestag beschäftigen. Eine Online-Petition gegen die mögliche Abschaffung der einjährigen Steuerfreiheitsregelung bei Bitcoin und Co. hat das notwendige Quorum von 30.000 Unterschriften erreicht. Damit muss sich der Petitionsausschuss des Bundestags in einer öffentlichen Anhörung mit dem Anliegen der Anleger beschäftigen. Der sogenannte Idiotentest wird in Deutschland immer seltener angeordnet. Im vergangenen Jahr gab es rund 70.100 medizinisch-psychologische Untersuchungen, fast 7% weniger als im Jahr zuvor.
5: Für viele Autofahrer ist es der wohl unangenehmste Termin überhaupt. Die Untersuchung, die entscheidet, ob man seinen Führerschein wiederbekommt. Genau solche Untersuchungen gibt es inzwischen aber seltener. Trotzdem geht es in fast jedem zweiten Fall immer noch um Alkohol. Erst danach folgen Drogen und Medikamente. Zoe Tassovali, Redaktion.
3: Wegen letzter Arbeiten wird die frisch sanierte Bahnstrecke Berlin-Hamburg in mehreren Nächten im August und September noch einmal gesperrt. Auf der gesamten Strecke würden Restmängel beseitigt, die nach einigen Wochen des Vollbetriebs festgestellt worden seien und Optimierungen vorgenommen, teilte ein Bahnsprecher mit. Vor Hamburg und Berlin laufe überdies die Abnahme der neuen Infrastruktur und Signaltechnik für den Hochgeschwindigkeitsbetrieb.
1: 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Erstmal der Blick auf den Stadtring. Auf der A100 gibt's Markierungsarbeiten in Richtung Treptow. Das geht gegen 6 Uhr los und läuft bis zum Nachmittag gegen 16 Uhr. In der Zeit gibt's nur eine freie Spur zwischen Albuinstraße und Tempelhofer Damm. Bauarbeiten ab dem Morgen in Kreuzberg auf dem Mehringdamm. Bis Ende August ist die Straße stadteinwärts zwischen Baruther und Blücherstraße nur noch zweispurig. Und in Köpenick wird die Baustelle auf der Lindenstraße am Vormittag umgebaut. Bis Ende August gibt's in Richtung an der Wohlheide zwischen Bahnhof Friedrichstraße und Kardinalstraße nur eine freie Spur. Und geblitzt wird in Tempelhof auf der Attilastraße und in Lichtenberg auf der Landsberger Allee. 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
1: Mal mehr, mal weniger Wolken in der Nacht und dazwischen gibt's einzelne Schauer oder Gewitter und das bei 20 bis 17 Grad. Am Tag dann weiter wechselnd bewölkt, aber etwas freundlicher und 30 Grad maximal.
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1: Ich bin Philipp Ringe und das sind die wichtigsten Meldungen des Tages. Für Pendler ärgerlich, die Bauarbeiten auf der RE1-Strecke dauern länger als eigentlich geplant. Das sagt jetzt die Deutsche Bahn. Christian Haffmann hat die Details.
2: Während in Berkenbrück Züge Richtung Berlin ab dem 15. August wieder halten sollen, ist das Richtung Frankfurt-Oder erst ab dem 29. November geplant. Bis dahin gibt es einen Schienenersatzverkehr. Der neue Bahnhof Fangschleuse öffnet wie geplant am übernächsten Wochenende zunächst nur Richtung Frankfurt-Oder. Die Bahn macht Pendlern trotzdem Mut. An mehreren Bahnhöfen werden die Bahnsteige verlängert, damit dort künftig längere Züge mit mehr Sitzplätzen halten können.
1: Bauarbeiten gibt es daneben kurzfristig auch bei der S-Bahn zwischen Tiergarten und Charlottenburg. Betroffen davon sind die S3, 5, 7 und die S9. Zwischen 20 und 6 Uhr fahren auf dem Abschnitt erstmal keine Züge. Die Wohnungsnot in der City bremst auch immer mehr Azubis aus. Das zeigen jetzt neue Zahlen der IHK. Demnach melden ein Drittel der Unternehmen, dass Bewerber ihren neuen Job gar nicht erst starten, weil die Wohnung fehlt. Mehr als 15% der Azubis haben deshalb sogar gekündigt. Der Senat reagiert und hat ein erstes Wohnheim bereits eröffnet, mit Platz für 150 Auszubildende. Gute Nachrichten von der Spree, denn trotz der heißen Temperaturen bleibt der Pegel stabil. Das liegt etwa daran, dass sauberes Trinkwasser zusätzlich in die Spree fließt. Außerdem halten die Schleusen zwischen Müggelsee und Spandau den Stand konstant. Nach dem CSD-Anschlag im Tiergarten soll am Tatort ein neuer Baum gepflanzt werden, sagt jetzt der Bezirk Mitte. Der soll außerdem ein Metallgitter rundherum bekommen. Menschen können dann vor Ort etwa Fotos und Blumen niederlegen. Außerdem geplant eine Bank in Regenbogenfarben. Und jetzt weitere Meldungen aus Deutschland und der Welt.
3: Ich bin Tanja Wagner. Eine Drohne mit Sprengvorrichtung ist am Flughafen Leipzig-Halle entdeckt worden. Bundesinnenminister Dobrindt sieht in dem Drohnenvorfall ein hybrides Anschlagsszenario. Drohnensichtungen kenne man bereits, aber dass eine mit Sprengstoff ausgestattete Drohne im Bereich eines Flughafens entdeckt werde, sei eine neue Gefahrenqualität.
4: Es wäre jetzt zu kurz gesprungen, zu glauben, man könnte diese Form der Bedrohungslage, die es eben objektiv gibt, mit einer einfachen Maßnahme bekämpfen oder erwidern. Wir haben es hier mit einem Wettbewerb zu tun, der möglicherweise auch fremde Mächte mit einschließt.
3: Ein Mitarbeiter des Flughafens hatte die Drohne auf der Startlandebahn gefunden. Der Flugbetrieb wurde vorübergehend eingestellt. Die geplante Reform der Besteuerung von Gewinnen aus Kryptowährungen wird bald den Deutschen Bundestag beschäftigen. Eine Online-Petition gegen die mögliche Abschaffung der einjährigen Steuerfreiheitsregelung bei Bitcoin und Co. hat das notwendige Quorum von 30.000 Unterschriften erreicht. Damit muss sich der Petitionsausschuss des Bundestags in einer öffentlichen Anhörung mit dem Anliegen der Anleger beschäftigen. Der sogenannte Idiotentest wird in Deutschland immer seltener angeordnet. Im vergangenen Jahr gab es rund 70.100 medizinisch-psychologische Untersuchungen, fast 7% weniger als im Jahr zuvor.
5: Für viele Autofahrer ist es der wohl unangenehmste Termin überhaupt. Die Untersuchung, die entscheidet, ob man seinen Führerschein wiederbekommt. Genau solche Untersuchungen gibt es inzwischen aber seltener. Trotzdem geht es in fast jedem zweiten Fall immer noch um Alkohol. Erst danach folgen Drogen und Medikamente. Zoe Tassovali, Redaktion.
3: Wegen letzter Arbeiten wird die frisch sanierte Bahnstrecke Berlin-Hamburg in mehreren Nächten im August und September noch einmal gesperrt. Auf der gesamten Strecke würden Restmängel beseitigt, die nach einigen Wochen des Vollbetriebs festgestellt worden seien und Optimierungen vorgenommen, teilte ein Bahnsprecher mit. Vor Hamburg und Berlin laufe überdies die Abnahme der neuen Infrastruktur und Signaltechnik für den Hochgeschwindigkeitsbetrieb.
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1: Ich bin Philipp Ringe und das sind die wichtigsten Meldungen des Tages. Für Pendler ärgerlich, die Bauarbeiten auf der RE1-Strecke dauern länger als eigentlich geplant. Das sagt jetzt die Deutsche Bahn. Christian Haffmann hat die Details.
2: Während in Berkenbrück Züge Richtung Berlin ab dem 15. August wieder halten sollen, ist das Richtung Frankfurt oder erst ab dem 29. November geplant. Bis dahin gibt es einen Schienenersatzverkehr. Der neue Bahnhof Fangschleuse öffnet wie geplant am übernächsten Wochenende zunächst nur Richtung Frankfurt oder. Die Bahn macht Pendlern trotzdem Mut. An mehreren Bahnhöfen werden die Bahnsteige verlängert, damit dort künftig längere Züge mit mehr Sitzplätzen halten können.
1: Bauarbeiten gibt es daneben kurzfristig auch bei der S-Bahn zwischen Tiergarten und Charlottenburg. Betroffen davon sind die S3, 5, 7 und die S9. Zwischen 20 und 6 Uhr fahren auf dem Abschnitt erstmal keine Züge. Die Wohnungsnot in der City bremst auch immer mehr Azubis aus. Das zeigen jetzt neue Zahlen der IHK. Demnach melden ein Drittel der Unternehmen, dass Bewerber ihren neuen Job gar nicht erst starten, weil die Wohnung fehlt. Mehr als 15% der Azubis haben deshalb sogar gekündigt. Der Senat reagiert und hat ein erstes Wohnheim bereits eröffnet, mit Platz für 150 Auszubildende. Gute Nachrichten von der Spree, denn trotz der heißen Temperaturen bleibt der Pegel stabil. Das liegt etwa daran, dass sauberes Trinkwasser zusätzlich in die Spree fließt. Außerdem halten die Schleusen zwischen Müggelsee und Spandau den Stand konstant. Nach dem CSD-Anschlag im Tiergarten soll am Tatort ein neuer Baum gepflanzt werden, sagt jetzt der Bezirk Mitte. Der soll außerdem ein Metallgitter rundherum bekommen. Menschen können dann vor Ort etwa Fotos und Blumen niederlegen. Außerdem geplant eine Bank in Regenbogenfarben. Und jetzt weitere Meldungen aus Deutschland und der Welt.
3: Ich bin Tanja Wagner. Nach dem Drohnenvorfall am Flughafen Leipzig-Halle laufen jetzt Terrorermittlungen. Bundesinnenminister Dobrindt sieht darin ein hybrides Anschlagsszenario.
4: Der Flughafenverband fordert, die angekündigten Abwehrsysteme endlich an allen großen Airports einzubauen. Mehrere Flughäfen warten noch immer auf diese Technik. Währenddessen versuchen die Ermittler herauszufinden, wer die Drohne nach Leipzig gebracht hat und welches Ziel dahinter steckte. Gefunden wurde sie auf einer Start- und Landebahn, ganz in der Nähe einer ukrainischen Transportmaschine. Zoe Tassovali, Redaktion.
3: Bundesverkehrsminister Bilger hat sich besorgt über die niedrigen Pegelstände im Rhein und anderen Flüssen gezeigt und eine rasche Reaktion in Aussicht gestellt. Das Niedrigwasser stelle die Binnenschifffahrt, die Industrie und damit die gesamte Logistikkette vor große Herausforderungen, sagte Bilger dem Kölner Stadtanzeiger. Bei einem Treffen mit Spitzenvertretern der Wirtschaft wolle man die aktuelle Lage bewerten und kurzfristig dort handeln, wo Handlungsbedarf bestehe, so Bilger. Im Prozess gegen die rechtsextreme Terrorgruppe Letzte Verteidigungswelle sind die Urteile gefallen. Das hanseatische Oberlandesgericht hat 8 Angeklagte unter anderem wegen versuchten Mordes und Brandstiftung zu Haftstrafen zwischen 1,5 und 5 Jahren verurteilt.
5: Das Gericht ist überzeugt, dass die Gruppe Brand- und Sprengstoffanschläge auf Asylbewerberheime und linke Einrichtungen verübt und geplant hat. Dabei hinterließen die Mitglieder an den Fassaden unter anderem auch Hakenkreuze und rassistische Parolen. Außerdem soll die Gruppe sogenanntes Pedo-Hunting gemacht haben, also Jagd auf Menschen, die sie für Pädophile hielten. Weil die Angeklagten zur Tatzeit zwischen 14 und 21 Jahre alt waren, wurden sie nach Jugendstrafrecht verurteilt. Gegen weitere Mitglieder der Gruppe sollen noch Ermittlungen laufen. Fiona Reinhardt, Nachrichtenredaktion.
3: Wegen letzter Arbeiten wird die frisch sanierte Bahnstrecke Berlin-Hamburg in mehreren Nächten im August und September noch einmal gesperrt. Auf der gesamten Strecke würden Restmängel beseitigt, die nach einigen Wochen des Vollbetriebs festgestellt worden seien und Optimierungen vorgenommen, teilte ein Bahnsprecher mit. Vor Hamburg und Berlin laufe überdies die Abnahme der neuen Infrastruktur und Signaltechnik für den Hochgeschwindigkeitsbetrieb.
1: 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Erstmal der Blick auf den Stadtring. Auf der A100 gibt's Markierungsarbeiten in Richtung Treptow. Das geht gegen 6 Uhr los und läuft bis zum Nachmittag gegen 16 Uhr. In der Zeit gibt's nur eine freie Spur zwischen Albuinstraße und Tempelhofer Damm. Bauarbeiten ab dem Morgen in Kreuzberg auf dem Mehringdamm. Bis Ende August ist die Straße stadteinwärts zwischen Baruther und Blücherstraße nur noch zweispurig. Und in Köpenick wird die Baustelle auf der Lindenstraße am Vormittag umgebaut. Bis Ende August gibt's in Richtung an der Wohlheide zwischen Bahnhof Friedrichstraße und Kardinalstraße nur eine freie Spur. Und geblitzt wird in Tempelhof auf der Attilastraße und in Lichtenberg auf der Landsberger Allee. 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
1: Mal mehr, mal weniger Wolken in der Nacht und dazwischen gibt's einzelne Schauer oder Gewitter und das bei 20 bis 17 Grad. Am Tag dann weiter wechselnd bewölkt, aber etwas freundlicher und 30 Grad maximal.
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